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1: Mit Ben Sträube und das PPPPP, das fantastisch perfekt polierte Popnacht-Package, das fliegt euch gleich zu. Wenn ihr mitspielen möchtet, zwei Fragen zum heutigen 12.10. beantwortet ihr locker. Unter 07221 2011 verdient euch dann dieses Paket. 07221 2011.
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0: Wir drehen wieder mal am Zeitrad diesen 12.10. durch die Mangel und vor allen Dingen rückwärts. Was war denn da so los an diesem 12. Oktober? Steffen aus Hoyerswerda. Guten Morgen, Steffen.
2: Ja, moin moin, Benni Bärchen.
0: Und du bist unterwegs nach Paderborn in die Richtung, bringst da ein bisschen was hin mit dem LKW und freust
2: genau,
0: dich dann wieder zu
2: Hause.
0: In Hoyerswerda lebst du mit deiner Schwester zusammen, funktioniert das?
2: Ja, das funktioniert ganz gut.
0: In der WG sozusagen. Und wer gibt...
2: Das ist eine WG, ja.
0: Wer gibt wem am meisten Tipps oder öfter mal einen Tipp?
2: Ja, meine Schwester mir.
0: Die, und was gibt sie dir für einen Tipp?
2: Ja, also hauptsächlich, dass ich mir eine Freundin suchen sollte.
0: Also ausziehen, ne, wahrscheinlich.
2: Naja, das könnte der Hintergedanke sein, ja vielleicht.
0: Das kann gut sein. Und dann bringst du was Schönes mit jetzt, wenn du es verdienst. Heute vor 47 Jahren, als du noch ganz klein warst und noch gar nicht auf der Welt, da ist ein Hörspiel
2: noch gar nicht
0: erschienen.
2: Auf der Welt, ja.
0: Siehst du? Da ist ein Hörspiel erschienen, zum ersten Mal erste Folge. Da ging es um einen Superpapageien und die Hauptdarsteller waren Justus Jonas, Peter Shawn, Bob Andrews. Was waren die denn, die drei? Waren die TKKG, waren die drei Fragezeichen oder fünf Freunde?
2: Das müssten die drei Fragezeichen gewesen sein.
0: Jawohl. Und kennst du auch noch die fünf Freunde? Kennst du auch noch? Fünf Freunde, das sind wir. Julian, Dick und Anne, George und Tim.
2: Nicht
0: und
2: so. Nee.
0: Ganz schön. Jetzt hörst du...
2: Da müsste ich mal.
0: Ja, drei Geschichten hörst du jetzt und nur eine stimmt. Und alle drei haben mit dem 12.10. zu tun. Auf die Nacht genau vor 32 Jahren, da ist in Schwede ein 22-Jähriger von einem Gericht bestätigt worden. Er darf sich Teufel Jesus Christus nennen als Vornamen. So, Geschichte Nummer 2. Die Backstreet Boys, die haben ein Konzert abgesagt wegen Überfüllung, heute vor 29 Jahren. Und Geschichte Nummer 3, vor 22 Jahren hat Friedrich Merz angekündigt, seinen Rückzug aus allen Spitzenämtern der CDU. Was ist hier richtig? Welche Geschichte?
2: Also ganz sicher bin ich mir nicht, das gebe ich zu, aber ich würde tatsächlich mal auf Nummer 3 tippen. Irgendwie
0: ja,
2: war da mal was gewesen mit dem Herrn Merz.
0: Ja, das bin ich überrascht.
2: Und Politik ist ja immer so, ne?
0: Ich hätte alles andere, hätte ich jetzt gedacht, okay, aber du hast vollkommen recht, es war so. Vor 22 Jahren hat er das gemacht, dann kam er wieder, ne? Es gibt immer mal ein Comeback und dann gibt es auch wieder mal einen Abgang. Ich wünsche dir auf jeden Fall eine gute Fahrt nach Paderborn und grüße die Schwester, ich schicke dir ein Paket zu.
2: Ich danke dir, Benni Bärchen.

Schau mal, oh, was Kultisches hier in der Popnacht. Corey Hart und Sunglasses at Night. Vorsicht, Rinder, Lauf nach der B4 Nordhausen, Bad Harzburg zwischen Ilfeld und Rotes Hütte. Rinder auf der Fahrbahn.

schöner Ohrwurm wieder mal, ne? Oh, ein neuer Hit. Ich sehe ihn schon. Wir riechen ihn gemeinsam jetzt. Pedro Santos aus England. Should have known better in der Popnacht.

0: der Carpenter und Manchild, es ist jetzt 2.31 Uhr.
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7: Heute herrscht meist trockenes Herbstwetter mit einem Mix aus Sonnenschein und Wolken, sobald die Nebelfelder weg sind. Ein paar Schauer sind am ehesten im Norden und Osten drin. Dazu liegen die Höchstwerte zwischen 10 Grad im Erzgebirge und 19 Grad am Oberrhein. Morgen gibt es von der Ostsee bis nach Süddeutschland nach Nebel sonniges Herbstwetter. Sonst bringen Wolken Regen und Sprühregen. Am Mittwoch geht es oft mit typischem Herbstwetter aus Sonne, Wolken und Nebel weiter.
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8: Vorsicht bitte auf der B4 Nordhausen-Bad Harzburg. Zwischen Ilfeld und Rote Sütte laufen Rinder. Dresden-Pieschen. Die Leipziger Straße in Höhe Ranke-Straße ist nach einem Unfall in beiden Richtungen gesperrt. In Weixdorf ist der Bahnübergang in der Königsbrücker Landstraße wegen Bauarbeiten bis Donnerstag ca. 6 Uhr gesperrt.
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0: Und die am meisten unterschätzte Höchsttemperatur heute in Deutschland in Woldeck in Mecklenburg-Vorpommern. Da bekommen wir 17 Grad. Hier ist die Popnacht. Ich bin Ben Streubel.

dreht sich immer noch im Kreis. Der Oerding, hier ist die Popnacht und wenn ihr mal einen richtigen Star hören möchtet, naja, einen upcoming Star, sag ich mal, dann würdet ihr bei Jürgen in Friedrichshafen fündig werden. Der ist seit vielen, vielen Monaten, man kann sagen Jahren, in seinem Kellerstudio in Friedrichshafen. Er hat irgendwann mal beschlossen, seinen Job als Marketing-Experte an den Nagel zu hängen und ist dann in ein Studio gezogen und nimmt dort fast jede Nacht einen Song auf. Große Hits macht er noch größer. Und heute hat er sich einen Titel von Unheilig vorgenommen. Geboren, um zu leben, in einer ganz besonderen Version, die ich noch nicht gehört habe. Er hat sie eben erst geschickt. Wir haben nochmal den Flügel reingeschoben hier für The Bowser. Und danach dann unser Star im Keller, in der Popnacht.

0: The Bowser und Magnetic in der Popnacht.
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0: Jürgen aus Friedrichshafen, der sitzt sich doch sehr gerne vor seinem Mischpult, komponiert, schneidet, macht und tut. Er möchte mal ein Rockstar sein, der auf den großen Bühnen zu Hause ist. Madison Square Garden hat er mal angestrebt in New York. Und er hat sich heute Nacht einen Song vorgenommen von Unheilig, Geboren um zu leben. Und das ist seine Version.
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Bleu Soleil Luisa hat sich gerade Sandro sehr darüber gefreut. Er befindet sich auf Menorca, hat dort eine Freundin getroffen, die aus New York nach Menorca gezogen ist, aber auch nur für ein halbes Jahr. Mit einem, ja doch, muss man sagen, tollen Typen, wie er meint. Er war in sie mal verliebt, aber er gibt jetzt einfach auf. So, der hat die Villa gespendet. So, er kann da nicht mithalten und meint, er zieht sich zurück. Aber Sandro grüßt Melanie, ganz lieb. Die hören jetzt hier die Popnacht alle zusammen und er hat einen Lieblingssong von Mark Amber, The Proof. Vielleicht kommt man sich mit diesem Hit wieder ein bisschen näher. Hier ist die Popnacht am Montag.

Chase a Girl and I Liked It. Es ist jetzt 2.56 Uhr, da piept's nochmal für die A2. Dortmund Richtung Hannover. Nach einem Unfall ist dort eine Spur nur noch frei zwischen Kamenberg-Kamen und Kamener Kreuz. Die Popnacht ist hier.

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1: Um 3 Uhr mit Stefan Eferts. Nach mehreren Angriffen der Iran-nahen Houthi-Miliz auf Saudi-Arabien haben die Außenminister beider Länder Beratungen aufgenommen. Man wolle über die jüngste Eskalation sprechen und Spannungen abbauen, meldete die staatliche saudische Nachrichtenagentur. Es ist der erste öffentlich bekannte Kontakt der beiden Politiker seit den schweren Angriffen auf den Flughafen Riad. Dabei waren insgesamt mindestens 15 Menschen getötet und über 300 verletzt worden. US-Senatoren aus beiden Parteien kritisieren den von Präsident Trump geplanten Import von russischem Diesel. Das sei rechtswidrig, heißt es in einem Schreiben von 7 Senatoren der Republikaner und der Demokraten. Der Kongress habe vor 4 Jahren russische Energieimporte untersagt, damit die USA nicht Russlands Krieg gegen die Ukraine mitfinanzierten. Die Regierung müsse ihren Kurs umgehend korrigieren. Die Linke fordert ein Verbot von Zwangsräumungen, wenn Mieter danach obdachlos würden. Das sagt der Parteichef Pantisano in der Neuen Osnabrücker Zeitung. Aus der Nachrichtenredaktion Kevin Frisch.
2: Wohnen sei ein Menschenrecht, sagt der Linken-Chef. Niemand dürfe auf die Straße gesetzt werden, ohne dass bezahlbarer Ersatz bereitsteht, so Pantisano. Wohnungen seien nicht dazu da, Menschen mit immer höheren Mieten auszupressen. Hintergrund ist der Fall der 87-jährigen Marie Carmen in Spanien. Sie war unter Polizeieinsatz aus der Wohnung geholt worden, in der sie seit 70 Jahren gelebt hatte. Kurz danach starb sie im Krankenhaus. Der Fall war in Spanien zum Auslöser des Kampfes für bezahlbaren Wohnraum geworden.
1: In der Union wächst der Widerstand gegen eine Zuckersteuer. 9 Landesagrarminister von CDU und CSU haben einen Protestbrief an Bundeskanzler Merz geschickt. Statt einer Steuer wollen sie Aufklärung, Ernährungsbildung und Eigenverantwortung. Es gebe keine Belege dafür, dass eine Zuckersteuer beim Kampf gegen Übergewicht helfe, so die Agrarminister. Der SC Freiburg ist neuer Tabellenführer der Fußball-Bundesliga. Die Badener besiegten Schalke mit 2:1. Freiburgs Trainer Julian Schuster lobte auf der Pressekonferenz nach dem Spiel die Moral seiner Mannschaft, die trotz Unterzahl in der letzten halben Stunde gewann.
3: Die Erfahrung als Team gemacht zu haben, in Unterzahl ein Spiel gewinnen zu können, in Unterzahl auch so pressen zu können, das ist eine viel wichtigere und größere Tatsache als das, was die Tabelle zeigt.
1: Im zweiten Sonntagsspiel hat Köln gegen Mönchengladbach 2:1 gewonnen. Das Wetter in Deutschland. Im Norden letzte Schauer, sonst meist trocken, später teils neblig, Tiefstwerte 8 bis 1 Grad, örtlich Bodenfrost. Tagsüber freundlich, im Norden und Osten vereinzelt Schauer. Böiger Wind nur noch an der Ostsee, Höchstwerte 12 bis 19 Grad. Am Dienstag im Süden noch länger freundlich, im Norden dichte Wolken, etwas Regen, 14 bis 20 Grad. Die Zeit, gleich 3.03 Uhr.
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5: Dresden-Pieschen. Die Leipziger Straße in Höhe Ranke-Straße ist nach einem Unfall in beiden Richtungen gesperrt. A4 Dresden-Frankfurt. Zwischen Hohenstein-Ernsthal und Glauchau-West wird in Richtung Frankfurt die Fahrbahn erneuert. Bis voraussichtlich Dezember wird der gesamte Verkehr mit je 2 Fahrspuren pro Richtung auf der Richtungsfahrbahn Dresden geführt. Dadurch ist in Richtung Frankfurt die Anschlussstelle Glauchau-Ost bis Ende Oktober gesperrt.
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6: Mit Ben Streubel habe ich noch ein kleines Rätsel, das löst ihr. Es geht um eine Fernsehserie, die schon auch ein bisschen kultisch ist, die heute Geburtstag feiert. Und vielleicht erkennt ihr sie an der Titelmusik. Das ist, glaube ich, auch ein biblisches Rätsel. An der Titelmusik sollt ihr ihn erkennen. Aber das erstmal in 7 Minuten.
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0: Jumps, Stabtown, Funk in der Popnacht.
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0: Das biblische Rätsel an den ersten Tönen sollt ihr ihn erkennen. Und welcher Hit ist denn das hier? Es geht um die Serie. Heute hat nämlich eine kultische Serie, kann man sagen, Geburtstag. Also die Älteren haben es vergessen, die Jüngeren können sich nicht mehr dran erinnern. Wie heißt die denn hier? Am Anfang sollt ihr ihn erkennen. Das biblische Rätsel, ihr sagt mir, welche Serie das ist, die heute Geburtstag feiert, verdient euch ein Pop-Nacht-Package. Aber erstmal Runaway und Pink

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DJ Topic und Carte Blanche waren das hier gemeinsam mit Lucky Ones. Haben wir gehört hier in der Popnacht.

0: 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Hier ist die Popnacht.
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0: Die Älteren haben es vergessen und die Jüngeren können sich nicht mehr erinnern. Das biblische Gewinnspiel an den ersten Tönen sollt ihr ihn erkennen. Welche Serie ist das, die heute Geburtstag feiert? Bernd aus Gernsbach. Guten Morgen.
2: Guten Morgen.
0: Was hast du denn da noch rausgehört?
2: Das war Bonanza. Eine Kultserie.
0: Also Bonanza hat heute Geburtstag, also heute vor unendlich vielen Jahren, man darf gar nicht so genau sagen. Ich gucke aber gerade nochmal nach, Bonanza. Oh, 64 Jahre.
2: Da war ich hätte jetzt 50 geschätzt, aber 60 ist auch gut.
0: Da sind wir noch nicht mal angedacht, das darf ich gar nicht mehr sagen. Das ist also auf jeden Fall hast du ein Popnacht-Package dafür dir verdient, mein lieber Bernd. Und du bist gerade beim Umzug, du hast ein Haus deiner Eltern, dein Kinderzimmer sozusagen auch mit renoviert. Ein Jahr lang hast du gearbeitet dran. Gibt's das Kinderzimmer überhaupt noch?
2: Ja, natürlich.
0: Ja, und wie sieht das jetzt aus?
2: Das ist jetzt mein Schlafzimmer.
0: Also ist es liebevoller gestaltet oder ist es ein liebloses Zimmer geworden, wo alles einfach
2: nur... Nein, das war das, das war das liebste Zimmer, was eingerichtet wurde vor 40 Jahren. Und das habe ich nahezu so gelassen.
0: Wollte ich mal sagen, hast du auch die Poster drin gelassen, die du damals aufgehängt hast?
2: Nein,
0: Postkarten oder sowas? Nein.
2: Es ist weitgehend alles mit Holz verteilt.
0: Aber ist doch so, man schmeißt doch in so einem Haus, wo man aufgewachsen ist, kaum was weg. Ne? Das ist doch sehr schwer, sich da zu trennen von den Sachen, oder?
2: Das ist wohl wahr. Ja. Das ist die Arbeit gewesen vom letzten Jahr. Das war mitunter ein Punkt der Renovierung.
0: Dann nimmt man es in die Hand und denkt, ach nee, das hebe ich doch nochmal auf. Und dann wird es einfach nicht weniger. Und da findet man ein altes Schulheft irgendwie, vielleicht dann aus dem 5. Schuljahr. Und sagt man, ach, das hebe ich auch nochmal auf. Da habe ich so schön geschrieben.
2: Ja, okay.
0: Bei mir ist das so. Ich habe so Herzchen dann von Daniela aus der letzten Reihe dann irgendwo gefunden. Also wird es also wieder hingelegt. Da muss man doch mal 10 Jahre warten. Ich wünsche dir auf jeden Fall eine gute Zeit in deinem neuen Haus und schick dir ein Paket zu, ja? Bis bald.
2: Vielen Dank. Tschüss.
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Juhu, Bibi. 3.27 Uhr ist es, Vorsicht auf der A38, da liegt ein Spanngurt auf der Fahrbahn, da gehört er nicht hin. Halle in Richtung Göttingen zwischen Rastplatz Helmetal Nord und Roßla. Die Popnacht ist hier.

0: Auf diesem Flashback ist es 3.30 Uhr.
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2: Heute herrscht meist trockenes Herbstwetter mit einem Mix aus Sonnenschein und Wolken, sobald die Nebelfelder weg sind. Dazu liegen die Höchstwerte zwischen 10 Grad im Erzgebirge und 19 Grad am Oberrhein. Der Wind spielt nur nordöstlich der Elbe noch eine Rolle. Morgen gibt es von der Ostsee bis nach Süddeutschland nach Nebel sonniges Herbstwetter. Sonst bringen Wolken Regen und Sprühregen.
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3: Vorsicht bitte auf der A38 Halle Richtung Göttingen. Zwischen Rastplatz Helmetalen-Ort und Rosslar liegt ein Spanngurt. Dresden-Pieschen. Die Leipziger Straße in Höhe Ranke-Straße ist nach einem Unfall in beiden Richtungen gesperrt. A4 Dresden-Frankfurt. Zwischen Hohenstein-Ernsthal und Glauchau-West wird in Richtung Frankfurt die Fahrbahn erneuert. Bis voraussichtlich Dezember wird der gesamte Verkehr mit je 2 Fahrspuren pro Richtung auf der Richtungsfahrbahn Dresden geführt. Dadurch ist in Richtung Frankfurt die Anschlussstelle Glauchau-Ost bis Ende Oktober gesperrt.
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0: Und die am meisten unterschätzte Höchsttemperatur heute in Hessen in Unterhainbrunn. Da bekommen wir 17 Grad. Die Popnacht ist hier. Ich bin Ben Streubel.

Ja, mach die Augen zu und tanz. Okay, 3.38 Uhr ist es jetzt und wir tanzen mal über die A59. Aber vorsichtig, da sind nämlich auch noch Rehe. Duisburg-Dienstlaken, in Höhe Dienstlaken-Hiesfeld. Rehe auf der Autobahn, ihr passt da wieder auf. Habt ihr was gesehen, das nicht auf die Straße gehört? WhatsApp schicken oder Signal 0722 1 20 11. Jetzt halten wir Jörn noch ein bisschen wach. Jörn aus Wallerstein ist auch ein Nachtkunde, kann man sagen, also hier im Therapiekreis. Er ist Wagenmeister bei der Bahn, kann dann aufgrund der Arbeitszeiten nachts auch nicht so wirklich schlafen. Dann geht er in Spielotheken, meine lieben Freunde. Ich hoffe, dass du da heute Nacht, Jörn, wenigstens ein bisschen was rausgeholt hast und nicht alles in irgendwelche Automaten verfeuert. Auf jeden Fall um 3 Uhr macht dann diese Spielothek zu, wo er da war. Und jetzt ist er auf dem Weg nach Hause und würde gerne noch für die Motivation oder zum Trost, weil er eben doch einiges verloren hat, von OneRepublic an Hit hören, West Coach, schicke ich mal nach Wallerstein.

0: Eben hatten wir ja Jörn aus Wallerstein einen Energieriegel zugeschossen, sozusagen für die Ohren, damit er nicht einschläft auf dem Weg von der Spielothek nach Hause. Hallo Jörn, guten Morgen.
1: Hallo, grüß dich, Benni.
0: Kam das gut an bei dir? Also bist du auch ordentlich nochmal nach vorne gebracht worden durch die Energie, die ich dir geschickt habe? Spürst du das?
1: Deine Energie spüre ich, das ist so ein gutes Radio.
0: Ja, da bin ich ja zufrieden. Ja, jetzt wollte ich natürlich noch mal kurz wissen, hast du denn viel verloren in der Spielothek oder ging es
1: nicht? Nee, ich habe gar nicht gespielt, ich habe Billard gespielt.
0: Ach so, okay. Findet man denn nachts um diese Zeit auch Menschen, die dann mit einem Billard spielen oder macht man es alleine?
1: Da waren noch zwei, drei Leutchen, ja, natürlich.
0: Okay, und dann bist du auch so der Typ, der mit dieser Kreide da rumkratzt, immer so showmäßig und dann oben immer so.
1: Nicht showmäßig.
0: Ja, aber man sieht das manchmal, das sind totale Amateure, die hauen teilweise in den Teppich da rein, ja. Und halten dann den Kö wie so eine Zigarette in den 80ern und drehen dann 20 Minuten mit der Kreide oben auf dem Pinerpel drauf rum, weißt du? Und dann fliegen dann diese blauen Krümel einem ins Essen, wenn man dahinter einen Salat hat.
1: Das ist richtig.
0: So,
1: das habe ich noch nicht geschafft.
0: Aber es ist tatsächlich so, wenn jemand nicht Billard spielen kann, ich kann auch nicht wirklich gut Billard spielen, aber wenn man das beobachtet, dann wird man also schon so ein bisschen...
1: Wollte ich sagen,
0: da schnappt man an Luft. Okay, aber dann ist alles in Ordnung, dann muss ich mir keine Sorgen machen um deine finanziellen Belange.
1: Natürlich nicht.
0: Sonst hätte ich dir noch einen Euro geschickt, aber dann schicke ich dir nochmal einen kleinen Song, weil es hat sich Bernd eben gerade noch einen Titel ausgesucht, der dir vielleicht auch gefallen könnte hier.
1: Schön.
0: Rock you like a hurricane.
1: Sehr gut. Oder
0: dreh mal auf, okay?
1: Danke dir.

Wild Wildfire. 3.54 Uhr ist es, Vorsicht auf der A9 Halle Leipzig in Richtung Nürnberg. Da steht ein defekter PKW auf der Autobahn zwischen Münchberg Nord und Münchberg Süd. James Blunt, ich glaube, das war sein erster Hit, ne? 1973.

0: 1973. Hier ist die Popnacht mit einem schönen Happy Birthday.
1: Happy Birthday.
0: Liebe Claudia, Happy Birthday. You. Claudia, in der Nähe von Marburg feiert sie auf einer Wiese ihren Geburtstag in einer Hütte, in einer Gartenhütte, in der sie auch schon jetzt eine Woche lebte, was ja auch schön sein kann, aber wenn es so kalt wird, ne? Dann braucht man einen heißen, nicht wie sie schreibt dir gerade. Also alles Gute nochmal zu deinem 24. Geburtstag. Tones and I hat sie sich ausgesucht mit You're So Fucking Cool in der Popnacht. Everybody.

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1: Um 4 Uhr mit Stefan Eferts. Die Spitzen der CDU beraten heute in Berlin den zweiten Tag über den künftigen Kurs der Partei. Dabei soll unter anderem geklärt werden, wie die CDU Volkspartei bleibt und wie sie künftig mit der AfD umgehen will. Aus Berlin Birte Sönnigsen.
2: Einig scheint die CDU-Führung zu sein, dass sie sich in Zukunft mehr um die Alltagsprobleme der Menschen kümmern will. Die CDU-Führung arbeitet an einem konkreten Plan, wie die Menschen im Alltag entlastet werden könnten. Davon muss sie dann aber noch die Koalitionspartner überzeugen. CSU und vor allem die SPD, die gerade selbst im Umfragetief hängt. Das dürfte die Zusammenarbeit in der Koalition nicht leichter machen, wo ohnehin noch die großen Reformen, Rente, Pflege, Gesundheit und der Haushalt warten.
1: Nach mehreren Angriffen der Iran-nahen Houthi-Miliz auf Saudi-Arabien haben die Außenminister beider Länder Beratungen aufgenommen. Man wolle über die jüngste Eskalation sprechen und Spannungen abbauen, schreibt die staatliche saudische Nachrichtenagentur. Es ist der erste öffentlich bekannte Kontakt der beiden Außenminister seit den schweren Angriffen auf den Flughafen Riad. Dabei waren insgesamt mindestens 15 Menschen getötet und über 300 verletzt worden. Der kanadische Regierungschef Carney hat die Dieselvereinbarung von US-Präsident Trump mit Russland scharf kritisiert. So könne man keinen Frieden in Europa schaffen, sagte Carney in einem Telefonat mit dem ukrainischen Präsidenten Selenskyj. Mit den Einnahmen könne Russland seinen Krieg gegen die Ukraine finanzieren. In einem weiteren Telefonat mit US-Präsident Trump lobte Carney dessen ausgerufene Energiewaffenruhe zwischen Russland und der Ukraine. Carney bot Trump außerdem an, kanadische Öl- und Dieselexporte in die USA auszuweiten. Papst Leo muss ins Krankenhaus. In seiner Lunge sei ein Knoten entdeckt worden, der operiert werden muss, sagte das Oberhaupt der katholischen Kirche im Vatikan. Aus Rom berichtet Anna Giordano.
3: Bislang galt Leo XIV. Als eher sportlicher Papst, der sich unter anderem mit Tennis und Schwimmen fit gehalten hat. In seiner Wohnung im Apostolischen Palast soll sich auch ein Fitnessstudio befinden. Es kam also überraschend für viele Gläubige, als Leo XIV. Gestern beim Angelusgebet eine bevorstehende Operation angekündigt hat. Er sei dem Rat der Ärzte gefolgt und werde den Eingriff schon in den kommenden Tagen durchführen lassen. Im November hat Leo XIV. Eine fast zweiwöchige Reise nach Uruguay, Argentinien und Peru geplant. Auf dem Petersplatz hat er gestern angedeutet, dass er diese trotz der Umstände durchführen wird.
1: Das Wetter in Deutschland in der Früh teilweise neblig oder wolkig, dann wird es freundlich mit Wolken und Sonne im Wechsel. Im Norden und Osten vereinzelt Schauer. Höchstwerte 12 bis 19 Grad, böiger Wind nur noch an der Ostsee. Die Zeit, gleich ist es 4.03 Uhr.
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4: Vorsicht bitte auf der A9 Halle Leipzig Richtung Nürnberg. Zwischen Münchberg Nord und Münchberg Süd steht ein defekter PKW. Dresden-Pieschen. Die Leipziger Straße in Höhe Rankestraße ist nach einem Unfall in beiden Richtungen gesperrt. In Weixdorf ist der Bahnübergang in der Königsbrücker Landstraße wegen Bauarbeiten bis Donnerstag ca. 6 Uhr gesperrt. Auf der A4 Dresden-Frankfurt wird zwischen Stadtroda und Jenatzentrum die Fahrbahn Richtung Frankfurt erneuert. Bis voraussichtlich Dezember wird der gesamte Verkehr mit je 2 Fahrspuren pro Richtung auf der Richtungsfahrbahn Dresden geführt.
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5: Mit Ben Sträuble und ein Popnacht-Package würde ich euch gerne noch überreichen, höchstpersönlich oder eben ich lasse es anfahren durch verschiedene Schwertransporte, ja, das sind Pakete, die passen nicht durch eure Tür. Dafür stehe ich mit meinem guten Namen. Also, wer möchte sich denn noch ein Popnacht-Package verdienen? Es geht um einen Song, der heute Geburtstag feiert, einen Nummer 1-Hit aus der Geschichte. Den hört ihr gleich in wenigen Minuten.
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0: Wenn ihr was seht, das nicht auf die Straße gehört oder irgendwas nicht in Ordnung ist, dann gerne eine WhatsApp schicken oder mal Hallo sagen, so wie Mike aus Plauen das gerade macht. Guten Morgen, Mike.
1: Morgen.
0: Und du bist auf der A72 unterwegs, dann sag mal, was da los ist.
1: Ja, da ist in der Baustelle zwischen Zwickau West und Zwickau Ost ein LKW liegen geblieben und der Stau ist jetzt schon 2-3 Kilometer.
0: Das ist die A72 Chemnitz in Fahrtrichtung Hof?
1: Genau.
0: Okay, dann danke ich dir mal schnell für den Call und wünsche dir eine gute Fahrt.
1: Dankeschön.
0: Komm gut an, ciao, ciao.
1: Ciao.
0: Habt ihr noch was gesehen, das nicht auf die Straße gehört? 07221 2011, hier ist die Popnacht.

0: Basti in Save My Soul.
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1: Auch dieser Hit hat heute Geburtstag. Oh.

0: 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Es ist 4:21 Uhr, eine Gefahrenstelle von der A3. Da brennt ein LKW auf der A3 Köln Richtung Frankfurt. Bitte aufpassen, zwischen Diez und Limburg Nord.
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0: Welcher Hit hat da heute Geburtstag? War ein Nummer 1 Hit. Oh, weh. Ralf aus Delbrück. Guten Morgen, Ralf.
3: Ja, guten Morgen alle zusammen.
0: Was hast du denn rausgehört?
3: Flugzeuge im Bauch von Herbert Grönemeyer.
0: Flugzeug im Bauch hat Geburtstag, jawohl. Und schon gewinnst du ein Popnacht-Package. Das wird dir schon rübergereicht, sozusagen. Du warst am Wochenende auf einem Fußballspiel. Und zwar bot sich das ja an, Paderborn, da kommst du her. SC Paderborn gegen VfB Stuttgart. Und,
3: ja,
0: und du,
3: ja, genau.
0: Du hältst zum VfB, oder hast du
3: gesagt? Ja, ich bin, von Kindheitstagen bin ich Stuttgart-Fan, obwohl das ja bei mir in der Ecke gar nicht üblich ist.
0: Aber da hast du dich gefreut, ne? Da hast du, muss man sagen, du bist ja mit dem 2-0 dann durchaus zufrieden gewesen, aber da warst du wahrscheinlich, in welcher Ecke warst du? Warst du in der Fan-Ecke des VfB?
3: Ja, ich war so in der Ecke, so mittendrin, so oben auf der um Oberrang und mehr in Richtung Paderborner Fan, aber ich habe mich da mit einem Stuttgart-Trikot dazwischen gesetzt. Und,
0: oh, das ist gewagt, ja. Ist das denn schwierig eigentlich, weil es ein kleines Stadion ist, mit 15.000 Leuten nur da an Karten zu kommen, wo der SC Paderborn jetzt so
3: ja, im Moment
0: ist?
3: Eigentlich ist das immer ausverkauft, aber hier so auf dem Dorf kennt man noch so einige Leute untereinander und dann wird schon mal ein bisschen getauscht, wenn mal der Lieblingsverein in die Gegend kommt. Ne?
0: Da geht es an eine Bratwurst gegen eine Karte und sowas. Ne?
3: Ja, oder ein Bierchen dabei.
0: Ein bisschen Compliance gehört da dazu in Delbrück. Dann wünsche ich dir auf jeden Fall sehr viel Spaß heute. Komm gut rein in die Woche. Ich schicke dir was zu. Ja? Bis bald.
3: Ja, alles klar. Danke euch allen. Tschüss.

Neuer Hitter, Purple Disco Machine. Test my luck. A29 Oldenburg Richtung Adlorner Heide. Da liegen Gegenstände zwischen Adlorn und Dreieck Adlorner Heide.

0: Christmas, wir sind raus. The Weekend und Call Out My Name.
1: Es ist jetzt 4.30 Uhr.
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4: Heute herrscht meist trockenes Herbstwetter mit einem Mix aus Sonnenschein und Wolken, sobald die Nebelfelder weg sind. Ein paar Schauer sind am ehesten im Norden und Osten drin. Dazu liegen die Höchstwerte zwischen 10 Grad im Erzgebirge und 19 Grad am Oberrhein. Der Wind spielt nur nordöstlich der Elbe noch eine Rolle. Morgen gibt es von der Ostsee bis nach Süddeutschland nach Nebel sonniges Herbstwetter. Sonst bringen Wolken Regen und Sprühregen. Am Mittwoch geht es oft mit typischem Herbstwetter aus Sonne, Wolken und Nebel weiter.
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5: Vorsicht bitte auf der A9 Halle Leipzig Richtung Nürnberg. Zwischen Münchberg Nord und Münchberg Süd steht ein defekter PKW. Kreis Görlitz, die Kreisstraße. Zwischen Schlegel und Dittelsdorf ist wegen Bergungsarbeiten in beiden Richtungen gesperrt. Dresden-Pieschen, die Leipziger Straße in Höhe Ranke-Straße ist nach einem Unfall in beiden Richtungen gesperrt. In Weixdorf ist der Bahnübergang in der Königsbrücker Landstraße wegen Bauarbeiten bis Donnerstag ca. 6 Uhr gesperrt.
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0: Und die am meisten unterschätzte Höchsttemperatur heute in Ummerstadt. Da bekommen wir 13 Grad. Hier ist die Popnacht. Ich bin Ben Sträuble.

0: Den Kreativen gehört die Nacht. Und wir wissen ja, nachts ist auch einer in einem Hotel wach, Udo Lindenberg, der malt ja mit Likör. Man kann aber auch Bilder aus was ganz anderem herstellen, wie Anja aus Dortmund. Guten Morgen, Anja.
1: Guten Morgen, Benny Bär.
0: Und du hast dir, wie du geschrieben hast, Gewürze ausgesucht für Bilder. Wie geht das?
1: Ein Bild, ja. Ich habe die auf einer Spanplatte, habe ich dünnen Leim aufgetragen, damit das besser hält.
0: Ja.
1: Und dann habe ich im Hintergrund, erstmal der Vordergrund, der besteht nämlich aus grünem Rosmarin, Basilikum und Majoran.
0: Ja.
1: Habe ich das gehalten im Grün wie eine Wiese. Und dahinter geht die Sonne unter, und zwar in den Farben einer Paprika und Kurkuma. Currymasse, so als Sonne, ne? Rot, Orange. Und es gibt noch einen Baum im ganzen Vordergrund, der ist aus Zimt mit Nelkenblüten.
0: Oh, das ist ja ein weihnachtlicher Baum, schon passt, ne?
1: Ja,
0: kann man sagen.
1: Wenn es ein bisschen schneien würde, könnte man Kokosflocken draufstreuen.
0: Ja, das ist also eine Sommer-Winterwiese, eine Alleswiese, Naturlandschaft einfach. Kann man das auch erkennen durch diese Gewürze? Also ist das so farbig?
1: Ja, das ist. Ja. Es ist fein geklebt.
0: Und man hat den Vorteil, man kann zum Beispiel auf die eine Hälfte kann man einen Pizzateig draufrollen, dann kann man es als Pizza verkaufen oder futtern, wenn man es dann aufwärmt oder als indischen Auflauf.
1: Ja,
0: Schmeckt
1: da ein bisschen eigentümlich.
0: Alles geht. In schlechten Zeiten nach oben schlecken sozusagen. Aber wenn du aus Gewürzen Bilder herstellst, bist du ein sogenanntes Spice Girl, ein Original Spice Girl bist du. Ne? Sehr fein.
1: Ich
0: finde das toll. Also vielleicht ist das irgendwann mal eine Kunstrichtung, die total populär wird, und dann haben wir es hier zum ersten Mal besprochen. Ne? 12.10.
1: Ganz genau.
0: Spice Girl, Anja.
1: Geht in die Geschichte ein.
0: Bleibe kreativ. Ciao, ciao.
1: Das mache ich. Ciao, ciao.

0: Es ist ja auch schon 4.46 Uhr. Rüdiger hat eine einsame Kerze angezündet in Niedernhausen im Hessischen. Guten Morgen, Rüdiger.
1: Guten Morgen.
0: Und du hast geschrieben, du möchtest ein Geräusch hier vorstellen. Ich darf einmal falsch liegen beim Erraten.
1: Ja.
0: Mhm. Na gut. Dann fang mal an. Mach mal.
1: Ja.
0: Bist du entweder Pilot und die Düse ist ausgefallen. Es könnte aber auch ein Handstaubsauger sein. Also ich sag mal, Handstaubsauger?
1: Nee, noch nee. Ein kleiner Hinweis. Ich bin in Egelsbach.
0: Ja, das hilft mir nicht weiter, wenn du in Egelsbach bist. Also ob das Ding kann man nur in Egelsbach betreiben oder was, diesen Handstaubsauger? Nein, es könnte eine Kaffeemühle sein. Kann das sein, Kaffeemühle?
1: Ja, es könnte natürlich sein. Ich bin aber in Egelsbach. Kleiner Hinweis, da ist ein Privatflughafen.
0: Ja, aber ist es eine Kaffeemühle?
1: Ja, es ist die in meiner Cessna.
0: Ja, genau. Ja, das glaube ich dir, dass da auch Platz ist dafür. Also vor allen Dingen mit 230 Volt. Also auf jeden Fall Kaffeemühle ist gut und mittleren Mahlgrades. Welchen Kaffee trinkst du denn? Bist du der Ristretto, Espresso oder Lungo Fuzzi-Typ?
1: Ich bin der Lungo Fuzzi, klar.
0: Ich wünsche dir guten Appetit damit, ne? Dann komm gut auf Spur. Ciao, Rüdiger.

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Das ist ein lustiger Song von Jack Dean, Mercy. Haben wir gerade gehört in der Popnacht gemeinsam. Jetzt wackel ich noch ein bisschen mit dem linken Fuß. Der rechte kommt dazu. Ihr habt vielleicht eine Idee für die letzte Amtshandlung. Dann gerne im Rhythmus bleiben und 0722 1211 drücken. Oder eine WhatsApp schicken unter der gleichen Ziffernfolge.

0: Love Long Distance. Oh, sie ist ja schon 3 vor 5. Oh, da habe ich aber schon zusammengepackt. Schuhe angezogen, Notaustaste ist abgeklemmt, Antennenleistung hochgefahren auf volle Suppe. Letzte Amtshandlung für Betty und Paul. Die machen ein Auslandssemester in London, studieren internationales Marketing und sind nachts wach, weil sie eben so eine hellhörige kleine Wohnung haben. Feucht ist die auch noch dazu. Okay. Diesen Song würden sie gerne hören. Und KI, was machst du noch?
1: Nach Hause.
0: Okay.
1: Nach Hause.
0: Ich komme mit. Das war die Popnacht. Mein Name ist Ben Streubel und ein schönes Leben in Deutschland.

0: Guten Morgen an diesem frühen Freitag, Montag. Und das Wichtigste aber jetzt für euch.
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2: Um 5 Uhr mit Ronald Lessig. Das Präsidium der CDU berät seit gestern darüber, welche Konsequenzen die Partei aus den letzten Landtagswahlen ziehen sollte. Die Christdemokraten mussten im September mehrere Wahlniederlagen einstecken und stehen auch in aktuellen Umfragen schlecht da. Thorsten Lange aus der Nachrichtenredaktion zu der Frage, welche Themen diskutiert werden.
3: Bleibt die CDU bei dem straffen Reformkurs und der Priorität auf mehr Wirtschaftswachstum oder ergänzt sie diesen Kurs mit Entlastungen für die Bürger? Diese Frage hat nach Angaben von Beobachtern breiten Raum eingenommen in den bisherigen Beratungen. Der rheinland-pfälzische Ministerpräsident Schnieder etwa hat vorgeschlagen, die Stromsteuer für alle zu senken. Auch grundsätzlichere Fragen wurden angeschnitten. So soll Hessens Ministerpräsident Rhein für einen konservativeren Kurs plädiert haben, Familienministerin Prien eher für einen linkeren.
2: In Mecklenburg-Vorpommern rückt wohl eine rot-rot-grüne Regierung näher. SPD, Linke und Grüne wollen heute mit Koalitionsverhandlungen beginnen. In den Vorgesprächen hatten sie sich auf mehrere Ziele verständigt, darunter den Erhalt von Krankenhausstandorten, eine stärkere Bürgerbeteiligung und weiterhin beitragsfreie Kitas. Bei der Landtagswahl war die AfD stärkste Kraft geworden. Sie hat aber keine Mehrheit im Schweriner Landtag und auch keine möglichen Koalitionspartner. Die Außenminister von Saudi-Arabien Bin Fahran und des Iran Araghchi beraten über die neue Eskalation in der Region. So meldet es die staatliche saudische Nachrichtenagentur. Araghchi teilte mit, seine Regierung sei bereit, einen Dialog zwischen Saudi-Arabien und dem Jemen zu unterstützen. In den vergangenen Tagen waren Flughäfen mehrerer saudischer Städte beschossen worden. Am Samstag wurden in Riad 13 Menschen getötet und mehr als 300 verletzt. Saudi-Arabien macht die mit dem Iran verbündete Houthi-Miliz verantwortlich. In der Fußball-Bundesliga hat Freiburg die Tabellenspitze übernommen. Die Breisgauer gewannen gegen Schalke mit 2:1 aus der Sportredaktion Lars Bente.
4: Dabei war Freiburg ab der 64. Minute beim Stand von 1:1 wegen einer gelb-roten Karte gegen Suzuki in Unterzahl. Trotzdem gelang doch noch das 2:1 durch Gotto. Die Freiburger damit zurück auf Tabellenplatz 1, punktgleich mit Borussia Dortmund. Der BVB hat aber die schlechtere Tordifferenz. Punktlos am Tabellenende steht weiterhin Mönchengladbach. Die Borussia hat auch unter dem neuen Trainer Blessin verloren, und zwar das rheinische Derby beim 1. FC Köln. FC-Nationalspieler Elmaler sorgte für den 2:1-Siegtreffer der Kölner. Die Partie musste zwischenzeitlich wegen Ausschreitungen auf den Rängen unterbrochen werden.
2: Das waren die Nachrichten.
0: 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Hier sind die neuesten Meldungen aus dem MDR Jump Verkehrszentrum. Fabian Magerhans, guten Morgen.
5: Guten Morgen. Wir schauen auf die A9 Richtung München. Zwischen Naumburg und Reußig steht ein unbeleuchteter LKW am Fahrbahnrand. A72 Richtung Hof. Vorsicht auch, zwischen Reichenbach und Treuen ist Öl auf der rechten Spur. Und nach Unfällen sind zwei Straßen gesperrt. Einmal im Landkreis Görlitz die Straße zwischen Abzweig Schlegel und Dittersdorf und in Dresden-Pieschen der Kreuzungsbereich Leipziger Straße-Rankestraße. 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
0: So, am Freitag hat sie schon so ein bisschen geschwächelt. Heute geht es ein bisschen besser mit der Stimme. Ja, unsere kleine Erkältungsmaus Sarah, wie sieht es denn wettermäßig aus?
6: Ja, passend würde ich sagen. Ne? Also der Tag heute, er bringt typisches Herbstwetter, allerdings jetzt kein unfreundliches Herbstwetter. Also es sind recht viele Wolken unterwegs im Laufe des Tages. Es sind auch einzelne Schauer unterwegs, aber zwischendrin gibt es immer mal wieder Sonne zu sehen. Die Temperaturen steigen auf 12 bis 17 Grad. Und wenn ihr gerade nur wenig seht, dann könnte das eventuell an Nebel oder an Hochnebel liegen. Den gibt es heute, genau wie am Wochenende ja auch schon, nochmal. Morgen gibt es wieder Nebel, danach wird es aber tatsächlich oft freundlich, da gibt es mehr Sonne, bevor am Nachmittag neue Schauer, Gewitter und Wolken kommen. Es bleibt also wechselhaft, aber eben mit diesen längeren, auch freundlichen Abschnitten an den Temperaturen ändert sich nur wenig.
0: 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Guten Morgen.
6: Gleich 5:05.
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0: Ich hab's eh nicht gesagt und jetzt ist es soweit. Gerüchten zufolge ist das die letzte Woche, in der es unsere Tassen zu gewinnen gibt in der Frühaufsteherprämie. Und dann ist nämlich Schlusikowski damit, liebe Freunde des frühen Aufstehens. Deswegen ruft jetzt an. Es gibt noch genau 5 Chancen, so eine Tasse abzugreifen. Also Dankeschön fürs frühe Aufstehen und fürs Einschalten. Ja? Also quasi heute bis Freitag. Also,
6: ne? Eine Ära geht zu Ende.
0: So ist es. Nein, keine Angst, wir sind vorläufig noch hier. Also 0800 123 2340. Ruft jetzt an. 0800 123 2340. Die Leitungen sind offen und holt euch die letzten Exemplare. Und gemeinsam starten wir jetzt in den neuen Tag. Ja? In den Montag.
6: Tja,
0: da geht's los. Das ist nochmal die

0: Ja, guten Morgen. 5.10 Uhr haben wir es.
1: Guten Morgen.
2: Hallo, guten Morgen.
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0: Ach, neue Woche, neues Glück. Ich muss aufgrund von Sarahs leichter Erkältung ein bisschen den positiven Part übernehmen in dieser Woche, habe ich so das Gefühl.
4: Ja.
5: Fällt dir natürlich schwer, weil sonst bist du ja immer so ein richtiger Muffel am Morgen.
0: So sieht's nämlich aus. Und Danny ist auch schon wach. Guten Morgen.
6: Guten Morgen.
0: Hallöchen, ja, Danny, wo kommst du her?
6: Aus Lichtenberg.
0: Aus welchem Lichtenberg, ist jetzt die große Frage, Danny?
6: Das ist bei Pulsnitz.
0: Ach, okay, das Lichtenberg. Gibt ja mehr.
5: Das mit dem großen Geld.
0: Ja, das wäre Lichtenstein gewesen.
5: Lichtenstein, achso. Stimmt, gibt's aber auch übrigens hier bei uns.
0: Ja, es gibt sehr viel,
5: ja.
0: Danny. Und die große Masterfrage ist ja, was sind deine Highlights vom Wochenende?
6: Die Highlight war die Florian-Messe in Dresden.
0: Oh, toll. Was gab's da genau bei der Florian-Messe?
6: Na, wir haben Fahrzeuge ausgestellt.
0: Also das heißt die Feuerwehr quasi?
6: Genau.
0: Ja, aber ein bisschen genauer wollen wir schon wissen. Danny, jetzt macht doch mal ein bisschen Werbung. Was habt ihr denn getrieben?
6: Was wir ausgestellt haben?
0: Ja.
6: Wir haben verschiedene Fahrzeuge ausgestellt, die wir bauen.
0: Ja? Ach, ihr baut Feuerwehrfahrzeuge?
6: Genau.
0: Ah, Danny, den musst du wirklich auch jeden Wurm aus der Nase ziehen hier. Ist ja wirklich, also Danny.
5: Ja gut, 25.000 Menschen wissen, wovon er spricht,
0: ja,
5: weil die waren da. Das ist mal ein Riesending, diese Florian-Messe da bei euch. Ne? Das ist ja Wahnsinn.
0: Ja, das ist Wahnsinn, aber so wahnsinnig kam es mir jetzt nicht vor. Ich meine, Danny macht coole Sachen, erzählt aber nichts drüber, weißt du?
5: Das ist natürlich auch. Was sind das denn für Feuerwehrsachen, die ihr baut? Sind das so diese typischen Hebekräne, mit denen man dann die Katzen rettet? Oder
6: also, wie nee, wir bauen die KDOWs, MTWs.
5: Ah,
0: also die Einsatzwagen.
6: Genau, also
5: Klassiker. Ja,
6: so. Die Einsatzfahrzeuge, mit denen die Feuerwehrleute zu den Einsatz fahren.
0: So, wunderbar. Guck mal, aber Danny ist so ein bescheidener Typ, weißt du? Der macht die geilen Sachen, erzählt nichts drüber. So ein bisschen so, das ist, glaube ich, Bescheidenheit ist eine Zier.
5: Du meinst genau das Gegenteil von dir.
0: Ja, aber besser lebt es sich ohne ihr, Danny. Okay, pass auf, jetzt gibt's ein bisschen was, nämlich die einer der letzten Tassen, die es in dieser Woche zu gewinnen gibt. Herzlichen Glückwunsch, lieber Danny.
6: Dankeschön.
0: Ja, wunderbar.
6: Dankeschön.
0: Ich wünsche dir eine fabelhafte Woche. Alles Liebe, ja. Grüß mal den Rest der Crew bei euch. Ja, hau rein und weiter viel Spaß.
6: Dankeschön.
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0: Guten Morgen, gleich haben wir es 5:20 Uhr. Hier ist die MDR Jump Good Morgen Familie am Montag. Ein Tag, der hoffentlich ausgeschlafen und mit 100% guter Laune losgeht.
1: Ja, also bei allen Schülern in Sachsen und Thüringen auf jeden Fall. Die erste Herbstferienwoche startet, könnte allerdings auch so losgehen.
0: Sarah, es ist die Einzige, die etwas erkältet ist, ja, und das könnte kein Zufall sein.
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0: Angeblich werden wir in den Ferien und im Urlaub schneller krank. Professor Martina Prelog ist Fachärztin für Kinder- und Jugendmedizin an der Uniklinik in Würzburg.
3: An dieser These ist tatsächlich etwas dran. Typischerweise werden Menschen nicht im, sondern am Beginn des Urlaubs krank. Problematisch ist es immer dann, wenn man vom Alltagsstress direkt in den Urlaub übergeht. Ursache ist ein Überwiegen der Stresshormone. Cortisol führt zu einer Unterdrückung des Immunsystems. Fallen die Stresshormone am Anfang des Urlaubs also ab, normalisiert sich das Immunsystem erst langsam wieder oder zeigt sogar überschießende Entzündungseffekte mit deutlichem Krankheitsgefühl.
1: Mhm. Wie verrückt ist das? Also tatsächlich, man merkt es und denkt es immer, aber es stimmt. Auch unser Immunsystem macht quasi Urlaub und muss sich in den Ferien erst wieder neu finden. Und dadurch können wir dann nochmal krank werden.
0: Ich notiere, dieses Jahr keinen Urlaub mehr machen.
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0: 5.30 Uhr haben wir. Guten Morgen, hier ist die MDR Jump. Guten Morgen Familie am Montag. Und jetzt der Blick auf die Straßen. Hier sind die neuesten Meldungen aus unserem Verkehrszentrum. Fabian Magerhans, hallo.
1: Hallo. A9 Richtung Berlin zwischen Kleinmarzins und Nemeck ein defektes Fahrzeug. Und A9 Richtung München zwischen Naumburg und Reussig vorsichtig fahren. Ein unbeleuchteter LKW steht am Fahrbahnrand. Jens ist am Telefon, grüß dich.
2: Ja, guten Morgen. Ich habe eine Meldung für euch. A4 Frankfurt Richtung Dresden zwischen Glauchau West und Glauchau Ost kommt es zu Behinderungen durch zwei Schwertransporter.
1: Dankeschön, Jens. Und noch eine Meldung für den Landkreis Görlitz. Die Straße zwischen dem Abzweig Schlegel und Dittersdorf ist wegen LKW-Bergungsarbeiten gesperrt. Noch ein Blick nach Dresden-Pieschen. Der Kreuzungsbereich Leipziger Straße-Rankestraße ist aktuell wegen Bergungsarbeiten gesperrt. Und Blitzer stehen auf der A9 Richtung Berlin zwischen Halle und Bitterfeld-Wolfen, auf der A14 Richtung Magdeburg zwischen Halle-Trotha und Lübbech, B87 zwischen Fermerswalde und Lösten und in Limbach-Oberfrohna Burgschlitterstraße stadtauswärts. Habt ihr noch was gesehen? Stausblitzer, ruft uns an, kostenlos unter 0800 123 2340.
0: Sarah, was haben wir für ein Wetterchen heute?
3: Ja, es ist Herbst, das merken wir. Es ist aber kein richtig kühler Herbst. Also 12 bis 17 Grad, das ist für diese Jahreszeit wirklich noch eher im milden Bereich. Es gibt diesen typischen Nebel oder Hochnebel jetzt in der Früh, danach aber durchaus längere Zeit schön die Sonne zu sehen. Es kommen ein paar Quellwolken dazu, es kommen auch einzelne Schauer dazu. Ist also ein bisschen wechselhaft, aber wirklich oft freundlich. Morgen ändert sich nicht allzu viel, also erst neblig am Nachmittag. Vielleicht ein paar Schauer, vielleicht ein paar dichtere Wolken. Insgesamt aber viele sonnige Momente an den Temperaturen ändert sich erstmal nichts.
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0: Ja, guten Morgen, 5.40 Uhr. Hier ist die Emder Jump. Guten Morgen, Familie. Am Montag und der startet bei uns mit einer etwas verschnupften Sarah.
1: Ja, aber wirklich nur verschnupft im Sinne von Schnupfen. Ne?
0: Ja, und da bist du wahrscheinlich in guter Gesellschaft. Wir haben ja gerade schon bei Fakt oder Fake gehört, in den Ferien bzw. im Urlaub, da wird der Mensch wirklich schneller krank. Ja, und gerade sind ja auch Ferien in Sachsen und Thüringen.
1: Das heißt, heute sind ein paar Menschen weniger jetzt schon wach, ja. Aber am WhatsApp-Handy, da ist trotzdem schon gut was los.
2: Guten Morgen, lieber Lars, liebe Sarah. Sarah, gute Besserung. Ein bisschen hört man es, Tatsache. Aber das ist wirklich interessant mit dieser These im Urlaub oder Anfang des Urlaubs krank werden. Das habe ich auch schon selber erlebt, dass der Körper halt erstmal abschaltet. Trotz alledem wünsche ich allen einen guten Start in die neue Woche. Ganz, ganz liebe Grüße. Schöne Ferien den Kids. Wir müssen leider noch eine Woche arbeiten, aber dann starten wir auch in den Urlaub. Ganz liebe Grüße aus Erfurt. Bei 9 Grad, gefühlt minus 10 Grad, die Madeleine. Bis bald.
1: Gefühlt minus 10. Ja, je kuscheliger das Bett war, desto härter kickt der Herbst am Morgen.
0: Ja, wir bringen euch trotzdem gut in die Woche. Jetzt mit Bradshaw Arms.
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0: So klingt er, der Montagmorgen in der MDR Jump. Guten Morgen, Familie. Gleich haben wir es 5:45. Hallo.
1: Hallo. Zum Beispiel nach Oberhof. Uwe schickt uns per WhatsApp liebe Grüße bei nur 2 Grad. Und dazu schickt er ein fantastisches Foto mit so grünen Polarlichtern. Die hat er gestern vom Schneekopf aus gesehen. Und das sieht wirklich irre aus.
0: Hast du mittlerweile auch mal welche gesehen?
1: Nein, ich bin immer am falschen Ort und zur falschen Zeit wach.
0: Ja, gut, solange es dabei nur um Polarlichter geht, ist es ja nicht ganz so schlimm. Ihr seid hier auf jeden Fall immer am richtigen Ort zur richtigen Zeit. Und zwar, um mit einem neuen Lieblingshit in die neue Woche zu starten. Und was haben wir mit dem Mann schon alles erlebt? Weihnachtsmarkt-Tour, Osterfeuer, Studiobesuche, Goldene Henne. Und jetzt haut er dieses Ding raus. Der Michi Schulte und Cover

0: Guten Morgen, 5.47 Uhr gleich, hier ist die MDR Jump. Guten Morgen, Familie, am Montag.
1: Und da brauchen wir bitte ungefähr diese Stimmung zum Start in die neue Woche.
2: Ich hab gewonnen.
0: Ja, aber logisch. Und noch einen fetten Jackpot geknackt, sag ich mal.
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2: Ich würde sagen, die Steckdose, das Eckig ist es rund, das hat jeder. Das gibt überall und ich habe keine Ahnung, wie die funktionieren.
0: Ja, also kurz vor Wochenende hat Conny aufs Pauser Freitag um 8.10 Uhr hier bei uns noch schnell 2.100 Euro klar gemacht. Die Steckdose war die Lösung für unseren siebten Begriff.
2: Oh mein Gott, ich bin gerade so glücklich. Jetzt gibt's den Gabi.
0: So, aber jetzt haben wir genug gefeiert. Eine neue Woche, neuer Auftrag, ein neues Dingsbums ist in der Stadt. Bisher kennen wir einen kleinen winzigen Hinweis unserer Kids, und zwar den hier.
4: Das kann man gut werfen.
0: Ja.
1: Okay. Also die Kinder jetzt wahrscheinlich auch anders als Erwachsene antworten. Wahrscheinlich.
0: Ja. In einer Stunde gibt es einen neuen Hinweis. Alle Antworten von Freitag und die Chance auf 1.300 Euro zum Start in die Woche. Guckt euch schon mal um, was ihr alles so werfen könnt. Ich meine, das ist ja wirklich, also wirklich jetzt mal, oder?
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0: Meldung aus unserem Verkehrszentrum.
1: Autobahn 9 Richtung Berlin. Vorsicht zwischen Kleinmarzens und Niemek liegen Metallteile auf der rechten Spur. Und noch B81 Richtung Magdeburg zwischen Langwellingen und A14 Auffahrt Magdeburg-Sudenburg. Hier ist eine ungesicherte Unfallstelle auf allen Spuren.

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2: Guten Morgen an diesem frühen Montag. Gleich um 6.10 Uhr gibt es die erste Quickie-Runde der Woche. 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
4: Um 6 Uhr mit Martin Nass. In Sachsen werden Bewerber für das Lehramt weiterhin nur bei konkreten Verdachtsmomenten vom Verfassungsschutz überprüft. Das bestätigte Sprecher Clemens Ahn vom Landesamt für Schule und Bildung dem MDR. Demnach prüft die Behörde Hinweise auf mangelnde Verfassungstreue zunächst selbst anhand öffentlich zugänglicher Quellen. An die Bewertung des Geheimdienstes sei man rechtlich nicht gebunden. Anlass für die Klarstellung ist der Fall der Tochter des rechtsextremen Publizisten Götz Kubitschek. Das Landesamt hatte ihr wegen Zweifeln an ihrer Verfassungstreue den Start in das Referendariat untersagt. CSU-Chef Markus Söder hat potenzielle AfD-Unterstützer innerhalb der Union zum sofortigen Parteiaustritt aufgefordert. Der bayerische Ministerpräsident sagte am Abend in der ARD, wer die AfD wähle, habe in der CDU und CSU keine Zukunft. Anlass ist die Wahl des AfD-Politikers Tobias Rausch zum Landtagspräsidenten in Sachsen-Anhalt. Er hatte in geheimer Abstimmung 4 Stimmen mehr erhalten, als die AfD und das BSW zusammen haben. Söder schloss nicht aus, dass CDU-Abgeordnete im Dezember auch den AfD-Kandidaten Ulrich Siegmund zum Ministerpräsidenten wählen könnten. Sachsens Ministerpräsident Michael Kretschmer fordert von der Bundesregierung mehr diplomatischen Einsatz für eine Friedenslösung in der Ukraine. Der CDU-Politiker kritisierte im ZDF die anhaltenden Waffenlieferungen. Nach 4 Jahren Krieg führten diese in eine Katastrophe. Deutschland müsse stattdessen zu einem Waffenstillstand beitragen. Unterdessen meldeten ukrainische Behörden neue russische Angriffe auf Energieanlagen. Erst gestern hatte US-Präsident Donald Trump eine Waffenruhe für Kraftwerke verkündet. Der September war weltweit der zweitwärmste seit Beginn der Wetteraufzeichnungen. Das teilte der europäische Klimadienst Copernicus mit. Demnach lag die Durchschnittstemperatur bei knapp 16,3 Grad. Das sind mehr als 0,8 Grad über dem langjährigen Mittelwert. Auf Westeuropa bezogen war es sogar 2,5 Grad wärmer als sonst im September. Wegen des Klimaphänomens El Niño rechnet der Klimadienst mit anhaltend hohen Temperaturen bis ins kommende Jahr. In der Fußball-Bundesliga hat Freiburg die Tabellenführung übernommen. Die Mannschaft besiegte am Abend Schalke 2:1. Köln gewann gegen Gladbach ebenfalls 2:1. Das Spiel war zeitweise unterbrochen, weil sich Fans beider Vereine im Stadion eine Schlägerei geliefert hatten. Zudem wurden Böller und Leuchtraketen gezündet. Das waren die Nachrichten.
2: 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Fabian Magerhans, guten Morgen.
5: Guten Morgen. Erstmal Vorsicht, A9 Richtung Berlin. Zwischen Kleinmarzenz und Nimeck liegen große Metallteile auf der rechten Spur. B81 Richtung Magdeburg. Zwischen Altenwettingen und A14 Auffahrt Magdeburg-Sudenburg ein Unfall in der Baustelle. Dadurch Stau und stoppender Verkehr. Nach Unfällen sind gesperrt. Einmal im Landkreis Görlitz die Straße zwischen Abzweig Schlegel und Dittersdorf. Und in Dresden-Pieschen der Kreuzungsbereich Leipziger Straße Rankestraße. Und Blitzer stehen auf der A9 Richtung Berlin zwischen Halle und Bitterfeld-Wolfen, auf der A14 Richtung Magdeburg zwischen Halle-Trotha und Lübbe-Jün. Auf der B87 blitzt es zwischen Fermerswalde und Lösten. Tom, du hast noch einen gesehen, wo steht denn der?
6: Und zwar wird er gerade aufgebaut in Limbach-Oberfrohna auf der Burgstädter Straße Richtung Burgstädt, kurz nach der Tankstelle.
5: Dankeschön, Tom. 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
2: Sarah, was haben wir für ein Wetter?
7: ein typisches Herbstwetter, möchte ich sagen, aber ein oft schönes Herbstwetter. Das heißt, wir starten hier und da mit Nebel. Ansonsten gibt es erstmal häufig die Sonne zu sehen. Später gibt es ein paar dichtere Wolken. Der ein oder andere Schauer kann dabei sein. Die meiste Zeit ist es aber trocken und die Temperaturen, die liegen immerhin bei bis zu 17 Grad. Die nächsten Tage geht es ähnlich weiter. Also tendenziell wird es sogar noch mehr Sonne geben und auch noch ein bisschen milder werden. Donnerstag knacken wir zum Beispiel die 20 Grad Marke.
2: Guten Morgen.
7: Gleich 5 nach 6.
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2: So, rein geht's in die neue Woche und zwar mit einem kräftigen
7: Marcel hat sich am Freitag in unserem Quickie mal eben 300 Euro klargemacht, sich fachgerecht gefreut, hat alle drei Fragen zacki zacki richtig beantwortet.
2: Und jetzt ihr, ja, 0800 123 2340, ruft an, gleich 6.10 Uhr geht's in den ersten Quickie der Woche. Drei Fragen haben wir hier, jede richtige Antwort, die innerhalb von 5 Sekunden kommt, bringt 100 Euro, also traut euch, ja, kommt nachher, komm, 0800 123 2340.

0: 6.10 Uhr, die MDR Jump Guten Morgen Familie ist hier am Montag.
1: Und damit geht's rein in neue Quizwoche.
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0: Ja, und heute spielen wir mit Ida aus Merseburg. Guten Morgen.
3: Guten Morgen.
0: Hey, Ida, was sind deine Highlights vom Wochenende?
3: Wir waren im
0: Solex. Ja, toll. Mehr muss man gar nicht wissen. Ja, hervorragend. So, dann legen wir jetzt direkt los, ja, damit wir die ganze Kohle wieder reinbekommen, die ihr da im Zoo ausgegeben habt. Frage Nummer 1. Wir haben es vorhin schon von euch gehört. Am Wochenende gab es in Dresden die Florian-Messe. 25.000 Menschen waren dabei. Gezeigt wurden zum Beispiel jede Menge Einsatzfahrzeuge. Bekannt ist die Messe nach dem, also benannt, das ist das richtige Wort, benannt ist die Messe nach dem Schutzpatron welcher Einsatzkräfte, Ida?
3: Der Florian.
0: Ja, richtig. So. Frage Nummer 2. Im Thüringer Wald, da gab es jetzt eine Premiere. Erstmals ist bei Ilmenau ein ganz besonderes Tier in eine Fotofalle gelaufen. Es handelt sich hierbei um eine Großkatze mit Pinselohren. Wir meinen natürlich den...
3: Lux.
0: Jawoll! Das war übrigens Luxin Vreni mit ihrem Nachwuchs, die da fotografiert wurde. So, in Freital, da wurde in den letzten Tagen was ganz Besonderes geerntet. Da geht es nicht etwa um Möhren oder Kürbis, sondern um die Wurzel einer Pflanze, deren lateinischer Name Salvia lautet. Und das ist der...
3: Knoblauch?
0: Ich habe dich nicht... akustisch, kannst du ein bisschen lauter sagen? Der was bitte?
3: Knoblauch?
0: Nein!
3: Nein!
0: Knapp vorbei, es wäre Salbei gewesen.
3: Ach, verdammt. Ach,
0: da haben wir aber 200 Euro, du bist doch die Größte. Na also, hör mal, wunderbar. Ja Mensch, dann wünschen wir dir eine fabelhafte Woche. Ne? Alles Gute. Und wieso rumbuseln im Hintergrund? Mein lieber Freund, du, also hau rein und weiter viel Spaß.
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0: Guten Morgen, gleich haben wir 6.20 Uhr, ist die M-Shop. Guten Morgen, Familie, am Montag. Der Schontag, wie man in einem gewissen Alter in Sachsen und Thüringen sagt.
1: Ja, offizieller Herbstferientag Nummer 1. Oder wie er sagt, ratzfatz.
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3: Hab ich nicht gesagt, die Zeit vergeht dann doch schneller, als man denkt. Eben waren doch erst die Sommerferien zu Ende. Eben hat man noch die letzten Bierzeltgarnituren von der Einschulungsfeier zum Caterer zurückgeschafft und die Zuckertüte, die steht immer noch halb voll in der Ecke. Und schon sind Winterferien. Zumindest in Sachsen und Thüringen. Sachsen-Anhalt legt ja erst nächste Woche nach. Wenn ich mich an meine Schulzeit erinnere, waren Herbstferien zwar immer willkommen, aber irgendwie waren das nie richtige Ferien. Eher so ein Platzhalter zwischen den richtigen Ferien. Ne? Sommerferien, da weißt du, was Sache ist. Sonne, Freibad, Urlaub. Winterferien auch klar. Schnee, Schlitten, Skigebiet. Aber Herbstferien? Da gehst du raus und siehst der Natur beim Feierabend machen zu. Die Blätter fallen, die Blumen geben auf, die Tage werden kürzer, die Gartenmöbel verschwinden und der Nachbar steht vor seinem grünen Pool und überlegt, ob er ihn gleich bis Ostern als Biotop stehen lässt. Aber eigentlich sind Herbstferien pädagogisch betrachtet ja ziemlich konsequent. Ne? Die Kinder sollen offenbar früh lernen, alles ist vergänglich, alles geht irgendwann zu Ende. Auf jedes Hoch folgt irgendwann ein Tief, was eben noch in voller Blüte stand, ist plötzlich weg. Vielleicht steckt genau das dahinter. Dann könnte man die Herbstferien allerdings konsequenterweise auch gleich in Jens Spahn-Ferien umbenennen. Wobei, lieber nicht. Denn Herbst heißt ja auch, nach ein paar dunklen Monaten kommt alles wieder. Oh, bitte nicht.
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3: Rund drei Wochen nach der Landtagswahl in Mecklenburg-Vorpommern verhandeln SPD, Linke und Grüne ab heute über eine gemeinsame Koalition. Zum Auftakt wollen die Verhandlungsführer am Nachmittag ein Statement abgeben. Laut Landesverfassung muss spätestens Mitte November ein Ministerpräsident gewählt werden. Das Bundesverfassungsgericht beschäftigt sich ab heute mit der Erbschaftssteuer. Sie ist auf Bundesebene geregelt, obwohl die Einnahmen vollständig an die Länder fließen. Die bayerische Staatsregierung möchte erreichen, dass das Land selbst über die Ausgestaltung der Erbschaftssteuer entscheiden kann. In Nordrhein-Westfalen beginnt heute der Prozess um das sogenannte Söster-Horrorhaus. Angeklagt sind zwei Männer und zwei Jugendliche. Sie sollen eine Frau monatelang festgehalten und misshandelt haben.
2: Und jetzt der Blick auf die Straßen. Fabian Magerhans im Verkehrszentrum. Hallo, hallo.
4: Hallo. Erneut Richtung Berlin zwischen Klammerzehns und Niemek immer noch vorsichtig fahren. Hier liegen große Fahrzeugteile. Holger ist am Telefon. Moin.
5: Schönen guten Morgen. Ich möchte euch einen Stau durchsagen. Und zwar auf der B81 zwischen Altenwedding und Magdeburg ist ein Unfall passiert. Genau in der Baustelle drin. Letzte freie Abfahrt ist Altenwedding.
4: Dankeschön, Holger. Und wir bekommen gerade ein Update von der Polizei. Die B81 ist jetzt gesperrt ab Langenwedding in Richtung Magdeburg. Landkreis Görlitz, noch eine Sperrung zwischen Abzweig Schlegel und Dittelsdorf. Und im Saale-Holstein-Kreis zwischen Eisenberg und Königshofen, Vorsicht, hier liegt ein toter Waschbär auf der Fahrbahn. In Dresden-Pieschen ist der Kreuzungsbereich Leipziger Straße-Ranke-Straße nach einem Unfall gesperrt. Und Blitzer stehen auf der A9 Richtung Berlin zwischen Halle und Bitterfeld-Wolfen, auf der A14 Richtung Magdeburg zwischen Halle-Trotha und Libyen, B87 zwischen Femmerswalde und Lösten und in Limbach-Oberfrohna, Burgstädter Straße stadtauswärts. Habt ihr noch Staus oder Blitzer gesehen? Ruft uns an, kostenlos unter 0800 123 2340.
2: Tja, wir erwarten viel von diesem Tag. Mal gucken, wettermäßig, Sarah, wie wird's denn so?
6: Ja, typisches Herbstwetter ist angesagt, oft aber schönes Herbstwetter. Das heißt, wir starten hier und da mit Nebel. Ansonsten gibt es erstmal häufig die Sonne zu sehen. Später gibt es ein paar dichtere Wolken. Der ein oder andere Schauer kann dabei sein. Die meiste Zeit ist es aber trocken. Ja, wir haben schon gehört, Frühwerte teilweise doch ziemlich frisch, oft im einstelligen Bereich, manchmal im tief einstelligen Bereich. 10 bis 17 Grad sind dann nachher drin und die nächsten Tage geht es ähnlich weiter. Also tendenziell wird es sogar noch mehr Sonne geben und noch ein bisschen milder werden. Zumindest tagsüber, die Nächte können kalt sein. Aber Donnerstag knacken wir sogar die 20 Grad.
2: 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So, und damit sind die Herbstferien in Sachsen und Thüringen offiziell angepfiffen. Ja?
6: Und sollten die noch nicht durchgeplant sein, dann checken wir gleich mal die ersten kinderfreundlichen Ferientipps, und zwar um 6.40 Uhr.

0: Guten Morgen, 6.40 Uhr hier ist die Emder Jump. Guten Morgen, Familie. Montag haben wir's und, ich muss ein bisschen leiser reden. Nicht, dass die Kids zwischen Meiningen und Pirna schneller wach sind, als jetzt sei unbedingt nötig.
1: Ja, das gönnen wir auch den Eltern nicht.
0: Ja.
1: Ne? Also, endlich erster Herbstferientag in Sachsen und Thüringen. Sachsen-Anhalt zieht kommende Woche nach. Und jetzt ist natürlich die Frage, wohin mit den Kindern?
0: Zum Beispiel ab ins Museum. Die haben sich nämlich für die Ferien einiges überlegt. Im Museum Hoyerswerda gibt es beispielsweise einen Workshop zur Eisherstellung wie zu Ur-Ur-Omas Zeiten. Oh. Im Deutschen Spielzeugmuseum in Chemnitz wird gezockt bei gemeinsamen Spielenachmittagen. Und da hat sich noch jemand gemeldet bei uns.
2: Guten Morgen, mein Name ist Alisa Behrens von den Städtischen Museen Nordhausen. Wenn ihr Lust auf knifflige Rätsel habt, seid ihr bei unserem Escape-Spiel Schattenjäger genau richtig. Das Besondere an unserem Spiel ist, dass ihr euch gleich durch drei Museen der Stadt rätselt. Eure Mission startet aber erstmal in der Flohburg. Dort erfahrt ihr dann, dass ein böses Wesen, der Schatten, entkommen ist und droht, wieder zuzuschlagen. Um ihn zu bannen und Nordhausen zu retten, müsst ihr als Schattenjäger Hinweise finden, geheime Botschaften entschlüsseln, Schlösser knacken und Werkzeuge aus eurem Spielbeutel, wie zum Beispiel eine Schwarzlichttaschenlampe, nutzen. Wenn ihr jetzt Lust bekommen habt, schnappt euch gerne ein Team von bis zu 5 Personen und meldet euch in der Flohburg an.
1: Wie cool ist das denn? Museum mal ganz anders erleben. Das klingt wirklich nach dem perfekten Plan für die Herbstferien. Viel Spaß.
0: Kleiner Tipp, das böse Wesen könnte eine Morgensendung im Radio moderieren mittlerweile. Wenn man
3: weiß. 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

0: Kuckuck, es ist Montag, aber wir sind bei euch, ne? Oh, MDR Jump, guten Morgen Familie. Gleich haben wir es 6:45.
1: Und da haben wir ja gerade schon den Ferienstart in Sachsen und Thüringen gefeiert und die Kids in Sachsen-Anhalt so ein bisschen bemitleidet. Die müssen diese Woche noch durchhalten.
0: Ja, da sind sie jetzt nicht die Einzigen, ne?
2: Guten Morgen, Sarah und Lars. Brandenburg muss auch noch eine Woche in die Schule gehen.
1: Tja.
2: Bei aktuell 6 Grad in
1: Elfenbach. Ah. Da hat er recht, der Nico. Also im erweiterten Sendegebiet, der wird auch noch rangeklotzt. Ne?
0: Die wichtigste Nachricht dazu, unsere Dingsbums-Kids machen überhaupt keine Ferien.
1: Nee.
0: Die ziehen durch. Das heißt, gleich gibt es einen neuen Hinweis auf unseren neuesten Begriff und dann auch schon gleich die Chance auf den neuen Jackpot. Vorher darf aber noch die Leonie ran.

0: Wichtigsten.
1: Die richtige Antwort sagen ist jetzt die Aufgabe, ne?
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0: Genau, für die richtige Antwort gibt's nämlich richtig Kohle. Das hat Conny aus Pause am Freitag um 8.10 Uhr bewiesen. Mit der Steckdose hat sie den 2.100-Euro-Jackpot abgeräumt und uns einen neuen Begriff beschert.
4: Den haben wir schon so ein bisschen so warm gespielt, ne? Unsere Kids haben bisher genau einen Hinweis rausgehauen.
5: Das kann man gut werfen.
0: Ja, ich fand das für den ersten Hinweis gar nicht schlecht, kann aber natürlich doch noch viel sein. Die ersten Ideen sind hier am Freitag eingetrudelt.
6: Ich tippe mal den Ball.
7: Der Stein.
8: Ich würde mal sagen, das Konfetti.
4: Ja, bisher ist kein Glückstreffer dabei. Das heißt, der Jackpot liegt jetzt bei genau 1.300 Euro. Zeit für einen neuen Hinweis der Kids.
5: Das kann man auch in anderen Ländern kaufen.
0: In anderen Ländern. Und ja. Werfen geht auch, okay?
4: Also bevor Sarah sich jetzt so unqualifizierten Ideen hinreißen lässt, seid ihr gleich dran. Kurz nach 7 machen wir das erste Mal für diese Woche die Leitung auf. Und um 7.10 Uhr gibt es dann ja, die erste Spielrunde. Ne? Speichert schon mal die kostenlose Nummer ab. 0800 123 2340.
5: Das kann man gut werfen. Das kann man auch in anderen Ländern kaufen.
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9: Um 7 Uhr mit Martin Nass. In Sachsen werden Bewerber für das Lehramt weiterhin nur bei konkreten Verdachtsmomenten vom Verfassungsschutz überprüft. Das bestätigte Sprecher Clemens Ahn vom Landesamt für Schule und Bildung, dem MDR. Demnach prüft die Behörde Hinweise auf mangelnde Verfassungstreue zunächst selbst anhand öffentlich zugänglicher Quellen. Anlass für die Klarstellung ist der Fall der Tochter des rechtsextremen Publizisten Götz Kubitschek, die selbst in der rechtsextremen Szene aktiv ist. Das Landesamt hatte ihr wegen Zweifeln an ihrer Verfassungstreue den Start in das Referendariat untersagt. CSU-Chef Markus Söder hat potenzielle AfD-Unterstützer innerhalb der Union zum sofortigen Parteiaustritt aufgefordert. Der bayerische Ministerpräsident sagt am Abend in der ARD, wer die AfD wähle, habe in der CDU und CSU keine Zukunft. Anlass ist die Wahl des AfD-Politikers Tobias Rausch zum Landtagspräsidenten in Sachsen-Anhalt. Er hatte in geheimer Abstimmung 4 Stimmen mehr erhalten, als die AfD und das BSW zusammen haben. Söder schloss nicht aus, dass CDU-Abgeordnete im Dezember auch den AfD-Kandidaten Ulrich Siegmund zum Ministerpräsidenten wählen könnten. Sachsens Ministerpräsident Michael Kretschmer fordert von der Bundesregierung mehr diplomatischen Einsatz für eine Friedenslösung in der Ukraine. Der CDU-Politiker kritisierte im ZDF die anhaltenden Waffenlieferungen. Nach 4 Jahren Krieg führten diese in eine Katastrophe. Deutschland müsse stattdessen zu einem Waffenstillstand beitragen. Unterdessen meldeten ukrainische Behörden neue russische Angriffe auf Energieanlagen. Erst gestern hatte US-Präsident Donald Trump eine Waffenruhe für Kraftwerke verkündet. Der September war weltweit der zweitwärmste seit Beginn der Wetteraufzeichnungen. Das teilte der europäische Klimadienst Copernicus mit. Demnach lag die Durchschnittstemperatur bei knapp 16,3 Grad. Das sind mehr als 0,8 Grad über dem langjährigen Mittelwert. Auf Westeuropa bezogen waren es sogar 2,5 Grad wärmer als sonst im September. Wegen des Klimaphänomens El Niño rechnet der Klimadienst mit anhaltend hohen Temperaturen bis ins kommende Jahr. In der Fußball-Bundesliga hat Freiburg die Tabellenführung übernommen. Die Mannschaft besiegte am Abend Schalke 2:1. Köln gewann gegen Gladbach ebenfalls 2:1. Das Spiel war zeitweise unterbrochen, weil sich Fans beider Vereine im Stadion eine Schlägerei geliefert hatten. Zudem wurden Böller und Leuchtraketen gezündet. Das waren die Nachrichten.
10: 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Hier sind die neuesten Meldungen aus dem MDR Jump Verkehrszentrum. Fabian Magans, moin.
11: Moin, A9 Richtung Berlin. Eine halbe Stunde Wartezeit zwischen Köselitz und Niemek durch ein defektes Fahrzeug in der Baustelle. 6 Kilometer Stau. Nach Unfällen sind gesperrt die B81 Richtung Magdeburg zwischen Langenweddingen und A14 Auffahrt Magdeburg-Sudenburg. Die Straße zwischen Abzweig Schlegel und Dittersdorf und in Dresden-Pieschen der Kreuzungsbereich Leipziger Straße-Rankestraße. In Borna, B93 Leipziger Straße, im Bereich des Heuerwegs, in beiden Richtungen stockender Verkehr nach einem Unfall. Und Blitzer stehen auf der A9 Richtung Berlin zwischen Halle und Bitterfeld-Wolfen, A14 Richtung Magdeburg zwischen Halle-Trotha und Lübbe-Jün. B87, der Blitz ist zwischen Fermerswalde und Lösten, am Abzweig Klitschen Richtung Torgau und in Plotha beidseitig. 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
10: Sarah? Es wird langsam hell, sehr langsam. Wie wird es denn wettermäßig heute?
12: Ja, oft richtig schön. Also es ist schon typisches Herbstwetter, aber eben oft schönes Herbstwetter. Wir starten hier und da mit Nebel. Ansonsten gibt es erstmal häufig die Sonne zu sehen, wenn sie denn dann aufgegangen ist. Später gibt es ein paar dichtere Wolken. Der ein oder andere Schauer kann schon dabei sein, aber meistens ist es trocken bei 10 bis 17 Grad. Die nächsten Tage geht es ähnlich weiter, also tendenziell sogar noch ein bisschen mehr Sonne und auch noch ein bisschen milder. Donnerstag knacken wir sogar die 20 Grad.
10: Guten Morgen.
12: 4 nach 7.
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10: Ja, machen wir doch diese Woche so weiter wie letzte Woche.
14: Oh mein Gott, ich bin gerade so glücklich.
15: Ja, super. Vielen, vielen Dank.
12: Gleich zweimal habt ihr letzte Woche den Dingsbums-Jackpot geknackt und jetzt liegen schon wieder 1.300 Euro drin.
10: Was beschreiben unsere Kids hier?
16: Das kann man gut werfen. Das kann man auch in anderen Ländern kaufen.
10: Tja, also bitte 0800 123 2340 ruft an und löst unser Dingsbums jetzt gleich. Um 7.10 Uhr 0800 123 2340 gleich die erste Spielrunde der Woche.

0: Schönste Zeit ist für mich, 7.10 Uhr, ich leg mich fest. Die Emder Jump, guten Morgen Familie, ist hier am Montag.
1: Ja, und während die Ferienkinder in Sachsen und Thüringen ab heute Pause machen, da klotzen unsere Kids weiter ran.
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1: 1.300 Euro sind eure, wenn ihr uns sagt, was unsere Kinder diesmal beschreiben.
3: Das kann man gut werfen.
4: Das kann man auch in anderen Ländern kaufen.
0: Ja, mal gucken, was der Jerome da für eine Idee hat. Guten Morgen.
5: Morgen.
0: Ach, das sind mal mehrere Leute. Wer ist denn da noch dabei? Sag mal.
6: Meine Tochter.
0: Ja, wie heißt die denn?
5: Valia.
0: Ja, hallo, herzlich willkommen in der Show. Was habt ihr Tolles gemacht am Wochenende?
5: Ich hatte ein Fußballspiel.
0: Ja, wunderbar. Sehr gut.
1: Gewonnen oder verloren?
5: Gewonnen.
0: Jawohl.
1: Yay, yeah, so. Dann grüßen wir vielleicht mal alle, die da mit dir gespielt haben. Bei welchem coolen Verein spielst du denn?
5: SV Lok Jericho.
0: So, perfekt.
1: Ja, hallo, hallo, viele Grüße und herzlichen Glückwunsch zum Sieg.
0: So, und wir bleiben doch gleich mal beim Gewinnen, ja? Ihr zwei, für 1.300 Euro, was habt ihr denn für eine Idee für unser Dingsbums?
5: Der Boomerang.
0: Oh, das ist ja ganz... Oh, wow, oh, wow, oh, wow, oh, wow, oh.
1: Ja, den kann man gut werfen, wenn man es kann.
0: Ja.
1: Wenn man es nicht kann, fliegt er nicht so gut. Das kann ich aus Erfahrung sagen.
0: Ja. Also, der Boomerang für 1.300 Euro ist eine fantastische Idee. Aber leider falsch.
6: Ach, schade.
0: Aber finde ich eine schönere Lösung als unsere eigentliche, muss ich sagen. Also von daher, da gibt es zwar nichts zu gewinnen, aber... Ne? Aber ist ja auch nicht schlecht, mal eine schöne Lösung zu haben. Okay, pass auf, 8.10 Uhr, nächste Runde. Und für alle anderen auch, ne, geht es um 1.400 Euro. Vielleicht habt ihr noch eine andere Idee, ihr zwei.
1: Ja, aber da ist die Kleine bestimmt schon in der Schule, gell?
0: Ja, macht
1: muss
0: ja
1: der
0: nichts.
1: Papa dann alleine regeln.
0: Mal gucken, haut rein und weiter viel Spaß.
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0: Ja, guten Morgen. Was? Es ist 27, ne? Die MDR Jump Guten Morgen Familie ist hier am Montag.
1: Ja, und da beginnt jeder die Woche auf seine Weise. Die einen trinken Kaffee, andere Tee. Und unser Reporter Tom, der hat was ganz anderes in der Tasse.
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4: Wen oder was bezeichnet man als Zwergenwein?
5: Wenn ein kleiner Mensch ein Weinchen trinkt.
4: Kleine Menschen trinken Zwergenwein und große Menschen trinken Riesenwein.
5: Genau so.
4: Was ist Zwergenwein?
6: Ein kleiner Wein.
4: Aus dem Schnapsglas.
6: Ja, zum schnell hintergießen.
4: Zwischen Tür und Angel.
6: Genau.
4: War noch ein Zwergenwein auf den Sprung?
6: Ja.
4: Prösterchen.
6: Prost.
4: Und tschüss.
6: Und tschüss.
4: Schöne Idee.
6: Ja.
4: Aber ist falsch.
6: Oh.
7: Ich würde ja eher denken, die Trauben sind sehr klein.
4: Also ach so, die Trauben sind sehr klein.
7: Ja, ich gehe davon aus.
4: Sie gehen davon aus?
7: Ja.
4: Ja, ist aber falsch.
7: Auch falsch.
4: Auch falsch.
7: Was können wir da machen jetzt?
4: Da können wir nochmal weiterraten.
8: Ich würde sagen, das ist was Alkoholfreies für Kinder.
4: Wenn die Erwachsenen sich belöten,
8: zum Beispiel?
4: Die Kinder, hier habt ihr euren Zwergenwein.
8: Ja?
4: Ja. Und erst, wenn sie 18 sind, klärt man sie auf, dass man sie jahrelang veräppelt hat.
8: Ja.
4: Haben Sie das so gemacht bei Ihren Kindern?
8: Nein.
4: Niedlich, aber falsch.
8: Okay.
7: Klären Sie uns auf?
4: Das mache ich.
7: Los.
4: Bei alten Fliegenpilzen wölbt sich der Hut nach oben, sodass er aussieht wie ein kleiner Weinkelch. Und wenn sich dort Regenwasser sammelt, dann nennt man das Regenwasser Zwergenwein.
6: Ah, spannend.
4: Ja, spannend. Sind Sie Pilzsammlerin?
6: Ich betrachte sie gerne und fotografiere sie gerne, aber essen tue ich sie nicht.
4: Ah, Sie sind Pilzfotografin sozusagen.
6: Ja.
4: Na dann, viel Spaß.
6: Ja.
4: Wenn Sie einen Zwergenwein sehen,
6: dann denke ich an Sie.
4: Dann denken Sie an die Soko Wissen.
6: Okay.
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6: Rund drei Wochen nach der Landtagswahl in Mecklenburg-Vorpommern verhandeln SPD, Linke und Grüne ab heute über eine gemeinsame Koalition. Zum Auftakt wollen die Verhandlungsführer am Nachmittag ein Statement abgeben. Laut Landesverfassung muss spätestens Mitte November ein Ministerpräsident gewählt werden. In Thüringen soll am Vormittag die Bahnstrecke zwischen Erfurt und Suhl wieder freigegeben werden. Der Abschnitt zwischen Gräfenroda und Zellermelis ist seit 12 Wochen gesperrt. Unter anderem wurde der Brandleitetunnel bei Oberhof modernisiert. Deshalb mussten Fahrgäste in Busse umsteigen. In Stockholm wird heute der diesjährige Wirtschaftsnobelpreisträger bekannt gegeben. Vergangene Woche waren bereits die Preisträger in der Kategorie Medizin, Physik, Chemie, Literatur und Frieden verkündet worden. Der Wirtschaftspreis geht als einzige Auszeichnung nicht auf das Testament von Alfred Nobel zurück.
5: Und jetzt der Blick auf die Straßen. Fabian Magans im Verkehrszentrum. Guten Morgen.
7: Guten Morgen. A4 Richtung Frankfurt zwischen Magdala und Apolda. Ein Unfall in der Baustelle. Dadurch stocken der Verkehr. Ein langer Stau auf der A9 Richtung Berlin zwischen Köselitz und Nemeck. 10 Kilometer Stau durch ein defektes Fahrzeug in der Baustelle. Und nach Unfällen gesperrt sind die B81 Richtung Magdeburg zwischen Langenweddingen und A14. Die Straße zwischen Abzweig Schlegel und Dittelsdorf. Und in Dresden-Pieschen ist der Kreuzungsbereich Leipziger Straße-Rankestraße gesperrt. Auf der Strecke A4 Abfahrt Erfurt Ost Richtung Ortseingang Erfurt ungefähr 10 Minuten Stauzeit und im Burgenlandkreis ein Unfall zwischen Borau und Weißenfels. Blitzer stehen auf der A9 Richtung Berlin zwischen Halle und Bitterfeld-Wolfen, A14 Richtung Magdeburg zwischen Halle-Trotha und Lübbe-Jün. Drei Blitzer auf der B87, einmal zwischen Fermerswalde und Lösten, Abzweig Klitschen in Richtung Thurgau und in Plotha blitzt es beidseitig. Habt ihr noch was gesehen? Staus oder Blitzer, ruft uns an, kostenlos unter 0800 123 2340.
5: Sarah, was wird das für ein Tag so wettermäßig?
8: Ja, ein typischer Herbsttag, aber ein oft schöner Herbsttag. Das heißt, wir starten hier und da mit Nebel. Ansonsten gibt es erstmal häufig die Sonne zu sehen. Später gibt es auch dichtere Wolken, die den ein oder anderen Schauer mitbringen. Meistens ist es aber trocken bei 10 bis 17 Grad. Die nächsten Tage geht es ähnlich weiter. Tendenziell wird es aber sogar noch sonniger und auch noch ein bisschen milder werden. Donnerstag knacken wir die 20 Grad.
5: Ja, und bevor ihr heute an irgendwas Hand anlegt, überlegt zweimal, weil sonst geht's euch wie Dr. Emkus.
9: Du ziehst an einem harmlosen Stecker und die gesamte Schublade kommt dir als einziger tonnenschwerer Klumpen aus Verlängerungsschnüren, alten Kopfhörern und Ladeadaptern entgegen.
8: Eine Portion Kabelsalat bitte in der neuen Folge Dinge, die man nicht braucht, kommt gleich um 7.40 Uhr.

0: Guten Morgen. Es geht mit großen Schritten auf 7.40 Uhr zu. Hier ist die MDR Jump Guten Morgen Familie am Montag.
1: Und diesen Montag startet unser Dr. M-Kuss mit einer kleinen, nennen wir es mal, Sortieraktion.
2: Wisst ihr, was mich nervt? Dass du zwei lumpsche USB-Kabel sauber und ordentlich wie so Meisterbetrieb zusammengerollt in eine Schublade legst und wenn du zwei Wochen später eins davon brauchst, hat sich da drin ein eigenständiges, bösartiges Ökosystem gebildet. Die Dinger paaren sich im Dunkeln. Du ziehst an einem harmlosen Stecker und die gesamte Schublade kommt dir als einziger tonnenschwerer Klumpen aus Verlängerungsschnüren, alten Kopfhörern und Ladeadaptern entgegen. Nichts geht mehr auseinander. Jeder Zug zieht diese gordische Schlinge nur noch enger zu Granit zusammen. Da stehst du fluchend im Halbdunkeln, pimmelst mit zitternden Händen an winzigen Schlaufen rum, wie so ein Sprengmeister bei der Bombenentschärfung, während der Blutdruck pulsiert und das Handy mit 1% Restakku vor deinen Augen abkratzt. Und ich kann euch sagen, bei so einem feinmotorischen Gewaltmarsch spart man sich glatt den Denksportverein und die Ergotherapie. Und wer das verfluchte Kabelsalatknäuel unfallfrei entwirrt hat, der löst draußen im echten Leben garantiert jedes noch so verfilzte Behördenproblem mit links.
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0: So klingt er, der Montagmorgen in der MDR Jump. Guten Morgen, Familie. 7.42 Uhr ist es. Hallo.
1: Hallo, zum Beispiel nach Oberhof. Ove schickt uns per WhatsApp liebe Grüße bei nur 2 Grad. Oh, dazu schickt er aber ein fantastisches Foto mit so grünen Polarlichtern. Die hat er gestern vom Schneekopf aus gesehen und das sieht irre aus. Wahnsinn.
0: Hast du mittlerweile auch mal welche gesehen?
1: Nein, ich bin immer am falschen Ort und zur falschen Zeit wach.
0: Das kann man über euch nicht sagen. Ihr seid am richtigen Ort, zur richtigen Zeit, nämlich bei uns, ja, in der Guten Morgen Familie. Und damit es Zeit für den relaxten Shaboozy.
1: Der Name klingt schon so relaxed, ne?
0: Shaboozy, Schmoozy.
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0: Guten Morgen, 7:45 haben wir's. Hier ist die Enerjump, Good Morning Familie. Am Montag, ein Tag, der hoffentlich ausgeschlafen und mit 100% guter Laune losgeht.
1: Also bei allen Schülern in Sachsen und Thüringen auf jeden Fall. Die erste Herbstferienwoche startet ja, könnte allerdings auch so losgehen.
0: Ja, also Sarah ist nicht die Einzige, die etwas erkältet ist und das könnte auch kein Zufall sein.
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0: Angeblich werden wir in den Ferien und im Urlaub schneller krank. Professor Martina Prelog ist Fachärztin für Kinder- und Jugendmedizin an der Uniklinik Würzburg.
3: An dieser These ist tatsächlich etwas dran. Typischerweise werden Menschen nicht im, sondern am Beginn des Urlaubs krank. Problematisch ist es immer dann, wenn man vom Alltagsstress direkt in den Urlaub übergeht. Ursache ist ein Überwiegen der Stresshormone. Cortisol führt zu einer Unterdrückung des Immunsystems. Fallen die Stresshormone am Anfang des Urlaubs also ab, normalisiert sich das Immunsystem erst langsam wieder oder zeigt sogar überschießende Entzündungseffekte mit deutlichem Krankheitsgefühl.
1: Ach guck, ist also keine Einbildung. Auch unser Immunsystem macht quasi Urlaub und muss sich in den Ferien wieder neu finden und dadurch können wir nochmal krank werden.
0: Ich notiere, dieses Jahr keinen Urlaub mehr machen.
1: Wovon auch?
0: Das war ich letzte Zeit öfter. Ich muss noch mal am Image arbeiten, glaube ich.
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4: Um 8 Uhr mit Martin Nass. In Sachsen werden Bewerber für das Lehramt weiterhin nur bei konkreten Verdachtsmomenten vom Verfassungsschutz überprüft. Das bestätigte Sprecher Clemens Ahn vom Landesamt für Schule und Bildung, dem MDR. Demnach prüft die Behörde Hinweise auf mangelnde Verfassungstreue zunächst selbst anhand öffentlich zugänglicher Quellen. Anlass für die Klarstellung ist der Fall der Tochter des rechtsextremen Publizisten Kurt Kubitschek, die selbst in der rechtsextremen Szene aktiv ist. Das Landesamt hatte ihr wegen Zweifeln an ihrer Verfassungstreue den Start in das Referendariat untersagt. CSU-Chef Markus Söder hat potenzielle AfD-Unterstützer innerhalb der Union zum sofortigen Parteiaustritt aufgefordert. Der bayerische Ministerpräsident sagte am Abend in der ARD, wer die AfD wähle, habe in der CDU und CSU keine Zukunft. Anlass ist die Wahl des AfD-Politikers Tobias Rausch zum Landtagspräsidenten in Sachsen-Anhalt. Er hatte in geheimer Abstimmung 4 Stimmen mehr erhalten, als die AfD und das BSW zusammen haben. Söder schloss nicht aus, dass CDU-Abgeordnete im Dezember auch den AfD-Kandidaten Ulrich Siegmund zum Ministerpräsidenten wählen könnten. Sachsens Ministerpräsident Michael Kretschmer fordert von der Bundesregierung mehr diplomatischen Einsatz für eine Friedenslösung in der Ukraine. Der CDU-Politiker kritisierte im ZDF die anhaltenden Waffenlieferungen. Nach mehr als 4 Jahren Krieg führten diese in eine Katastrophe. Deutschland müsse stattdessen zu einem Waffenstillstand beitragen. Unterdessen meldeten ukrainische Behörden neue russische Angriffe auf Energieanlagen. Erst gestern hatte US-Präsident Donald Trump eine Waffenruhe für Kraftwerke verkündet. Die Gemeinde Bad Brambach im Vogtlandkreis wird künftig von einer Bürgermeisterin geführt. Wie die Gemeindeverwaltung dem MDR mitteilte, gewann die parteilose Einzelbewerberin Romy Schnurre die gestrige Wahl mit gut 77% der Stimmen. Mitbewerber Nick Heuer kam auf knapp 23%. Die 40-jährige Schnurre wird damit die erste hauptamtliche Bürgermeisterin von Bad Brambach seit 12 Jahren. In der Fußball-Bundesliga hat Freiburg die Tabellenführung übernommen. Die Mannschaft besiegte am Abend Schalke mit 2:1. Köln gewann gegen Gladbach ebenfalls 2:1. Das Spiel war zeitweise unterbrochen, weil sich Fans beider Vereine im Stadion eine Schlägerei geliefert hatten. Zudem wurden Böller und Leuchtraketen gezündet. Das waren die Nachrichten.
5: 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Fabian Magerhans, guten Morgen.
6: Morgen. Die A9 Richtung Berlin, die ist zwischen Köselitz und Niemek wegen Bergungsarbeiten im Baustellenbereich blockiert. Hier bitte weiterhin die Rettungsgasse bilden. Nach Unfällen sind gesperrt die B81 Richtung Magdeburg zwischen Langweddingen und A14 und die Straße zwischen dem Abzweig Schlegel und Bittelsdorf. Ein Unfall im Burgenlandkreis zwischen Borau und Weißenfels, bitte vorsichtig fahren. Und Blitzer stehen auf der A9 Richtung Berlin zwischen Halle und Bitterfeld-Wolfen, A14 Richtung Magdeburg zwischen Halle-Trotha und Lübbe-Jün, B87 Abzweig Klitschen Richtung Torgau und in Gera in der Eisenberger Straße Richtung Bad Köstritz. 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
5: Ja, wie wird's denn wettermäßig heute, Sarah?
7: Ja, es wird herbstlich, aber schön herbstlich. Das heißt, ein bisschen wechselhaft, aber doch oft freundlich. Wir starten hier und da mit Nebel, ansonsten schon häufig die Sonne zu sehen. Später dann ein paar dichtere Wolken. Der ein oder andere Schauer kann dabei sein. Die meiste Zeit ist es aber trocken und die Temperaturen steigen immerhin auf bis zu 17 Grad. Die nächsten Tage geht's ähnlich weiter. Kalte Nächte, dann tendenziell im Laufe des Tages sogar noch mehr Sonne als heute und auch noch ein bisschen milder in den nächsten Tagen. Donnerstag knacken wir sogar die 20 Grad.
5: Guten Morgen!
7: 4 nach 8.
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5: Ja, die Kids in Sachsen und Thüringen machen Ferien. Unsere Kinder sind aber weiter fleißig dabei, ne? Euch zum Jackpot zu führen, und zwar mit diesen Hinweisen hier.
8: Das kann man gut werfen. Das kann man auch in anderen Ländern kaufen.
5: Es geht um 1.400 Euro. Was beschreiben die Kleinen? Ruft jetzt an 0800 123 2340. 8.10 Uhr geht's in die zweite Dingsbums-Runde der Woche. 0800 123 2340.

0: Guten Morgen, hier ist die Emma Jump. Guten Morgen, Familie. Am Montag, 8.10 Uhr ist es.
1: Der perfekte Zeit, um einen weiteren Jackpot zu knacken.
2: Yeah. Oh mein Gott.
0: Ja, so klang es am Freitag um diese Zeit und heute, sag ich mal, hoffentlich wieder, ja?
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0: So, Conny aus Pausa knackt unser 7. Dingsbums und das 8. ist im Prinzip schon warm gespielt.
4: Das kann man gut werfen. Das kann man auch in anderen Ländern kaufen.
0: Was beschreiben unsere Kids? Die erste Antwort des Tages hatte heute Morgen um 7.10 Uhr mal hier mit ihrem Papa Jerome.
2: Der Boomerang.
0: Das wäre eine super Lösung gewesen, ist es aber leider nicht. Aber wir haben ja Sandy aus Halle und die macht das jetzt. Guten Morgen.
5: Guten Morgen.
0: Na, was sind deine Highlights vom Wochenende? Was hast du getrieben?
5: Mich ausgeruht. Ich hatte einen Unfall mit meiner Schulter und durfte nichts machen.
0: Um Gottes Willen. Aber ist die Schulter wieder, also ist was schlimm oder ist wieder okay? Oder was ist da los?
5: Nee, es wird wahrscheinlich noch operiert.
0: Oh nein.
5: Oh, doch.
1: Meine Mutter sagt ja immer, Knie und Schulter nie operieren, wenn es nicht unbedingt sein muss. Das machen die nur, um Geld zu verdienen. Und es wird nie wieder gut.
0: Ja.
5: Aber es muss unbedingt sein. Das ist das Problem. Unbedingt.
0: Aber guck mal, da sind aber die Ärzte nicht besser als Sandy. Die ruft ja auch nur an, um Geld zu verdienen hier. Ich meine, weißt du, also wollen wir da die Kirche im Dorf lassen. So, für 1.400 Euro, was hast du denn für eine Idee?
5: Ich habe an die Frisbee-Scheibe gedacht.
0: Ja, lauter gute Ideen. Da muss ich wirklich sagen, richtig klasse, leider aber falsch, Sandy.
1: Was?
0: Ja.
5: Schade.
0: Aber nächste Chance. Du hast ja jetzt, was hätte ich gesagt, ein bisschen Zeit. 11.10 Uhr.
5: Ja.
0: Da gibt es bei Handykamera die nächste Chance. 1.500 Euro. Sandy, gute Besserung wünschen wir dir. Und melde dich, wenn es besser geworden ist. Okay?
5: Na klar, Mann.
0: Alles Liebe. Ja, hau rein. Und trotz allem Doofen weiter viel Spaß.
5: Mit Sarah und Lars.
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0: Guten Morgen. Ja, das machen wir ja, ne? 8.18 Uhr. Hier ist die Emmerjump. Guten Morgen, Familie. Am Montag oder Schontag, wie man in einem gewissen Alter in Sachsen und Thüringen sagt.
1: Offizieller Herbstferientag Nummer 1. Mhm. Oder wie er sagt, ratzfatz.
0: Das sagt wirklich jeder was anderes. Also,
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3: Habe ich nicht gesagt, die Zeit vergeht dann doch schneller, als man denkt. Eben waren doch erst die Sommerferien zu Ende. Eben hat man noch die letzten Bierzeltgarnituren von der Einschulungsfeier zum Caterer zurückgeschafft. Und die Zuckertüte, die steht immer noch halb voll in der Ecke. Und schon sind Winterferien. Zumindest in Sachsen und Thüringen. Sachsen-Anhalt legt ja erst nächste Woche nach. Wenn ich mich an meine Schulzeit erinnere, waren Herbstferien zwar immer willkommen, aber irgendwie waren das nie richtige Ferien. Eher so ein Platzhalter zwischen den richtigen Ferien. Ne? Sommerferien, da weißt du, was Sache ist. Sonne, Freibad, Urlaub. Winterferien auch klar. Schnee, Schlitten, Skigebiet. Aber Herbstferien? Da gehst du raus und siehst der Natur beim Feierabend machen zu. Die Blätter fallen, die Blumen geben auf, die Tage werden kürzer, die Gartenmöbel verschwinden und der Nachbar steht vor seinem grünen Pool und überlegt, ob er ihn gleich bis Ostern als Biotop stehen lässt. Aber eigentlich sind Herbstferien pädagogisch betrachtet ja ziemlich konsequent. Ne? Die Kinder sollen offenbar früh lernen, alles ist vergänglich, alles geht irgendwann zu Ende. Auf jedes Hoch folgt irgendwann ein Tief, was eben noch in voller Blüte stand, ist plötzlich weg. Vielleicht steckt genau das dahinter. Dann könnte man die Herbstferien allerdings konsequenterweise auch gleich in Jens Spahn-Ferien umbenennen. Wobei, lieber nicht. Denn Herbst heißt ja auch, nach ein paar dunklen Monaten kommt alles wieder. Oh, bitte nicht.
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1: Hier ist die MDR Jump. Guten Morgen, Familie. Es ist 8.30 Uhr und jetzt alles, was heute wichtig wird mit Martin Nass.
2: Die EU-Außenminister wollen heute in Luxemburg weitere Sanktionen gegen Russland beschließen. Es geht um etwa 1.600 Personen und Organisationen, die mit Reisebeschränkungen belegt werden sollen. Zudem sollen ihre Vermögen in Europa eingefroren werden. Die Bahnstrecke zwischen Erfurt und Suhl soll am Vormittag wieder freigegeben werden. Der Abschnitt zwischen Gräfenroda und Zellermelis ist seit 12 Wochen gesperrt. Fahrgäste mussten in Busse umsteigen. Grund ist die Modernisierung des Brandleitetunnels bei Oberhof. In Stockholm werden heute der Nobelpreis für Wirtschaftswissenschaften vergeben. Der Wirtschaftspreis ist der einzige, der nicht auf Alfred Nobel zurückgeht. Er wurde von der schwedischen Reichsbank gestiftet und 1969 erstmals verliehen.
1: Und jetzt der Blick auf die Straßen. Fabian Magans im Verkehrszentrum. Morgen.
3: Morgen. A4 Richtung Frankfurt zwischen Bucher und Apolda. 4 Kilometer Stau wegen Bergungsarbeiten in der Baustelle. Plant hier eine halbe Stunde mehr Zeit ein. Die A9 ist blockiert in Fahrtrichtung Berlin zwischen Köselitz und Niemek wegen eines defekten LKW in der Baustelle. Stau und stockender Verkehr. Und A143 Richtung Halle Nord zwischen Horleben und Teutschenthal. Vorsicht, hier liegt ein toter Dachs. Nach Unfällen sind gesperrt die B81 Richtung Magdeburg zwischen Langenweddingen und A14 Auffahrt Magdeburg-Sudenburg. Und die Straße zwischen dem Abzweig Schlegel und Dittelsdorf. Und Blitzer stehen auf der A9 Richtung Berlin zwischen Halle und Bitterfeld-Wolfen, auf der A14 Richtung Magdeburg zwischen Halle-Trotha und Lübbe-Hün. Auf der B87 blitzt es zwischen Fermerswalde und Lösten und am Abzweig Klitschen in Richtung Torgau. In Gira in der Eisenberger Straße Richtung Bad Köstritz und in Limbach-Oberfrohna Burgstädter Straße stadtauswärts. Und wer ist am Telefon? Guten Morgen.
4: Guten Morgen, hier ist Karl. Ein Blitzer auf der A2 Hannover Richtung Berlin zwischen Allerengersleben und Alsleben in der Einfahrt zur Bahnstelle.
3: Dankeschön, Karl. Habt ihr noch Staus oder Blitzer gesehen? Ruft uns an, kostenlos unter 0800 123 2340.
1: Ja, ein mutiger Blick aufs Wetter. Liebe Sarah, wie sieht's denn aus?
5: Ja, wenn ich jetzt sage typisches Herbstwetter, dann klingt das erstmal negativ, aber es gibt ja auch schönes Herbstwetter und das haben wir heute zum großen Teil. Das heißt, wir starten hier und da mit Nebel oder mit Hochnebel, aber ansonsten gibt es erstmal häufig die Sonne zu sehen. Es gibt später dichtere Wolken, vielleicht auch den ein oder anderen Schauer, aber meistens ist es trocken bei 10 bis immerhin 17 Grad. Die nächsten Tage geht es ähnlich weiter, wobei es tendenziell noch etwas mehr Sonne geben wird und auch noch ein bisschen milder wird. Donnerstag knacken wir die 20 Grad.
1: So, und damit sind die Herbstferien in Sachsen und Thüringen offiziell angepfiffen.
5: Na guck, sollten die noch nicht durchgeplant sein, dann checken wir gleich mal die ersten kinderfreundlichen Ferientipps und zwar um 8.40 Uhr.
1: Wir könnten auch mal kinderunfreundliche Ferientipps geben. Wäre aber was Neues. Ja, aber nur eine Idee, ist ja gut, ist ja gut.

0: Guten Morgen um 8.40 Uhr. Hier ist die Emmerschamp. Guten Morgen, Familie. Am Montag, ich rede mal ein bisschen leiser. Nicht, dass die Kids zwischen Meining und Pirna schneller wach sind als, sag mal, nötig.
1: Nein, das wünschen wir natürlich auch den Eltern.
0: Ja.
1: Endlich erster Herbstferientag in Sachsen und Thüringen. Sachsen-Anhalt zieht dann kommende Woche nach. Und jetzt natürlich die Frage, wohin mit den Kiddies?
0: Zum Beispiel ab ins Museum. Die haben sich nämlich für die Ferien einiges überlegt. Im Museum Hoyerswerda gibt es beispielsweise einen Workshop zur Eisherstellung wie zu Ur-Ur-Omas Zeiten. Und im Deutschen Spielzeugmuseum in Chemnitz, da wird gezockt bei gemeinsamen Spielenachmittagen. Und es hat sich noch jemand gemeldet.
2: Guten Morgen, mein Name ist Alisa Behrens von den Städtischen Museen Nordhausen. Wenn ihr Lust auf knifflige Rätsel habt, seid ihr bei unserem Escape-Spiel Schattenjäger genau richtig. Das Besondere an unserem Spiel ist, dass ihr euch gleich durch drei Museen der Stadt rätselt. Eure Mission startet aber erstmal in der Flohburg. Dort erfahrt ihr dann, dass ein böses Wesen, der Schatten, entkommen ist und droht, wieder zuzuschlagen. Um ihn zu bannen und Nordhausen zu retten, müsst ihr als Schattenjäger Hinweise finden, geheime Botschaften entschlüsseln, Schlösser knacken und Werkzeuge aus eurem Spielbeutel, wie zum Beispiel eine Schwarzlichttaschenlampe, nutzen. Wenn ihr jetzt Lust bekommen habt, schnappt euch gerne ein Team von bis zu 5 Personen und meldet euch in der Flohburg an.
1: Mhm. Oh, Museum mal anders erleben, das klingt ja echt irre, nach dem perfekten Plan für die Herbstferien. Viel Spaß!
0: Das böse Schattenwesen, als kleiner Tipp, soll morgens im Radio moderieren.
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0: Guten Morgen, 8:45. Die Endertop, guten Morgen, Familie ist hier am Montag.
1: Und da wird sich hier standesgemäß in die neue Woche reingequist.
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1: Jeden Morgen wird es um 6.10 Uhr ernst. 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
0: Kandidatin Nummer 1 in dieser Woche, Ida aus Merseburg, ne? Mit schlechtem Empfang, aber Top-Einstellung.
3: Guten Morgen.
0: Hey, Ida, was sind deine Highlights vom Wochenende?
3: Wir waren im Solex.
0: Toll, mehr muss man gar nicht wissen. Ja, hervorragend. So, dann legen wir jetzt direkt los, ja, damit wir die ganze Kohle wieder reinbekommen, die ihr da im Zoo ausgegeben habt. Frage Nummer 1. Am Wochenende gab es in Dresden die Florian-Messe. 25.000 Menschen waren dabei. Gezeigt wurden zum Beispiel jede Menge Einsatzfahrzeuge. Benannt ist die Messe nach dem Schutzpatron welcher Einsatzkräfte, Ida?
3: Der Florian.
0: Ja, richtig. So. Frage Nummer 2. Im Thüringer Wald, da gab es jetzt eine Premiere. Erstmals ist bei Ilmenau ein ganz besonderes Tier in eine Fotofalle gelaufen. Es handelt sich hierbei um eine Großkatze mit Pinselohren. Wir meinen natürlich den...
3: Lux.
0: Jawoll! Das war übrigens Luxin Vreni mit ihrem Nachwuchs, die da fotografiert
3: wurde.
0: So, in Freital, da wurde in den letzten Tagen was ganz Besonderes geerntet. Da geht es nicht etwa um Möhren oder Kürbis, sondern um die Wurzel einer Pflanze, deren lateinischer Name Salvia lautet. Und das ist der... Der was bitte?
3: Knoblauch?
0: Nein! Nein! Knapp vorbei, es wäre Salbei gewesen.
3: Ach, verdammt.
0: Da haben wir aber 200 Euro, du bist doch die Größte.

0: Guten Morgen, Conny.
1: Guten Morgen.
0: Na, welche Aufgaben hast du zu bewältigen, Conny?
1: Jetzt erstmal gewinnen.
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1: Oh mein Gott.
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12: Um 9 Uhr mit Martin Nass. Bärbel Baas tritt von ihrem Amt als Bundesarbeitsministerin und SPD-Chefin zurück. Die 58-Jährige begründete den Schritt mit dem Tod ihrer Stieftochter. Sie habe festgestellt, dass sie Zeit brauche, ihre Trauer zu verarbeiten. Baas erklärte außerdem, sie sei zuletzt verstärkt öffentlich angegriffen worden, auch aus den Reihen der Union. Ihr Bundestagsmandat will sie weiter wahrnehmen. Baas war seit vergangenem Jahr Ministerin für Arbeit und Soziales sowie SPD-Vorsitzende zusammen mit Vizekanzler Lars Klingbeil. In Sachsen werden Bewerber für das Lehramt weiterhin nur bei konkreten Verdachtsmomenten vom Verfassungsschutz überprüft. Das bestätigte Sprecher Clemens Ahn vom Landesamt für Schule und Bildung, dem MDR. Demnach prüft die Behörde Hinweise auf mangelnde Verfassungstreue zunächst selbst anhand öffentlich zugänglicher Quellen. Anlass für die Klarstellung ist der Fall der Tochter des rechtsextremen Publizisten Götz Kubitschek, die selbst in der rechtsextremen Szene aktiv ist. Das Landesamt hat ihr wegen Zweifeln an ihrer Verfassungstreue den Start in das Referendariat untersagt. CSU-Chef Markus Söder hat potenzielle AfD-Unterstützer innerhalb der Union zum sofortigen Parteiaustritt aufgefordert. Der bayerische Ministerpräsident sagt am Abend in der ARD, wer die AfD wähle, habe in der CDU und CSU keine Zukunft. Anlass ist die Wahl des AfD-Politikers Tobias Rausch zum Landtagspräsidenten in Sachsen-Anhalt. Er hatte in geheimer Abstimmung 4 Stimmen mehr erhalten, als die AfD und das BSW zusammen haben. Der Bundesverband der deutschen Industrie warnt vor einer wachsenden Gefahr durch russische Sabotageakte. Der Vize-Hauptgeschäftsführer Holger Lösch sagte dem Handelsblatt, Firmen und kritische Infrastrukturen stünden bereits im Fokus. Deswegen müsse der Schutz der Wirtschaft politische Priorität haben. Laut Lösch gibt es bei der Abwehr von Sabotageakten noch Defizite. Es dauere immer noch zu lange, dass auf Warnungen der Behörden mit konkreten Maßnahmen reagiert werde. Die Gemeinde Bad Brambach im Vogtlandkreis wird künftig von einer Bürgermeisterin geführt. Wie die Gemeindeverwaltung dem MDR mitteilte, gewann die parteilose Einzelbewerberin Romy Schnurre die gestrige Wahl mit gut 77% der Stimmen. Mitbewerber Nick Heuer kam auf knapp 23%. Die 40-jährige Schnurre wird damit die erste hauptamtliche Bürgermeisterin von Bad Brambach seit 12 Jahren. Das waren die Nachrichten.
3: 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Fabian Magerhans, guten Morgen.
13: Guten Morgen. Es gibt Neuigkeiten für die A4 Richtung Frankfurt. Zwischen Bucher und Apolda ist die Unfallstelle geräumt. Jetzt noch 2 Kilometer Stau. Die A9 Richtung Berlin ist nicht mehr blockiert. Zwischen Köselitz und Niemek 7 Kilometer Stau und stockender Verkehr noch. Es gibt Neuigkeiten auch für die B81 Richtung Magdeburg. Nach 3 Stunden ist die Bundesstraße nicht mehr gesperrt zwischen Langenweddingen und A14 Auffahrt Magdeburg-Sudenburg. Landkreis Görlitz, eine Sperrung zwischen Abzweig Schlegel und Dittelsdorf wegen LKW-Bergungsarbeiten. Und Blitzer stehen auf der A9 Richtung Berlin zwischen Halle und Bitterfeld-Wolfen, A14 Richtung Magdeburg zwischen Halle-Trotha und Lübbejü. B87, ein Blitzer am Abzweig Klitschen in Richtung Torgau, in Gera in der Eisenberger Straße Richtung Bad Köstritz und in Wernigerode im Seigerhüttenweg stadteinwärts. 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
3: So, ja gut, der Tag beginnt, liebe Sarah. Was erwartet uns wettermäßig?
14: Ja, der Tag beginnt ja oft recht schön. Es gibt zwar noch Nebel oder Hochnebel, häufiger aber auch schon Sonne zu sehen. Im Laufe des Tages bleibt die Sonne bei uns, aber es gibt eben immer mal wieder auch dichtere Wolken. Der Tag ist schon ein bisschen wechselhaft, aber überhaupt nicht unfreundlich. Der ein oder andere Schauer kann runterkommen, die meiste Zeit aber trocken, bei 10 bis 17 Grad. Die nächsten Tage geht es ähnlich weiter. Tendenziell wird es aber noch mehr Sonne geben und auch noch ein bisschen milder werden. Am Donnerstag knacken wir die 20 Grad. 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
14: Gleich 8:55.
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5: Wen oder was bezeichnet man als Zwergenwein?
6: Wenn ein kleiner Mensch ein Weinchen trinkt.
5: Kleine Menschen trinken Zwergenwein und große Menschen trinken Riesenwein.
6: Genau so.
5: Was ist Zwergenwein?
7: Ein kleiner Wein.
5: Aus dem Schnapsglas.
7: Ja, zum schnell hintergießen.
5: Zwischen Tür und Angel.
7: Genau.
5: War noch ein Zwergenwein auf den Sprung?
7: Ja.
5: Prösterchen.
7: Prost.
5: Und tschüss.
7: Und tschüss.
5: Schöne Idee.
7: Ja.
5: Aber ist falsch.
7: Oh.
8: Ich würde ja eher denken, die Trauben sind sehr klein.
5: Also die Trauben sind sehr klein.
8: Ja, ich gehe davon aus.
5: Sie gehen davon aus?
8: Ja.
5: Ja, ist aber falsch.
8: Auch falsch.
5: Auch falsch.
8: Was können wir da machen jetzt?
5: Da können wir nochmal weiterraten.
9: Ich würde sagen, das ist was Alkoholfreies für Kinder.
5: Wenn die Erwachsenen sich belöten,
9: zum Beispiel?
5: Die Kinder, hier habt ihr euren Zwergenwein.
9: Ja?
5: Ja. Und erst, wenn sie 18 sind, klärt man sie auf, dass man sie jahrelang veräppelt hat.
9: Ja.
5: Haben Sie das so gemacht bei Ihren Kindern?
9: Nein.
5: Niedlich, aber falsch.
9: Okay.
8: Klären Sie uns auf?
5: Das mache ich.
8: Los.
5: Bei alten Fliegenpilzen wölbt sich der Hut nach oben, sodass er aussieht wie ein kleiner Weinkelch. Und wenn sich dort Regenwasser sammelt, dann nennt man das Regenwasser Zwergenwein.
7: Aha. Spannend.
5: Ja. Spannend. Sind Sie Pilzsammlerin?
7: Ich betrachte sie gerne und fotografiere sie gerne, aber essen tue ich sie nicht.
5: Ah, Sie sind Pilzfotografin sozusagen.
7: Ja.
5: Na dann, viel Spaß.
7: Ja.
5: Wenn Sie einen Zwergenwein sehen,
7: dann denke ich an Sie.
5: Dann denken Sie an die Soko Wissen.
7: Okay.
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12: Hier ist die MDR Jump. Guten Morgen, Familie. Es ist gleich 9.30 Uhr und jetzt die Meldung zur halben Stunde mit Martin Hass.
13: Pendler im Eisfeld müssen seit heute längere Umwege in Kauf nehmen. Wie das Landesamt für Bau und Verkehr mitteilte, bleibt die Bundesstraße 247 zwischen Teistungen und Ferner voraussichtlich bis Freitag kommender Woche gesperrt. Grund seien Sanierungsarbeiten an der Fahrbahn. Eine Richterin in New York hat der US-Regierung steuerfinanzierte Wahlwerbung für die Kongresswahlen untersagt. Die Richterin gab damit der Klage der Kontrollorganisation Common Cause statt. Sie hatte der Regierung politische Propaganda zugunsten der Republikaner vorgeworfen. Die Stadt Halle führt in städtischen Kindergärten eine App ein. Erste Kitas sollen sie noch in diesem Monat nutzen können. Eltern können per App Krankmeldungen und Vollmachten einreichen. Die Stadt betonte, die Anwendung sei mehrsprachig und datenschutzkonform.
12: Und jetzt der Blick auf die Straßen. Fabian Magans im Verkehrszentrum. Guten Morgen.
14: Morgen. A2 Richtung Hannover zwischen Irxleben und Alsleben. 3 Kilometer stockender Verkehr an der Baustelle. Plant hier am besten 10 Minuten mehr Zeit ein. A9 Richtung Berlin eine halbe Stunde plus zwischen Köselitz und Kleinmarzens. Insgesamt 4 Kilometer Stau. Und A38 Richtung Göttingen in der Auffahrt Merseburg Süd gab es einen Unfall. Im Landkreis Görlitz ist die Straße zwischen Abzweig Schlegel und Dittelsdorf wegen Lkw-Bergungsarbeiten gesperrt. Und Blitzer stehen auf der A2 Richtung Berlin zwischen Allerengersleben und Alsleben, B87 Abzweig Klitschen in Richtung Thurgau, B107 in Oranienbaum kurz vor dem Bahnübergang Richtung Dessau, auf der B184 zwischen Roßlau und Dessau. In Burg blitzt es in der August-Bebel-Straße stadtauswärts, in Alsleben in der Lindenallee stadtauswärts, in Wernigerode im Seigerhüttenweg stadteinwärts. Habt ihr noch was gesehen? Staus oder Blitzer, ruft uns an, kostenlos unter 0800 123 2340.
12: Ein freundliches Grau legt sich übers Land. Aber Sarah weiß, wie es wirklich wird, das Wetter.
15: Ja, das ist Nebel oder Hochnebel, ne? Das da momentan noch so ein bisschen grau beschert. Wenn der sich aber verzogen hat, dann gibt es heute doch häufig die Sonne zu sehen. Oh. Später dann ein paar dichtere Wolken dazu. Der ein oder andere Schauer kann auch dabei sein. Aber die meiste Zeit ist es trocken bei 10 bis 17 Grad. Die nächsten Tage geht es ähnlich weiter. Also früh Nebel, im Laufe des Tages Sonne, ein paar Wolken. Es wird milder werden. Donnerstag knacken wir die 20 Grad Marke. Ein paar Schauer sind nicht ausgeschlossen.
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2: Ach, neue Woche, neues Glück. Ich muss aufgrund von Sarahs leichter Erkältung ein bisschen den positiven Part übernehmen mit dieser Woche, habe ich so das Gefühl.
3: Ja? Fällt dir natürlich schwer, weil sonst bist du ja immer so ein richtiger Muffel am Morgen.
2: So sieht's nämlich aus. Wir haben ja schon bei Fakt oder Fake gehört, in den Ferien bzw. im Urlaub, da wird der Mensch wirklich schneller krank. Ja, und gerade sind ja auch Ferien in Sachsen und Thüringen.
4: Das ist wirklich interessant mit dieser These, im Urlaub krank werden. Das habe ich auch schon selber erlebt. Ganz liebe Grüße aus Erfurt. Bei 9 Grad, gefühlt minus 10 Grad, die Madeleine.
3: Gefühlt minus 10. Ja, je kuscheliger das Bett war, desto härter kickt der Herbst am Morgen.
2: Danny ist auch schon wach. Guten Morgen.
5: Guten Morgen.
2: Und die große Masterfrage ist ja, was sind deine Highlights vom Wochenende?
5: Die Highlight war die Florianmesse in Dresden.
2: Was gab's da genau bei der Florianmesse?
5: Na, wir haben Fahrzeuge ausgestellt.
2: Ja, aber ein bisschen genauer wir schon wissen. Denn jetzt macht doch mal ein bisschen Werbung. Was habt ihr denn getrieben?
5: Wir haben verschiedene Fahrzeuge ausgestellt, die wir bauen.
2: Ach, ihr baut Feuerwehrfahrzeuge?
5: Genau.
2: Guck mal, aber Danny ist so ein bescheidener Typ, weißt du? Der macht die geilen Sachen, erzählt nichts drüber. So ein bisschen so, das ist, glaube ich, Bescheidenheit ist eine Zier.
3: Du meinst genau das Gegenteil von dir. Ja. Diesen Montag startet unser Dr. M-Kurs mit einer kleinen, nennen wir es mal, Sortieraktion.
6: Wisst ihr, was mich nervt? Dass du 2 lumpsche USB-Kabel sauber und ordentlich wie so im Meisterbetrieb zusammengerollt in eine Schublade legst und wenn du 2 Wochen später eins davon brauchst, hat sich da drin ein eigenständiges, bösartiges Ökosystem gebildet. Die Dinger paaren sich im Dunkeln. Du ziehst an einem harmlosen Stecker und die gesamte Schublade kommt dir als einziger tonnenschwerer Klumpen aus Verlängerungsschnüren, alten Kopfhörern und Ladeadaptern entgegen. Nichts geht mehr auseinander. Jeder Zug zieht diese gordische Schlinge nur noch enger zu Granit zusammen. Da stehst du fluchend im Halbdunkeln, pimmelst mit zitternden Händen an winzigen Schlaufen rum, wie so ein Sprengmeister bei der Bombenentschärfung, während der Blutdruck pulsiert und das Handy mit 1% Restakku vor deinen Augen abkratzt.
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4: Um 10 Uhr mit Martin Nass. Bärbel Baas tritt von ihren Ämtern als Bundesarbeitsministerin und SPD-Chefin zurück. Die 58-Jährige begründete den Schritt mit dem Tod ihrer Stieftochter. Sie habe festgestellt, dass sie Zeit brauche, um ihre Trauer zu verarbeiten. Baas erklärte außerdem, sie sei zuletzt verstärkt öffentlich angegriffen worden, auch aus den Reihen der Union. Bundeskanzler Friedrich Merz dankte Baas und erklärte, ihre Entscheidung verdiene Respekt. Neuer Bundesarbeitsminister soll Medienberichten zufolge der rheinland-pfälzische SPD-Fraktionschef Alexander Schweizer werden. Bundesaußenminister Johann Wadephul hat die neuen EU-Sanktionen gegen Russland als beispiellosen Schlag gegen die Kriegswirtschaft bezeichnet. Der CDU-Politiker sagte, die EU setze mehr als 1600 Personen und Unternehmen auf die Strafliste. Das seien so viele wie nie zuvor. Es geht um Reisebeschränkungen oder das Einfrieren von Vermögenswerten. Wadephul zufolge reagiert die EU damit auch auf die hybriden Angriffe wie den versuchten Anschlag am Flughafen Leipzig-Halle. Die EU-Außenminister wollen die Sanktionen heute bei ihrem Treffen in Luxemburg beschließen. Der Bundesverband der deutschen Industrie warnt vor einer wachsenden Gefahr durch russische Sabotageakte. Der Vize-Hauptgeschäftsführer Holger Lösch sagte dem Handelsblatt, Firmen und kritische Infrastrukturen stünden bereits im Fokus. Deswegen müsse der Schutz der Wirtschaft politische Priorität haben. Laut Lösch gibt es bei der Abwehr von Sabotageakten noch Defizite. Es dauere immer noch zu lange, dass auf Warnungen der Behörden mit konkreten Maßnahmen reagiert werde. VW hat in den letzten Monaten weniger Autos verkauft. Wie der Volkswagen-Konzern mitteilte, wurden von Juli bis September rund 1,9 Millionen Fahrzeuge ausgeliefert. Im Vorjahreszeitraum waren es noch gut 14% mehr gewesen. Besonders drastisch fiel das Minus in China aus. Das gilt auch für die Tochtermarke Audi. Das Unternehmen verkaufte insgesamt fast 20% weniger Fahrzeuge als vor einem Jahr. Die Gemeinde Bad Brambach im Vogtlandkreis wird künftig von einer Bürgermeisterin geführt. Wie die Gemeindeverwaltung dem MDR mitteilte, gewann die parteilose Einzelbewerberin Romy Schnurre die gestrige Wahl mit gut 77% der Stimmen. Mitbewerber Nick Heuer kam auf knapp 23%. Die 40-jährige Schnurre wird damit die erste hauptamtliche Bürgermeisterin von Bad Brambach seit 12 Jahren. Das waren die Nachrichten.
5: Und damit geht's ab ins MDR Jump Verkehrszentrum zu Fabian Magerhans. Fabian, was ist denn los auf den Autobahnen? Kommen wir ja prima voran. Ja,
6: ist nicht viel los, ne? Es gibt nur eine Meldung für den Landkreis Görlitz. Die Straße zwischen dem Abzweig Schlegel und Dittelsdorf ist wegen Lkw-Bergungsarbeiten immer noch gesperrt. Dafür einige Blitzer, und zwar auf der A9 Richtung Berlin zwischen Halle und Bitterfeld-Wolfen, dann Richtung München A9 zwischen dem Schkeuditzer Kreuz und Großkugel. A14 Richtung Magdeburg, Blitzer zwischen Halle-Trotha und Lübbe-Jün, B107 in Oranienbaum, kurz vor dem Bahnübergang Richtung Dessau. B184 zwischen Roßlau und Dessau wird geblitzt, in Granschütz Richtung Weißenfels und in Alsleben in der Lindenallee stadtauswärts. 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
5: So, Blick aufs Herbstwetter. Der Montagvormittag sieht zumindest in Seehausen freundlich aus mit Sonne. Bisschen frisch ist es, 7 Grad. Richtig kalt finde ich es dagegen, wenn ich die 4 Grad sehe, die in Neuss am Rennweg aktuell auf dem Thermometer stehen. Dazu auch bei euch ziemlich trübe, in Dresden bedeckt bei 9 Grad. Und mehr als 16 habe ich für euch nicht im Angebot. Dafür aber erstmal noch ein paar Schauerwolken. Aber zum Nachmittag dann überall meist trocken. Ein paar Sonnenstrahlen gucken noch zwischen den ganzen Wolken durch. Auch morgen noch mal ein bisschen Regen, aber morgen schon deutlich mehr Sonne und die Tage drauf dann viel blauer Himmel und es könnte sogar bis 20 Grad warm werden.
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0: Kabums, hier ist MDR Jump am Montagvormittag in Thüringen und Sachsen. Herbstferien in Sachsen-Anhalt starten wir einfach mal zusammen in eine neue Arbeitswoche. Und natürlich freuen wir uns auf die schönste halbe Stunde dieses Montags. Die Mittagspause. Kopf aus, ne? Einfach mal so ein paar Minuten Ruhe ohne Kollegen. Oder ist das vielleicht dann doch doof, sich mal rauszunehmen? Also gut, dass wir uns heute das Thema der kleinen Arbeitsalltagssünden vorknöpfen, zusammen mit Nora Dietrich. Sie ist Psychotherapeutin und Expertin für mentale Gesundheit am Arbeitsplatz. Also sind wir miese Kollegen, müssen wir uns schlecht fühlen, wenn wir mal die Mittagspause lieber so ganz für uns verbringen wollen?
1: Nein, auf keinen Fall. Also die Mittagspause ist Erholungszeit. Und für Menschen, die vielleicht eher introvertiert sind oder den ganzen Tag schon in Meetings gesprochen haben, heißt das manchmal, dass Stille der beste Weg ist, den Akku wieder aufzuladen. Und jede Form von sozialer Interaktion beim Essen dann vielleicht eher Energie raubt. Deswegen ist es total legitim, wenn wir merken, dass wir schon einen kleinen sozialen Kater haben, uns zurückzuziehen und auf uns zu achten.
0: Schön. Ich gebe also an, ich habe einen mentalen Kater. Gut zu wissen. Also kein schlechtes Gewissen haben. Alles normal, auch mal allein Mittagessen zu gehen. Aber Leute, das könnte jetzt ein bisschen fies werden, ne? Was ist, wenn wir uns nicht nur über ein bisschen Ruhe freuen, sondern ganz konkret darüber, dass dieser eine Kollege gerade im Urlaub ist? Menschlich oder richtig fies?
1: Ich glaube, wir Menschen sind ja erstmal Rudelwesen. Ne? Wir wollen Teil der Gruppe sein. Das war schon in der Schule so und das ist heute im Arbeitsplatz nicht anders. Und es ist ganz klar, dass wir auf Enttäuschung treffen oder uns rechtfertigen müssen. Und das wollen wir natürlich vermeiden, weil Zugehörigkeit ist eines der essentiellsten Grundbedürfnisse des Menschen. Das heißt, das trifft da rein. Ne? Und die Frage ist, oh Gott, wenn ich jetzt Nein sage, werde ich abgelehnt. Ne? Finden die anderen mich doof? Finden die mich langweilig? Also wie denken die über mich?
0: Ja, und natürlich gehen wir mit Nora Dietrich, der Psychotherapeutin und Expertin für mentale Gesundheit am Arbeitsplatz, noch ein bisschen rein in diese Arbeitsalltagssünden. Da knöpfen wir uns das nächste schöne Stück schon mal vor um 12.15 Uhr, pünktlich zur Mittagspause, hier bei MDR Jump.

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6: Schönen Montag, hier ist MDR Jump. Es ist 10.30 Uhr und alles, was heute Vormittag wichtig ist, jetzt mit Martin Nass.
7: Der Armutsindex der Vereinten Nationen ist erstmals seit 2010 gestiegen. Wie das UN-Entwicklungsprogramm mitteilte, sind aktuell weltweit 1,2 Milliarden Menschen von akuter Armut betroffen. Das seien 51,5 Millionen mehr als im vergangenen Jahr. Die Arbeiterwohlfahrt warnt vor einem Jobverlust durch die geplanten Kürzungen bei der Migrations- und Asylberatung. Demnach will der Bund die Mittel von rund 25 auf 5 Millionen Euro kürzen. Nach AWO-Berechnungen könnte das bis zu 630 Arbeitsplätze kosten. In Dresden hat die Polizei nach einer Verfolgungsjagd einen 17-Jährigen gefasst. Er war in der vergangenen Nacht in Coswig vor einer Verkehrskontrolle geflüchtet. In Dresden prallte er mit seinem Auto gegen mehrere geparkte Wagen. Die Polizei stoppte die Flucht mit Schüssen auf die Reifen. Drei Insassen wurden leicht verletzt.
6: Mindestens 20 Minuten Geduld braucht ihr auf der A13. Fabian Magerhans im MDR-Jump-Verkehrszentrum mit den Infos.
8: Genau, in Richtung Berlin zwischen Duben und Freiwalde. 5 Kilometer Stau und stockender Verkehr an der Baustelle. Landkreis Görlitz, die Straße zwischen Abzweig Schlegel und Tüttelsdorf ist wegen LKW-Bergungsarbeiten gesperrt. Und Blitzer stehen auf der A9 Richtung München zwischen Schkeuditzer Kreuz und Großkugel, A14 Richtung Magdeburg zwischen Halle-Trotha und Lübbe-Jün, B184 zwischen Roßlau und Dessau, in Granschütz Richtung Weißenfels, in Meißen-Leipziger Straße, in Röpplingen am See Richtung Aseleben und zwischen Wernigerode und Schmatzelt im Bereich der A36 Auffahrt Wernigerode Nord. Habt ihr noch was gesehen? Staus oder Blitzer, ruft uns an, kostenlos unter 0800 123 2340.
6: Wenn mich einer fragt, wie sieht ein Herbstwetter aus, Annie? Da sage ich, guck aus dem Fenster. Magdeburg, dicke Wolken, 10 Grad. In Meiningen bedeckt bei frischen 6 Grad. Und in Görlitz bei 10 Grad so ein paar Sonnenstrahlen zwischen den ganzen dicken Wolken. Mehr als 16 Grad heute nicht. Vormittags noch ein paar Schauerwolken. Nachmittags meist trocken. Und da können wir dann überall mal so ein bisschen die Hoffnung haben, dass zwischen all den Wolken die Sonne rausguckt. Morgen erstmal ein bisschen Regen, aber danach deutlich mehr Sonnenschein überall und die Tage drauf dann viel Sonne überall und nochmal bis knapp 20 Grad. Na, das kontrollieren wir.
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Schönen guten Montag. Zum Vormittag habe ich uns hier bei MDR Jump einen der freundlichsten Popstars aus Deutschland eingeladen. Der Kamra, ne? Sein neuer Lieblingshit, der klingt auch wirklich freundlich. Love Sober heißt er und ist bei all diesem Herbstgrau, bei allen Erkältungen und dem ganzen Mimimis, die so montags auf uns einprasseln, genau das Richtige. Ich finde, der klingt sogar so ein bisschen fluffig. Was ich genau damit meine, das checkt ihr am besten jetzt mal selber. Also hier ist Kamrat mit Love Sober bei MDR Jump.

MDR Jump ist hier. Oh Mann, oh, voll daneben gelegen hat Sandy aus Halle. Aber damit ist unser Dingsbums-Jackpot wiederum honireicher. 1500 Euro stecken drin. In der Guten-Morgen-Familie haben unsere Dingsbums-Kinder ja heute noch diesen Hinweis hier springen lassen.

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8: Um 11 Uhr mit Martin Nass. Bärbel Baas tritt von ihren Ämtern als Bundesarbeitsministerin und SPD-Chefin zurück. Die 58-Jährige begründete den Schritt mit dem Tod ihrer Stieftochter. Sie habe festgestellt, dass sie Zeit brauche, um ihre Trauer zu verarbeiten. Baas erklärte außerdem, sie sei zuletzt verstärkt öffentlich angegriffen worden, auch aus den Reihen der Union. Bundeskanzler Friedrich Merz dankte Baas für ihre Arbeit und erklärte, ihre Entscheidung verdiene Respekt. Neuer Bundesarbeitsminister soll Medienberichten zufolge der rheinland-pfälzische SPD-Fraktionschef Alexander Schweizer werden. Die EU-Außenminister haben neue Sanktionen gegen Unterstützer der russischen Kriegsmaschinerie verhängt. Wie die EU-Außenbeauftragte Kaja Kallas mitteilte, werden knapp 1600 Personen, Unternehmen und andere Organisationen mit Strafmaßnahmen belegt. Das sind so viele wie nie zuvor. Bundesaußenminister Johann Wadephul sprach von einem beispiellosen Schlag gegen die Kriegswirtschaft von Präsident Wladimir Putin. Damit reagiere die EU auch auf hybride Angriffe wie den versuchten Anschlag am Flughafen Leipzig-Halle. Die Deutsche Post darf Anfang kommenden Jahres ihr Porto erhöhen. Die Bundesnetzagentur hält eine Anhebung von gut 20% für möglich. Wesentlicher Grund für die steigenden Preise seien die stark abnehmenden Briefmengen. Allerdings sollen auch Pakete um knapp 11% teurer werden, obwohl die Zahl der versendeten Pakete seit Jahren zunimmt. Die Netzagentur gibt den Handlungsspielraum vor. Die Post kann aber selbst entscheiden, wie sie die Preisanhebungen auf Produkte wie Standardbriefe oder Postkarten verteilt. Die EU begrenzt die Einfuhr chinesischer Hybridautos, um heimische Marken zu schützen. Wie es aus Brüssel hieß, dürfen chinesische Hersteller künftig maximal 350.000 Fahrzeuge pro Jahr auf den europäischen Markt bringen. Das werde die aktuellen Importe um mehr als die Hälfte senken. EU-Handelskommissar Markus Šefčovič hatte sich vergangene Woche in Peking mit der chinesischen Seite auf eine solche Begrenzung geeinigt. VW hat in den vergangenen Monaten weniger Autos verkauft. Wie der Volkswagen-Konzern mitteilte, wurden von Juli bis September rund 1,9 Millionen Fahrzeuge ausgeliefert. Im Vorjahreszeitraum waren es noch gut 14% mehr gewesen. Besonders drastisch fiel das Minus in China aus. Das gilt auch für die Tochtermarke Audi. Das Unternehmen verkaufte insgesamt fast 20% weniger Fahrzeuge als vor einem Jahr. Das waren die Nachrichten.
9: Im MDR Jump Verkehrszentrum ist Fabian Magerhans mit dem zuverlässigsten Verkehrsservice im Osten. Fabian, die A2 sieht ja schon wieder, wie sage ich, voll aus.
10: Ja, auf jeden Fall. Richtung Berlin zwischen Ceesa und Wollin. In der Baustelle gab es einen Unfall. 3 Kilometer Stau schon, plant hier ungefähr 20 Minuten mehr Zeit ein. In der Gegenrichtung A2 Richtung Hannover zwischen Allerengersleben und Helmstedt West an der Baustelle 10 Kilometer Stau und stockender Verkehr. Und Landkreis Görlitz die Straße zwischen Abzweig Schlegel und Dittelsdorf ist wegen LKW-Bergungsarbeiten gesperrt. Ortseingang Wilsdruff in der Silberstraße, bitte vorsichtig fahren, hier gibt es eine ungesicherte Unfallstelle. Und Blitzer stehen auf der A9 Richtung München zwischen dem Schkeuditzer Kreuz und Großkugel, auf der A14 Richtung Magdeburg zwischen Halle-Trotha und Lübbe-Jün. Dann auf der B184 blitzt es zwischen Roßlau und Dessau, in Gradenschütz Richtung Weißenfels, in Meißen-Leipziger Straße und zwischen Wernigerode und Schmatzfeld in Höhe der A36 Auffahrt Wernigerode Nord. 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
9: Kurzer Blick noch auf unser wunderbares Herbstwetter. Regnet ein bisschen in Nossen bei schmalen 8 Grad, Wernigerode trüb bei 10 Grad und dezentes Grau in Grau überschleiz bei 7 Grad. 16 Grad heute übrigens das Maximum. Dazu erstmal über den Vormittag noch so ein paar Schauerwolken, aber nachmittags ist dann meist überall trocken und sollen sich so ab und zu mal ein bisschen die Sonne durch die dicken Wolken durchbeißen. Morgen starten wir erst nochmal mit ein paar einzelnen Schauerwolken, alles in allem aber schon deutlich freundlicher und die Tage drauf dann überall viel Sonne und es soll nochmal bis knapp 20 Grad werden.
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9: Mit Anycamera und mit 1500 Euro. Die wollen aus dem Dingsbums-Jackpot direkt auf euer Konto umziehen. Sagt mir einfach nur, was beschreiben Sie denn hier, unsere Dingsbums-Kinder?
11: Das kann man gut werfen. Das kann man auch in anderen Ländern kaufen.
9: So. Mit nur einem einzigen richtigen Wort knackt ihr den Jackpot und holt euch die 1500 Euro. Also jetzt anrufen 0800 123 2340 und nach den nächsten beiden Lieblingshits die Chance auf 1500 Euro.
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0: Sag mal, wieso bin ich denn jetzt aufgeregt? Also wirklich, es ist doch einfach nur 11.10 Uhr.
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0: Ja gut, und es geht um 1.500 Euro in unserem Dingsbums-Jackpot. 0800 123 234 Nummer 0 ist hoffentlich die Nummer zum großen Kohleglück. Ich gehe da mal rüber. Brauchen wir mal ein bisschen, Mischpult ist groß. Hallo, hier ist Annie. Mit wem habe ich dann die große Freude an diesem Montagvormittag?
2: Hi Annie, hier ist der Carsten. Grüße.
0: Carsten, Grüße zurück. Wo bist denn du zu Hause?
2: Ich komme aus Wolfen.
0: Ist bei euch auch so trüb und so bäh irgendwie?
2: Ja, so richtig herbstlich. Diesig, windig, boah, nicht schön.
0: Ja, aber du machst jetzt hoffentlich ja, diesen Dienstagvormittag für uns alle richtig schön und räumst den Dingsbums-Jackpot ab. 1.500 Euro, nicht schlecht. Frage, kann ich dich irgendwie unterstützen? Möchtest du das Dingsbums vielleicht nochmal hören?
2: Du kannst es gerne nochmal abspielen.
0: Gut, dann mache ich das mal extra.
3: Das kann man gut werfen. Das kann man auch in anderen Ländern kaufen.
0: Ah, mehr ist leider nicht, Carsten. Jetzt du.
2: Und ich denke, das könnte das Handtuch sein.
0: Sag mal, schmeißt du Handtücher durch die Gegend?
2: Naja, da gibt ja so ein Sprichwort und kommt aus dem Boxen, das Handtuch werfen, wenn man aufgibt.
0: Ah.
2: Manche anderen schmeißt das auf die Liege im Urlaub.
0: Jetzt bin ich ganz bei dir. Aber fürchte, es nützt nichts, Carsten.
2: Ja, das macht ja nichts.
0: Aber weißt du, machst du einfach 14.10 Uhr mit deinem nächsten Vorschlag weiter und dann sind es nicht 1.500 Euro im Dingsbums-Jackpot, sondern schon 1.600.
2: Geht klar, so probier ich das.
0: So machen wir das. Also hab einen schönen Montag, haben wir gesagt, bis heute. Alles klar.
2: Danke gleichfalls.
0: Bis Danny, sagt die Annie. Tschüss.
4: Ciao. 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

Ah, wenn ich dürfte, ich würde ihn jetzt direkt nochmal spielen mit Joe End of Beginning hier bei MDR Jump. Aber wir haben ja so viele Lieblingshits. Da möchte ich den hier natürlich nicht hinten runterkippen lassen. Lost Frequencies bei MDR Jump. 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
2: Hier ist MDR Jump, es ist gleich 11.30 Uhr und das Wichtigste am Montagvormittag jetzt mit Mirko Jugelt.
8: Die Thüringer Grünen-Landesvorsitzende Ann-Sophie Bohm hat angekündigt, für das Amt nicht wieder zu kandidieren. Nach 7 Jahren sei es an der Zeit, den Staffelstab weiterzugeben. Der neue Vorstand wird Mitte November in Suhl gewählt. Die Grünen hatten 2024 den Wiedereinzug in den Landtag verpasst. Pendler im Eichsfeld müssen sich seit heute auf lange Umwege einstellen. Wie das Landesamt für Bau und Verkehr mitteilte, bleibt die Bundesstraße 247 zwischen Teistingen und Ferner voraussichtlich bis Freitag kommende Woche gesperrt. Grund seien Sanierungsarbeiten an der Fahrbahn. Die Stadt Halle führt in städtischen Kindergärten eine App ein. Erste Kitas sollen sie noch in diesem Monat nutzen können. Eltern können per App Krankmeldungen und Vollmachten einreichen. Die Stadt betonte, die Anwendung sei mehrsprachig und datenschutzkonform.
2: Fabian Magerhans ist für uns im MDR Jump Verkehrszentrum. 1, 2, 3 Baustellenstaus.
9: Ja, A2 Richtung Berlin, der erste zwischen Cesa und Wolin. Ungefähr eine halbe Stunde plus und es gab auch noch in der Baustelle einen Unfall. Auf der A2 Richtung Hannover zwischen Allerengersleben und Helmstedt West auch am besten eine halbe Stunde Mehrzeit einplanen. Und in Bayern auf der A9 Richtung München zwischen Marktschorgast und Dreieck Bayreuth-Kulmbach 3 Kilometer Stau, eine Viertelstunde plus. Landkreis Görlitz, die Straße zwischen Abzweig Schlegel und Dittelsdorf ist wegen LKW Bergungsarbeiten gesperrt. Und geblitzt wird auf der A9 Richtung München zwischen Schkeuditzer Kreuz und Großkugel, auf der A14 Richtung Magdeburg zwischen Halle-Trotha und Le-Vieux, auf der B107 in Oranienbaum kurz vor dem Bahnübergang Richtung Dessau, in Braschwitz Richtung Zöberitz, in Coswig in der Salzstraße Richtung Radebeul, in Granschütz Richtung Weißenfels, in Löbnitz aus Richtung Poch und in Meißen in der Leipziger Straße. 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
2: Kurzer Blick aufs Herbstwetter an diesem Montag, fast schon Mittag. Ja, dicke Wolken, aber immerhin schon mal 10 Grad in Leinefelde. Chemnitz bedeckt bei 9 Grad, Dessau-Roßlau ein paar Regentröpfchen bei 11 Grad. Aber in der Altmark und auch im Westen von Thüringen guckt schon ein bisschen die Sonne raus. Und bei maximal 16 Grad gibt es zum Nachmittag hin überall mal ein paar mehr Sonnenstrahlen zwischen all den Wolken. Morgen geht es erstmal mit Schauerwolken los, aber im Laufe des Tages dann deutlich mehr Sonne. An den Temperaturen ändert sich erstmal nichts, aber die Tage drauf sollen wir schon wieder an die 20 Grad rankommen.
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Ach Mensch, das ist ja schade. Hier ist MDR Jump im norwegischen Oslo. Das ist das Schade. Temperaturen fast wie bei uns, 7 Grad und viel Sonne heute in Oslo. Und schade ist das, weil die drei Kollegen von der Band The Bowser da garantiert nicht deprimiert und tief bestürzt sich in die Sauna verkrümeln und dann dort in der Sauna geniale Soundeinfälle haben. So ist nämlich der Sage nach, die sie selbst in die Welt gesetzt haben, der Lieblingshit hier entstanden. Magnetic heißt er, klingt nicht nach finster Grau und kalt, sondern fast ein bisschen nach Sommer, Sonne, Sonnenschein bei MDR Jump.

0: aus dem MDR Jump Verkehrszentrum. Fabian Magerhans für euch mit einer Sofortmeldung. Wichtig für alle unterwegs auf der A38.
1: Richtung Leipzig ist die Autobahn jetzt gesperrt zwischen Merseburg Nord und Merseburg Süd wegen eines defekten Fahrzeugs in der Baustelle.

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8: Um 12 Uhr mit Mirko Jugelt. Bärbel Baas hat ihren Rücktritt als SPD-Parteichefin und Bundesarbeitsministerin erklärt. Die 58-Jährige begründete den Schritt mit dem Tod ihrer Stieftochter. Sie brauche Zeit, um das zu verarbeiten. Zugleich kritisierte Baas, dass sie aus den Reihen der Union zuletzt massiv kritisiert worden sei. SPD-Co-Chef Lars Klingbeil nannte die Angriffe unanständig. Bundeskanzler Friedrich Merz dankte Baas für ihre Arbeit und erklärte, ihre Entscheidung verdiene Respekt. Neuer Bundesarbeitsminister soll Medienberichten zufolge der rheinland-pfälzische SPD-Fraktionschef Alexander Schweitzer werden. Die EU-Außenminister haben neue Sanktionen gegen Unterstützer der russischen Kriegsmaschinerie verhängt. Wie die EU-Außenbeauftragte Kaja Kallas mitteilte, werden knapp 1600 Personen, Unternehmen und andere Organisationen mit Strafmaßnahmen belegt. Das sind so viele wie nie zuvor. Bundesaußenminister Johann Wadephul sprach von einem beispiellosen Schlag gegen die Kriegswirtschaft von Präsident Putin. Damit reagiere die EU auch auf hybride Angriffe wie den versuchten Anschlag am Flughafen Leipzig-Halle. Die Deutsche Post darf Anfang kommendes Jahres ihr Porto erhöhen. Die Bundesnetzagentur hält eine Anhebung von gut 20% für möglich. Wesentlicher Grund für die steigenden Preise seien die stark abnehmenden Briefmengen. Allerdings sollen auch Pakete um knapp 11% teurer werden, obwohl die Zahl der versendeten Pakete seit Jahren zunimmt. Die Netzagentur gibt den Handlungsspielraum vor. Die Post kann aber selbst entscheiden, wie sie die Preisanhebungen auf Produkte wie Standardbriefe oder Postkarten verteilt. Die EU begrenzt die Einfuhr chinesischer Hybridautos, um heimische Marken zu schützen. Wie aus Brüssel hieß, dürfen chinesische Hersteller künftig maximal 350.000 Fahrzeuge pro Jahr auf den europäischen Markt bringen. Das werde die aktuellen Importe um mehr als die Hälfte senken. EU-Handelskommissar Maros Šefčovič hatte sich vergangene Woche in Peking mit der chinesischen Seite auf eine solche Begrenzung geeinigt. Auf der Bahnstrecke zwischen Erfurt und Suhl ist der Regionalverkehr wieder angerollt. Gegen 10 Uhr wurde der Brandleitetunnel nach 12-wöchigen Bauarbeiten wieder freigegeben. Der Tunnel zwischen Gräfenroda und Zellermelis hat unter anderem neue Sicherheitstechnik bekommen. Er war bis zum Bau mehrerer ICE-Schnellstrecken der längste Eisenbahntunnel Deutschlands. Das waren die Nachrichten.
9: 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Viel zu tun für Fabian Magans.
10: H2 Richtung Berlin, es laufen Bergungsarbeiten zwischen Cieza und Wollin. 5 Kilometer Stau, eine halbe Stunde plus und auch in der Gegenrichtung 7 Kilometer stockender Verkehr in Fahrtrichtung Hannover. Dann A2 Richtung Hannover zwischen Allerengersleben und Helmstedt West, 7 Kilometer stockender Verkehr, 20 Minuten plus. Auf der A9 Richtung München zwischen Markt Schorgast und Dreieck Bayreuth-Kulmbach, 3 Kilometer Stau, eine Baustelle, plant hier am besten eine Viertelstunde mehr Zeit ein. A13 Richtung Berlin zwischen Bestensee und Mittenwalde ist eine ungesicherte Unfallstelle. Richtung Magdeburg A14 zwischen Döbeln-Ost und Leisnig, 6 Kilometer stockend, eine Viertelstunde Wartezeit. A38 Richtung Leipzig, die Autobahn ist nicht mehr gesperrt zwischen Merseburg-Nord und Merseburg-Süd. In der Baustelle sind alle Spuren wieder frei, noch 6 Kilometer Stau und eine halbe Stunde plus. Im Rennsteigtunnel auf der A71 Richtung Sangerhausen zwischen Oberhof und Gräfenroda, auf der rechten Spur steht ein defekter LKW. Die B180 Altenburg-Stolberg ist im Bereich A4 Auffahrt Hohenstein-Ernsthal nach einem Unfall gesperrt und wegen LKW-Bergungsarbeiten immer noch gesperrt im Landkreis Görlitz, die Straße zwischen Abzweig Schlegel und Dittelsdorf. Blitzer stehen auf der A2 Richtung Berlin zwischen Allerengersleben und Alsleben, B7 Ortsdurchfahrt Linderbach in Richtung Weimar, B184 zwischen Roßlau und Dessau, in Braschwitz Richtung Zyberitz und in Magdeburg Jerichower Straße stadteinwärts. Rico ist am Telefon, grüß dich.
11: Hallo liebes Jump-Team, ich wollte einen Blitzer melden und zwar in Grünbach Richtung Muldenberg mit der Laserpistole in der 30-Zone.
10: Rico, dank dir. 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
9: Herbstwetter pro Herbstwetter, aber dafür scheint auch mal ein bisschen die Sonne. In Gardelegen zum Beispiel bei wunderbaren 11 Grad, auch in Görlitz zwischen den vielen Wolken mal so ein paar Sonnenstrahlen. 11 Grad in Gera, stark bewölkt, noch nichts mit Sonne, 10 Grad, aber bei maximal 16 Grad soll zum Nachmittag überall mal so ein bisschen die Sonne durchgucken. Morgen starten wir zwar mit einzelnen Schauerwolken, aber im Laufe des Tages schon deutlich mehr Sonne. Temperaturen kommen aber erst ab Mitte der Woche mehr aus dem Knick, da könnten es dann bis zu 20 Grad werden.
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0: Montagmittag läuft bei euch MDR Jump. Herbstferien in Sachsen und Thüringen hin oder her. Trotzdem sind ja heute wieder viele auf Arbeit. Schade eigentlich. Denn mal ehrlich, bei ja, so bestimmten Kollegen, da denkt man vielleicht, ach schön, dass der oder die nur gerade jetzt im Urlaub ist. Ne? Obwohl andererseits ist das auch ziemlich fies. Bin ich deshalb gleich ein schlechter Mensch, wenn ich sowas denke? Die Frage beantwortet Psychotherapeutin Nora Dietrich so.
1: Ich finde, man muss sich nicht schlecht fühlen. Das ist diagnostisch sehr wertvoll, wie wir Psychotherapeutinnen sagen würden. Denn die Frage ist ja, warum entlastet es mich, wenn die Person nicht da ist, vielleicht nicht in Meetings ist, mir keine Mail schreibt, mir nicht auf den Füßen steht. Dann steht da vielleicht eine Spannung darunter oder sogar ein Konflikt, den ich bisher nicht angesprochen habe. Oder einfach eine Antipathie. Auch das ist natürlich total normal, ne? Wenn wir mit zusammengewürfelten Menschen arbeiten müssen. Und trotzdem ist es vielleicht wert, dieses Gespräch mal zu suchen und zu sagen, irgendwie fühle ich eine Distanz oder eine bestimmte Verhaltensweise von dir irritiert mich manchmal. Vielleicht finden wir einen alternativen Weg, sodass das Seufzen, wenn die Person geht, nicht ganz so laut sein muss.
0: Ja, alles menschlich, Hauptsache miteinander reden, das müsste ja immer noch bleiben. Also ihr müsst nicht jeden Kollegen vermissen, schon gar nicht montags. So, und dann haben wir da noch einen Fall, der ein bisschen schwieriger liegt. Ne? Was ist denn eigentlich, wenn, sie trudeln langsam ein, die Einladung zur Firmenweihnachtsfeier rumkommt? Ja, und da gibt es bestimmt einige, die denken, oh nö, ich will das nicht. Macht mich das dann offiziell zu einer schlechten Kollegin? Antwort auf die Frage gibt's im Feierabend-Countdown 14:50 Uhr hier bei MDR Jump. 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

0: aus unserem MDR Jump Verkehrszentrum gibt's eine Sofortmeldung, die ist wichtig für alle unterwegs auf der A9. Fabian hat für uns die Infos.
1: Ja, Richtung Berlin auf der linken Spur zwischen Beles-Hallstätten und Dreieck-Potsdam ein defektes Fahrzeug. Also nochmal A9 Richtung Berlin. Vorsicht zwischen Beles-Hallstätten und Dreieck-Potsdam steht auf der linken Spur ein defektes Fahrzeug.

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1: Schönen guten Tag, hier ist MDR Jump. Es ist gleich 12.30 Uhr. Alles, was Montagmittag wichtig ist, jetzt mit Mirko Jugelt.
2: Der Armutsindex der Vereinten Nationen ist erstmals seit 2010 gestiegen. Wie das UN-Entwicklungsprogramm mitteilte, sind aktuell weltweit 1,2 Milliarden Menschen von akuter Armut betroffen. Das seien 51,5 Millionen mehr als im vergangenen Jahr. Die Arbeiterwohlfahrt warnt vor einem Jobverlust durch die geplanten Kürzungen bei der Migrations- und Asylberatung. Demnach will der Bund die Mittel von rund 25 auf 5 Millionen Euro kürzen. Nach AWO-Berechnungen könnte das bis zu 630 Arbeitsplätze kosten. In Dresden hat die Polizei nach einer Verfolgungsjagd einen 17-Jährigen gefasst. Er war in der vergangenen Nacht in Coswig vor einer Verkehrskontrolle geflüchtet. In Dresden prallte er mit seinem Auto gegen mehrere geparkte Wagen. Die Polizei stoppte die Flucht mit Schüssen auf die Reifen. Drei Insassen wurden leicht verletzt.
1: Oha, knappe Dreiviertelstunde Wartezeit auf der A2. Fabian Magerhans im MDR Jump Verkehrszentrum mit den Infos.
3: Ja, Richtung Berlin zwischen Thesen und Wollin laufen immer noch Bergungsarbeiten in der Baustelle, dadurch 6 Kilometer Stau und in der Gegenrichtung Richtung Hannover 3 Kilometer stockend. A2 Richtung Hannover im weiteren Verlauf zwischen Alsleben und Helmstedt Zentrum 7 Kilometer Stau und stockender Verkehr, 20 Minuten plus. Auf der A9 Richtung Berlin immer noch Vorsicht, auf der linken Spur zwischen Bielefeld-Hallstätten und Dreieck-Potsdam steht ein defektes Fahrzeug. Gegenrichtung A9 Richtung München zwischen Marktschorgast und Dreieck Bayreuth-Kulmbach 3 Kilometer Stau an der Baustelle, eine Viertelstunde plus. Auf der A13 Richtung Berlin zwischen Großköris und Mittenwalde staut sich's nach einem Unfall und A14 Richtung Magdeburg zwischen Dübbeln-Ost und Leisnig 5 Kilometer stockend, eine Viertelstunde Wartezeit. Die B180 Altenburg-Stolberg ist gesperrt im Bereich der A4-Auffahrt Hohenstein-Ernstthal wegen Bergungsarbeiten in beiden Richtungen. Blitzer stehen auf der A2 Richtung Berlin zwischen Allerengersleben und Alsleben, B7 Ostdurchfahrt Linderbach Richtung Weimar, A14 Richtung Magdeburg zwischen Halle-Trotha und Lübbe-Jün und in Bautzen in der Siemensstraße. Der Blitz ist beidseitig. Habt ihr noch Staus oder Blitzer gesehen? Ruft uns an, kostenlos unter 0800 123 2340.
1: Und natürlich noch der kurze Blick auf unser Herbstwetterchen. Montagmittag stark bewölkt, 12 Grad in Magdeburg. In Leipzig nach Sprühregen zwar wieder trocken, aber bedeckter Himmel, 12 Grad. Das ist alles sehr dunkelgrau. In Meiningen eher hellgrau. Und frische 8 Grad heute Mittag. Maximal 16 Grad habe ich für euch im Angebot. Nachmittags meist trocken überall. Und wir dürfen uns durchaus noch Hoffnung machen auf ein paar Sonnenstrahlen zwischen all den Wolken. Morgen starten wir mit ein paar einzelnen Schauerwolken, aber morgen scheint schon deutlich öfter und länger die Sonne. Wärmer wird es dann so Richtung Wochenmitte.
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Aus unserem MDR-Jump-Verkehrszentrum gibt es eine Sofortmeldung, die ist wichtig für euch. Unterwegs auf der A72 Richtung Hof. Vorsicht zwischen Zwickau Ost und Zwickau West. Auf der rechten Spur liegt ein Metallteil.

Montag, hier ist MDR Jump und zusammen scheint ja nicht nur eins meiner Lieblingswörter zu sein. Mark Foster mag das auch, dieses zusammen. Und Humor mag er natürlich, wissen wir. Ja, ja, cool. Und das war jetzt direkt mal ein Zitat aus seinem aktuellen Lieblingshit. Habe ich einmal gehört und schon klebt es im Gehörgang. Ja, ja, checkt mal cool von Mark Foster jetzt bei MDR Jump.

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13: Um 13 Uhr mit Mirko Jugelt. Nach dem Rücktritt von Bärbel Baas soll ein Parteitag über die künftige SPD-Führung entscheiden. Das kündigte der verbliebene SPD-Vorsitzende Lars Klingbeil an. Nach seinen Angaben soll der Parteitag um den Jahreswechsel herum stattfinden. Die gesamte Führungsriege der SPD werde zur Wahl stehen. Am Prinzip der Doppelspitze werde man festhalten. Ob er selbst erneut antritt, ließ Klingbeil offen. Co-Parteichefin und Bundesarbeitsministerin Baas hatte heute ihren Rücktritt aus persönlichen Gründen erklärt. Ihr Nachfolger im Ministeramt soll der rheinland-pfälzische SPD-Fraktionschef Alexander Schweitzer werden. Der Nobelpreis für Wirtschaftswissenschaften geht in diesem Jahr an die US-Forscher Robert D. Hall und Michael Woodford. Das teilte die Königlich Schwedische Akademie der Wissenschaften in Stockholm mit. Ausgezeichnet werden sie für ihre Arbeiten dazu, wie Geld- und Fiskalpolitik Konjunkturschwankungen stabilisieren können. Der Wirtschaftspreis ist der einzige, der nicht auf Alfred Nobel zurückgeht. Er wurde von der Schwedischen Reichsbank gestiftet und 1969 erstmals verliehen. Im Prozess gegen Andreas Scheuer haben zwei Hauptzeugen den früheren Bundesverkehrsminister belastet. Vor dem Landgericht Berlin berichtete ein Unternehmenschef von einem Verschiebungsangebot, das er Scheuer 2018 gemacht habe. Konkret sei es darum gegangen, mit dem Vertragsabschluss zur Pkw-Maut zu warten, bis eine Klage vor dem Europäischen Gerichtshof entschieden ist. Das Gericht kippte 2019 die geplante Maut. Scheuer hatte im Untersuchungsausschuss angegeben, sich nicht an ein Verschiebungsangebot erinnern zu können. Die Anklage wirft ihm eine bewusste Falschaussage vor. Die Deutsche Post darf Anfang kommenden Jahres ihr Porto erhöhen. Die Bundesnetzagentur hält eine Anhebung von gut 20% für möglich. Wesentlicher Grund für die steigenden Preise seien die stark abnehmenden Briefmengen. Allerdings sollen auch Pakete knapp 11% teurer werden, obwohl die Zahl der versendeten Pakete seit Jahren zunimmt. Die Netzagentur gibt den Handlungsspielraum vor. Die Post kann aber selbst entscheiden, wie sie die Preisanhebungen auf Produkte wie Standardbriefe oder Postkarten verteilt. Auf der Bahnstrecke zwischen Erfurt und Suhl ist der Regionalverkehr wieder angerollt. Gegen 10 Uhr wurde der Brandleitetunnel nach 12-wöchigen Bauarbeiten wieder freigegeben. Der Tunnel zwischen Gräfenroda und Zellameles hat unter anderem neue Sicherheitstechnik bekommen. Das waren die Nachrichten.
1: 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Ihr braucht sehr viel Geduld auf der A2. Richtung Berlin zwischen Thesen und Wolin gab es einen Unfall im Baustein. Köln-Bereich. 7 Kilometer Stau, 1 Stunde Wartezeit. Noch dicker kommt es auf der A2 Richtung Hannover. Hier braucht ihr über 2 Stunden Geduld zwischen Alsleben und Hempstedt. Zentrum, 7 Kilometer Stau an einer Baustelle. A9 Richtung München zwischen Marktschoggast und Dreieck bei Rott-Kulmbach. 3 Kilometer Stau, Wartezeit an der Baustelle 10 Minütchen. A13 Richtung Berlin zwischen Großkürres und Mittenwalde. Stau nach einem Unfall. A14 Richtung Magdeburg zwischen Döbeln-Ost und Leisnig stockt der Verkehr auf einer Länge von 5 Kilometern. An einer Baustelle braucht ihr 10 Minuten länger. Vorsicht auf der A72 Richtung Hof zwischen Zwickau-Ost und Zwickau-West. Ein Metallteil liegt auf der rechten Spur. Und die B180 Altenburg-Stolberg ist in beiden Richtungen Höhe A4 Auffahrt Hohenstein-Ernsthal nach einem Unfall gesperrt. Aktuelle Blitzer unter anderem auf der A2 Richtung Berlin zwischen Allerengersleben und Alsleben, einer auf der B7 in der Ortsdurchfahrt Linderbach Richtung Weimar und in Bautzen wird in beiden Richtungen auf der Siemensstraße geblitzt. 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Also zumindest, wenn man so einen Sprühregenschauer attraktiv findet zur Mittagspause. In Oschatz dabei 12 Grad. Wittenberg, na, da guckt ab und zu ein bisschen die Sonne zwischen den vielen Wolken durch. Auch da heute Mittag 12 Grad. 10 Grad gibt es in Rudolstadt und Regen. Bei maximal 16 Grad auch nachmittags Wolken mit einzelnen Schauern, aber eben auch ein paar Auflockerungen, wo die Sonne durchkommt. Morgen bleibt es weiter wechselhaft mit mehr sonnigen Abschnitten. Es gibt einiges an Regen. Mit den Temperaturen geht es ein bisschen rauf. Morgen bis 17, übermorgen schon wieder knapp 20 Grad.
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0: Hier ist MDR Jump und bevor ich 14 Uhr das Studio an Matthias Karpe und den Feierabend-Countdown abgebe, mal fixen Kassensturz. Also im Dingsbums-Jackpot seit heute Vormittag 1600 Euro. Und diese 1600 Euro, die möchten noch so gern auf euer Konto umziehen. Sagt uns 14.10 Uhr einfach, was genau die Kinder denn hier beschreiben.
1: Das kann man gut werfen. Das kann man auch in anderen Ländern kaufen.
0: Und Carsten aus Wolfen, der hat heute Vormittag einen Lösungsvorschlag. Den fand ich richtig gut.
2: Und ich denke, das könnte das Handtuch sein. Naja, da gibt ja so ein Sprichwort und kommt aus dem Boxen, das Handtuch werfen, wenn man aufgibt. Mancher schmeißt das auf die Liege im Urlaub.
0: Ja, ihr müsst zugeben, das ist eine richtig gute Idee. Aber leider nicht gut genug, ne? Falsch. Deshalb ergibt der aktuelle Katzensturz eben diese 1600 Euro. Die Dingsbums-Infos, die Spielregeln, Teilnahmebedingungen und natürlich, wann genau unsere 5 Spielrunden jeden Tag stattfinden. 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

Das MDR Jump Verkehrszentrum mit einem Hinweis für alle unterwegs auf der A71 Richtung Schweinfurt zwischen Arnstadt Süd und Stadt Ilm. Vorsichtig fahren, auf der rechten Spur gibt's Behinderungen durch einen defekten LKW. Und was die Hammerstaus auf der A2 machen, das gucken wir uns ganz in Ruhe an. Im Blick auf die Straßen gleich nach den

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2: Schönen guten Montag, hier ist MDR Jump, es ist 13.30 Uhr. Das Wichtigste heute Mittag jetzt mit Mirko Jugelt.
9: Deutschland benötigt für die Umstellung auf klimafreundliches Leben und Wirtschaften binnen 2 Jahrzehnten 6 Billionen Euro. Das hat das Prognos-Forschungsinstitut im Auftrag der Förderbank KfW errechnet. Den Großteil der Summe müssten Verbraucher und Unternehmen stemmen. Auf den Staat entfielen 12%. Die Thüringer Grünen-Landesvorsitzende Ann-Sophie Bohm hat angekündigt, für das Amt nicht wieder zu kandidieren. Nach 7 Jahren sei es an der Zeit, den Staffelstab weiterzugeben. Der neue Vorstand wird Mitte November in Suhl gewählt. Die Grünen hatten 2024 den Wiedereinzug in den Landtag verpasst. In Schmalkalden ist aus einem Wildgehege ein Hirsch ausgebrochen. Wie die Polizei mitteilte, griff das Tier eine Passantin an. Die 81-jährige Frau stürzte und kam verletzt ins Krankenhaus. Der Hirsch wurde betäubt und zurück ins Gehege gebracht.
2: Wie versprochen aus dem MDR Jump Verkehrszentrum der frische Blick auf die Straßen. Auf der A2 Richtung Berlin ist es nicht mehr ganz so dramatisch. Zwischen Thesen und Wollin jetzt noch eine halbe Stunde Wartezeit. 7 Kilometer Stau und stockend. Die Unfallstelle ist geräumt. Deutlich mehr Geduld braucht ihr noch auf der A2 Richtung Hannover zwischen Alsleben und Helmstedt Zentrum. 7 Kilometer Stau. Wartezeit an der Baustelle circa eine Stunde. A9 Richtung München zwischen Marktschoggast und Dreieck Bayreuth-Kulmbach 3 Kilometer Stau an der Baustelle. A14 Richtung Magdeburg zwischen Döbeln-Ost und Leisnig stockt der Verkehr auf einer Länge von 5 Kilometern vor einer Baustelle, 10 Minuten Zeitverlust. A71 Richtung Schweinfurt zwischen Arnstadt Süd und Stadt Ilm noch Behinderungen durch einen defekten LKW auf der rechten Spur. Die B180 Altenburg-Stolberg ist in Höhe A4 Auffahrt Hohenstein-Ernsthal in beiden Richtungen nach einem Unfall gesperrt. Aktuelle Blitzer unter anderem auf der A2 Richtung Berlin zwischen Alleringersleben und Alsleben, der A4 Frankfurt Richtung Dresden zwischen Hermsdorf Ost und Rüdersdorf und auf der B7 in der Ortsdurchfahrt Linderbach Richtung Weimar. In beiden Richtungen stehen sie im Bautzen in der Siemensstraße. Ihr habt unterwegs mehr Blitzer gesehen oder auch noch Staus? Meldet das bei uns mit einem kostenlosen Anruf unter der 0800 123 2340. Dankeschön. Es könnte fast ungemütlich sein, aber da wir es zusammen durchstehen, alles halb so wild. Bad Gottleuber, ungemütlich Regen mit 9 Grad, Harzgerode dicke Wolken, fieser Nieselregen 10 Grad, in Atern einfach nur dicke Wolken bei 13 Grad. Es geht auch wechselhaft ab morgen weiter, immer mal ein paar Schauerwolken, aber eben auch einiges an Sonnenschein dabei. Mit den Temperaturen geht es aber ein bisschen rauf, morgen bis 17 und übermorgen schon wieder knapp 20 Grad.
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0: 13.43 Uhr wird's bei MDR Jump jetzt ein bisschen muckelig. Ja, viele Eltern, viele Vatis auch, können davon ein Lied singen. Papa, ist da ein Monster unter meinem Bett? Klassiker im Kinderzimmer und Alarmeinsatz für alle Eltern. Obwohl die meisten vielleicht erstmal denken so, oh, nicht dein Ernst, gleich 23 Uhr, morgen früh geht's in den Kindergarten oder die Schule. Ah, das Kind soll doch endlich einfach nur einschlafen. Ja, aber weil der Stöpsel wirklich Angst hat, sorgen Eltern dafür, dass eben kein Monster plötzlich auftaucht. Geht normal los, nicht anders als Popstars. Michael Schulte hat sogar genau über die abendliche Situation einen Song geschrieben. Cover You heißt er, neue Single von ihm. Und Felix Säcklau aus der MDR Jump Musikredaktion. Kennt denn der Michi sich richtig gut mit Monstern aus?
1: Naja, das muss er ja. Michael Schulte ist zweifacher Familienvater und hat da richtig Erfahrung auf dem Gebiet. Der weiß genau, wie anstrengend so eine Situation sein kann und wirbt mit dem Song quasi um Verständnis für die Kleinen.
2: Ist ein Song, den ich geschrieben habe für meine beiden Söhne, Luis und Lenny. In dem Song geht es darum, wie wichtig es ist, dass Kinder behütet aufwachsen, dass sie immer das Gefühl haben, da ist jemand da, der mir hilft, wenn es mal nicht so läuft, wenn man nachts mal das Licht ausmacht, wenn sie einschlafen und dann vielleicht Angst bekommen, weil sie denken, da sind Monster unterm Bett oder generell Monster auf dieser Welt, dass man dann vielleicht ein Licht anlässt und dass sie das Gefühl haben, jemand zeigt mir den Weg.
0: Ja, aber Felix, mal im Ernst, ne? Eigentlich ist das ein ziemlich unmögliches Versprechen. Als Eltern, da kann man seine Kinder schließlich nicht vor allem beschützen.
1: Nee, das natürlich nicht. Und darum geht's auch nicht wirklich in dem Song. Cover You heißt auf Deutsch ja, ich gebe dir Deckung. Und gemeint ist damit eben nicht, ich sorge dafür, dass dir nie irgendetwas passiert, sondern eher, wenn du Angst hast, wenn die Welt gerade zu groß für dich ist, dann musst du da nicht alleine durch. Ich kann nicht alles von dir fernhalten, aber ich bin für dich da.
0: Naja, aber vielleicht reicht das ja auch manchmal, ne? Wir können die Monster ja nicht alle verschwinden lassen, aber wir können für Kinder das Licht anlassen, eine Weile da bleiben. Michael Schulte hat daraus einen Song für seine beiden Söhne gemacht und für uns natürlich auch. Hier ist Michi und seine brandneue Single Cover You bei MDR Jump.

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11: Die CDU will die Stromsteuer in Deutschland auf das europäische Minimum absenken. Das gab Bundeskanzler Friedrich Merz nach der zweitägigen Klausurtagung bekannt. Damit werde ein Versprechen aus dem vergangenen Jahr eingelöst. Um nach den Wahlniederlagen der vergangenen Monate Vertrauen zurückzugewinnen, setzt die CDU laut Merz auf die Bereiche bezahlbares Leben, Gerechtigkeit und Sicherheit. Merz betonte, man könne eine Partei nicht über ein Wochenende neu erfinden. Aber die CDU müsse sich aus einer Vertrauenskrise herausarbeiten. Nach dem Rücktritt von Bärbel Baas soll ein Parteitag über die künftige SPD-Führung entscheiden. Das kündigte der verbliebene SPD-Vorsitzende Lars Klingbeil an. Nach seinen Angaben soll der Parteitag um den Jahreswechsel herum stattfinden. Die gesamte Führungsriege der SPD werde zur Wahl stehen. Am Prinzip der Doppelspitze werde man festhalten. Ob er selbst erneut antritt, ließ Klingbeil offen. Co-Parteichefin und Bundesarbeitsministerin Baas hatte am Morgen ihren Rücktritt aus persönlichen Gründen erklärt. Als Nachfolger im Ministeramt soll noch heute der rheinland-pfälzische SPD-Fraktionschef Alexander Schweizer vorgeschlagen werden. Der Nobelpreis für Wirtschaftswissenschaften geht in diesem Jahr an die US-Forscher Robert E. Hall und Michael Woodford. Das teilte die Königlich Schwedische Akademie der Wissenschaften in Stockholm mit. Ausgezeichnet werden sie für ihre Arbeiten dazu, wie Geld- und Fiskalpolitik Konjunkturschwankungen stabilisieren können. Der Wirtschaftspreis ist der einzige, der nicht auf Alfred Nobel zurückgeht. Er wurde von der Schwedischen Reichsbank gestiftet und 1969 erstmals verliehen. Im Prozess gegen Andreas Scheuer haben zwei Hauptzeugen den früheren Bundesverkehrsminister belastet. Vor dem Landgericht Berlin berichtete ein Unternehmenschef von einem Verschiebungsangebot, das er Scheuer 2018 gemacht habe. Konkret sei es darum gegangen, mit dem Vertragsabschluss zur Pkw-Maut zu warten, bis eine Klage vor dem Europäischen Gerichtshof entschieden ist. Das Gericht kippte 2019 die geplante Maut. Scheuer hatte im Untersuchungsausschuss angegeben, sich nicht an ein Verschiebungsangebot erinnern zu können. Die Anklage wirft ihm eine bewusste Falschaussage vor. Auf der Bahnstrecke zwischen Erfurt und Suhl ist der Regionalverkehr wieder angerollt. Gegen 10 Uhr wurde der Brandleitetunnel nach 12-wöchigen Bauarbeiten wieder freigegeben. Der Tunnel zwischen Greifenroda und Zellermelis hat unter anderem neue Sicherheitstechnik bekommen. Das waren die Nachrichten.
12: MDR Jump ist hier, 14 Uhr und gleich 3 Minuten. Hallo, jetzt für euch der zuverlässigste Verkehrsservice im Osten. Wir legen los auf der A2, Vorsicht Richtung Berlin. Zwischen Theesen und Ciesa steht ein defektes Fahrzeug auf der linken Fahrspur. Vorsicht auf der A2 Richtung Berlin zwischen Brandenburg und Netzen. Hier befindet sich eine ungesicherte Unfallstelle und hier liegen auch Fahrzeugteile auf der Fahrbahn. A2 Richtung Hannover zwischen Ilxleben und Helmstedt Zentrum. Da haben wir streckenweise Stau und stockenden Verkehr an einer Baustelle. Hier kommen 45 Minuten mehr Zeit obendrauf. A14 Richtung Magdeburg zwischen Döbeln Ost und Leisnig. 5 Kilometer stockender Verkehr an der Baustelle. Hier dauert es 10 Minuten länger. Die B180 Altenburg-Stolberg ist in Höhe A4. Auffahrt Hohenstein-Ernsttal in beiden Richtungen nach einem Unfall gesperrt. Und im Erzgebirgskreis in der Ortsdurchfahrt Affalter. Hier gibt es Behinderungen nach einem Unfall. Noch eine Meldung aus Dresden. In der Washingtonstraße zwischen Werftstraße und Overbeckstraße. Behinderungen nach einem Unfall. Die Blitzer stehen heute Nachmittag auf der A4 Frankfurt Richtung Dresden zwischen Hermsdorf Ost und Rüdersdorf. Auf der B71 in Bergen an der Dumme in beiden Richtungen. In Chemnitz in der Walter-Meusel-Straße stadtauswärts. Am Ortsausgang Gera Richtung Bad Köstritz und in Groß-Dubrau Richtung Quartitz. 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So, habt ihr heute schon diese dunklen Regenwolken gesehen? Sehen so ein bisschen aus wie Raumschiffe voller Regen. Die ziehen heute Nachmittag immer mal durch. Aktuell liegen die Temperaturen bei 13 Grad in Magdeburg, Leinefelde im Eichsfeld, da haben wir 11 und in Bautzen sind es 12 Grad. Hin und wieder wird sich heute nochmal die Sonne durchboxen. Mehr als 16 Grad schaffen wir aber nicht. Bis zum Donnerstag bekommen wir mehr Sonnenschein und Temperaturen um 20 Grad. Yippie!
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12: Man kann doch das Geld gar nicht so schnell verdienen, wie es vom Konto wieder verschwindet, oder? Miete, Nebenkosten, Internet, Telefon, Autorate, der ganze Kram. Deswegen müssen wir was unternehmen. Und das sind jetzt 1.600 Euro, die ihr bei mir gewinnen könnt, wenn ihr wisst, welches Wort unsere Dingsbumskinder hier beschreiben.
0: Das kann man gut werfen. Das kann man auch in anderen Ländern kaufen.
12: Also gut werfen und man kann es auch in anderen Ländern kaufen. Freiwillige vor 0800 123 2340. Das ist unsere kostenlose Nummer. Und dann hören wir uns mit ein bisschen Glück gleich hoffentlich hier im Radio. 0800 123 2340. Timo Klose hat frei, Matthias Karpe übernimmt. Hallo zusammen. Auf geht's mit Alex Warren.

0: mit Shawn Mendes hinein in den Feierabend und jetzt mit Kohle.
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0: 1.600 Euro kann ich anbieten. Die könnt ihr jetzt gewinnen. 0800 123 2340 ist unsere kostenlose Nummer. Und am Telefon begrüße ich die Antje aus Leipzig. Hallo.
2: Hallo, ich grüße dich. Ich bin durchgekommen, das fasse ich ja nicht.
0: Ja, du hast großes Glück gehabt, Antje.
2: Ja, das glaube ich. Das ist total aufregend gleich.
0: Ja, es rufen immer so viele Menschen an. Antje, gleich die erste Frage. Hast du am Wochenende auch schon 20 Liter Kürbiscremesuppe gekocht?
2: Ja, tatsächlich nicht 20, aber bestimmt 5.
0: Ehrlich?
2: Ja.
0: Bist du auch eine dieser...
2: Und heute
0: dieser
2: mit auf Arbeit genommen.
0: Auch
2: und alle
0: eine,
2: haben sich gefreut.
0: Ach, das ist aber schön. Bist du auch einer dieser Hardcore-Fans vom Herbst, ja? Umdekorieren?
2: Nicht unbedingt, ja. Aber ich wollte was ausprobieren und dann dachte ich, ja, jetzt ist es so viel geworden, dann kannst du es auch mitnehmen.
0: Ach, das ist
2: also
0: ja schön.
2: Ansonsten bin ich eher so ein Sommerfan.
0: Okay, ich auch. Aber die Kollegen haben sich sicherlich gefreut über deine Kürbiscremesuppe.
2: Das hoffe ich.
0: Danke. Sehr auch. Schön. Da macht man sich natürlich beliebt. Leider kann ich das nicht kochen. Aber gut, ich kann dafür auch super Bratkartoffeln, aber das wäre ein bisschen komisch mit dem Transportieren. Antje, ja. Du hast aufgepasst und mitgehört. Ich spiele dir jetzt nochmal unsere Kids hier vor, denn du möchtest ja gerne Geld von mir, ne?
2: Genau.
0: Pass mal auf, das sagen unsere Kinder.
3: Das kann man gut werfen. Das kann man auch in anderen Ländern kaufen.
0: Da sind natürlich ein paar Sachen in der Auswahl. Für was hast du dich denn entschieden?
2: Ich habe mich entschieden für die Orangen.
0: Orangen? Warum jetzt Orangen ausgerechnet? Orangen?
2: Ja, weil die rund sind und die kann man gut werfen. Boah. Und weil ich gerade in dem Urlaub war, wo es auch Orangen gab.
0: Okay. Antje. Mit Essen wirft man doch nicht, Antje.
2: Ja, ich weiß.
0: Die Orangen sind es nicht.
2: Okay, aber trotzdem.
0: Trotzdem mitgemacht und trotzdem durchgekommen. Und vielleicht klappt es nochmal, Antje.
2: Das wäre schön.
0: Und dann freue ich mich mit dir zusammen auf 100 Euro, die wir jetzt in den Jackpot tun, auf 1.700.
2: Für die nächsten.
0: Genau, für die nächsten 1.700 Euro. Und dir wünsche ich einen fantastischen Feierabend.
2: Danke dir auch dann später. Tschüss.
0: Danke, tschüss. Also ihr habt es gehört, 1.700 Euro dann um 17.10 Uhr hier bei mir in der Show.
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0: Oh, lange nicht mehr gehört, oder? The Cardigans mit My Favorite Game. Hier ist MDR Jump mit dem Feierabend-Countdown. Und wenn es ein Schlaraffenland für Spielzeug hier bei uns im Osten gibt, dann ist das in Sonneberg zu finden. Sonneberg ist die Spielzeugstadt schlechthin. Und gerade jetzt in den Ferien in Sachsen und Thüringen, Sachsen-Anhalt muss noch ein bisschen warten, seid ihr dort herzlich eingeladen. Madeleine Schumm vom Spielzeugmuseum in Sonneberg.
1: Hallo liebe Jump-Hörer und vor allem liebe Kinder und Jugendliche. Los geht's morgen mit unserem Workshop Das Sandmännchen und andere Handspielpuppen. Hier könnt ihr von 10 bis 12 Uhr unter fachkundiger Anleitung eure ganz eigene Sandmann-Handspielpuppe basteln und anschließend natürlich mit nach Hause nehmen. Die Teilnahme kostet 4 Euro pro Kind. Und wer am ersten Termin keine Zeit hat, bekommt am Dienstag, den 3. November, noch einmal die Chance dazu. Wir freuen uns auf euch und wünschen euch schon jetzt wunderschöne und kreative Herbstferien.
0: Madeleine Schumm vom Spielzeugmuseum. Also wenn ihr Puppen basteln wollt und seid ihr morgen im Spielzeugmuseum in Sonneberg genau richtig aufgehoben, macht euch schöne Ferien. Hier ist MDR Jump, jetzt mit Dua Lipa, Love Again.

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10: Hier ist MDR Jump, 14.30 Uhr. Die wichtigsten Meldungen zur halben Stunde hat jetzt Mirko Jugelt.
11: Das neu gewählte Abgeordnetenhaus in Berlin ist kleiner als zunächst angenommen. Wie der Landeswahlausschuss mitteilte, ergab das eine Neuberechnung von Ausgleichs- und Überhangmandaten. Demnach gibt es statt 158 künftig 153 Sitze. CDU, Grüne und SPD verlieren je einen Sitz, die Linke sogar zwei. Bundesjustizministerin Stefanie Hubig will mit einer Gesetzesänderung extremistische Schöffen verhindern. Ein Entwurf dazu wurde heute veröffentlicht. Die SPD-Politikerin erklärte, wenn Zweifel an der Verfassungstreue eines Bewerbers aufkämen, müsse der Schöffenwahlausschuss dem nachgehen. Unter anderem könnten öffentliche Social-Media-Profile überprüft werden. Archäologen haben auf dem Gelände der mittelalterlichen Königspfalz Helfta ein bisher unbekanntes Gebäude freigelegt. Wie das Landesamt für Denkmalpflege und Archäologie Sachsen-Anhalt mitteilte, handelt es sich um einen großen Steinbau mit Keller aus dem 10. Jahrhundert. Das könne ein Gästehaus für adliges Gefolge oder der Sitz des Burggrafen gewesen sein.
10: 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Auf geht's. Der kurze Blick auf die Straßen A2 Richtung Hannover zwischen Irxleben und Helmstedt Zentrum. Hier haben wir streckenweise Stau und stockenden Verkehr an einer Baustelle. Ihr braucht 45 Minuten mehr Zeit. A14 Richtung Magdeburg zwischen Döbeln Ost und Leisnig. 5 Kilometer stockender Verkehr an einer Baustelle. Es dauert 10 Minuten länger. Die B180 Altenburg-Stolberg ist in Höhe A4 Auffahrt Hohenstein-Ernsttal in beiden Richtungen nach einem Unfall gesperrt. Im Erzgebirgskreis in der Ortsdurchfahrt Affalta. Behinderungen nach einem Unfall und in Dresden in der Washingtonstraße zwischen Werftstraße und Oberbeckstraße Behinderungen nach einem Unfall. Geblitzt wird heute Nachmittag auf der A4 Frankfurt Richtung Dresden zwischen Hermsdorf Ost und Rüdersdorf. Dann auf der B71 in Bergen an der Dumme in beiden Richtungen. In Chemnitz in der Walter-Meusel-Straße stadtauswärts Ortsausgang Gera Richtung Bad Köstritz und noch ein Blitzer in Groß-Dubrau Richtung Quartitz. Falls ihr noch was habt für uns, ruft da mal an. Es geht wie immer kostenlos unter 0800 123 2340. Ich habe das Gefühl, die Sonne hat immer nur Lust, irgendwie nachmittags ein bisschen zu arbeiten, oder? War jetzt auch schon am Wochenende so. Der Nachmittag war dann immer recht schön und dann auch größtenteils trocken. Wir haben noch ein paar Regenwolken, die immer wieder durchziehen, aber eben auch sonnige Momente Richtung Feierabend. Aktuell liegen wir mit den Werten so zwischen 11 und 14 Grad. Hin und wieder schaffen wir es nochmal auf 16 Grad, das ist aber die Ausnahme. Morgen machen wir nochmal genau so ein Wetter und bis zum Donnerstag kommt die Sonne dann wieder öfter zur Arbeit. Und dann wird es auch ein bisschen wärmer noch. Temperaturen um die 20 Grad, das sieht gut aus. Hier ist MDR Jump, der Feierabend-Countdown. Ich bin Matthias Kape und das hier sind Coldplay für euch bei MDR Jump.

Mehr gute Laune geht doch nicht, Leute. Blue Lagoon mit Break My Stride. So, habt ihr das schon gehört? Miley Cyrus will ihren Nachnamen streichen und damit willkommen bei MDR Jump. Sie will sich von ihrem berühmten Vater, dem Country-Gott Billy Ray Cyrus, abkoppeln. Kennt ihr Billy Ray Cyrus? Den kennt ihr. Hört mal. Das ist der Papa von Miley Cyrus. Von dem würde ich mich doch nicht abkoppeln wollen, oder? Also, ne? Aber sie hat damit irgendwie ein größeres Problem. Sie will nicht immer, dass alle Leute sagen, das ist die berühmte Tochter von dem. Und es scheint für Miley Cyrus in den USA ein größeres Problem zu sein als im Rest der Welt. Das klingt natürlich alles schön und gut, Nachnamen weglassen. Das mag in den USA so holter die Polter möglich sein, aber hier bei uns braucht es dazu ein amtliches Schreiben. Da geht's zum Standesamt. Bürgeramt, zwischendurch Friseur, danach neue Passbilder machen für einen Ausweis, Landratsamt, dann noch zum Notar, Rechtsanwalt und zuletzt zur Polizei. Also wenn Miley in Deutschland auf so eine Idee kommen würde, ich glaube, sie würde das ganz schnell verwerfen und einfach Miley Cyrus bleiben. Und es bleibt sie auch hier bei uns, bei MDR Jump. Miley Cyrus mit ihrer neuen Single Bass Persuades. Jetzt für euch ganz neu.

0: der MDR Jump Feierabend Countdown. Es ist Montag. Wir legen erstmal los hier in die neue Woche. Und vielleicht wird ja bei euch auch alles anders. Mehr Motivation im Job, mehr Teamgeist, richtig Bock auf die Kollegen. Und dann kommt die Einladung zum Feierabendbier. Oder die Firmenweihnachtsfeier. Und dann denkt man sich so, ach nee, da habe ich jetzt überhaupt keinen Bock. Muss man sich da eigentlich schlecht fühlen, wenn man so gar keine Lust darauf hat, mit den Kollegen was zu unternehmen? Wir haben unsere Expertin, die Psychotherapeutin Nora Dietrich, mal gefragt. Die sieht das so.
1: Nein, das ist ja erstmal nur eine Einladung und darf eigentlich keine Erwartung sein. Vor allen Dingen, wenn es außerhalb der regulären Arbeitszeiten ist oder wir zum Beispiel Mama sind, Papa sind und abends einfach keine Zeit haben fürs Bier. Ich glaube, wichtig ist dann nur zu fragen, also mich selbst zu fragen, warum vermeide ich das? Ist es wirklich eine Unlust oder eine alternative Verantwortung oder weil ich meine Freizeit nicht mit diesen Menschen verbringen will? Und wie kann ich diese sozialen Verbindungen dann an anderer Stelle provozieren im Positiven, weil wir wissen, das ist der soziale Klebstoff im Team. Der entsteht eben, wenn wir über andere Dinge als Arbeit sprechen. Und dafür braucht es Räume und die brauchen Zeit. Und die Frage ist, wann nehmen wir uns die Zeit dafür?
0: Aber empfohlen wird es schon, richtig?
1: Tendenziell würde ich sagen, es ist auf jeden Fall empfehlenswert, irgendwie Teil des Teams zu sein. Auch für so ein Gefühl von Zugehörigkeit, von einbezogen sein, damit die Menschen mehr von unserem Leben und Kontext wissen, als nur das, was in der Rollenbeschreibung steht. Aber wann das stattfindet, ob das ein Kaffee in der Arbeitszeit ist oder das Feierabendbier, das muss dann gut zu unseren Präferenzen und Leben passen.
0: Sagt unsere Psychotherapeutin Nora Dietrich. Ich hatte das Gespräch vorhin mit meinem Kollegen Jan. Wir finden einfach nicht zusammen. Wir sind manchmal zusammen im Fußballstadion, aber so privat, wir müssen das jetzt auch mal irgendwann hinkriegen. Hatten wir vorhin gerade die Diskussion. Also, wir können guten Gewissens auch mal die Firmenfeier oder das Feierabendbier gegen die Couch eintauschen. Das ist überhaupt kein Problem. Beim nächsten Thema, da wird es ein bisschen kniffliger. Was, wenn man sich krank meldet, obwohl sich auf Arbeit die Aufträge stapeln? Ja? Und man quasi die Kollegen sozusagen ins Chaos stürzt. Ist das dann egoistisch oder einfach nur normal? Die Antwort gibt's gegen 10 nach 3 hier bei mir in der nächsten Stunde im MDR Jump Feierabend Countdown. Bleibt dran.

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14: Um 15 Uhr mit Mirko Jugelt. Bundeskanzler Friedrich Merz hat den Vorwurf zurückgewiesen, Bärbel Baas sei auch wegen Angriffen aus der Union als Arbeitsministerin zurückgetreten. Merz sagte, die CDU habe in den vergangenen Wochen immer wieder ihr Mitgefühl zum Ausdruck gebracht. Wenn notwendig, seien Meinungsverschiedenheiten in der Sache ausgetragen worden. Baas hatte ihren Rücktritt mit der Trauer nach dem Tod ihrer Stieftochter begründet. Sie verwies aber auch auf öffentliche Angriffe aus den Reihen des Koalitionspartners. Neuer Bundesarbeitsminister soll der rheinland-pfälzische SPD-Fraktionschef Alexander Schweitzer werden. Die CDU will die Stromsteuer in Deutschland auf das europäische Minimum absenken. Das gab Bundeskanzler Friedrich Merz nach einer zweitägigen Klausurtagung bekannt. Damit werde ein Versprechen aus dem vergangenen Jahr eingelöst. Merz schränkte aber ein, dass finanzielle Spielräume im Haushalt vorhanden sein müssten. Die Stromsteuer in Deutschland beträgt für einen Durchschnittshaushalt rund 80 Euro pro Jahr. Im Prozess gegen Andreas Scheuer haben 2 Hauptzeugen den früheren Bundesverkehrsminister belastet. Vor dem Landgericht Berlin berichtete ein Unternehmenschef von einem Verschiebungsangebot, das Scheuer 2018 gemacht habe. Konkret sei es darum gegangen, mit dem Vertragsabschluss zur Pkw-Maut zu warten, bis eine Klage vor dem Europäischen Gerichtshof entschieden ist. Das Gericht kippte 2019 die geplante Maut. Scheuer hatte im Untersuchungsausschuss angegeben, sich nicht an ein Verschiebungsangebot erinnern zu können. Die Anklage wirft ihm eine bewusste Falschaussage vor. An der Universität Leipzig wird ein Zentrum für vergleichende DDR- und Transformationsforschung eingerichtet. Wie die Hochschule mitteilte, soll es die Initiativen bündeln, die sich mit der Erforschung der Friedlichen Revolution 1989 und der DDR befassen. Ein Schwerpunkt sollen die Auswirkungen des Umbruchs auf die heutige Gesellschaft sein. Der deutsche Tennisprofi Alexander Zverev wird erstmals Nummer 1 der Weltrangliste. Er profitiert von einer Niederlage des Spaniers Carlos Alcaraz beim ATP-Turnier in Shanghai. Damit springt der 29 Jahre alte Zverev spätestens zum Saisonende an die Spitze. Die Fußball-Bundesliga hatte am vergangenen Wochenende einen Torrekord erzielt. Nach 5 Spieltagen weist das Torkonto der 18 Bundesligisten insgesamt 172 Treffer auf. Im Vergleich zur Bestmarke aus der Spielzeit 1984-85 sind das 2 mehr. Meister Bayern München erzielte mit 16 Toren bisher die meisten, RB Leipzig 1 weniger. Das waren die Nachrichten.
0: 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Jetzt für euch der zuverlässigste Verkehrsservice im Osten. A2 Richtung Hannover zwischen Irxleben und Bornstedt stockt der Verkehr an einer Baustelle. Es dauert hier 10 Minuten länger. Im weiteren Verlauf zwischen Eilsleben und Helmstedt Zentrum haben wir 9 Kilometer stockenden Verkehr. Hier sind es dann schon 20 Minuten mehr Zeit. Und A14 Richtung Magdeburg zwischen Döbeln Ost und Leisnig 5 Kilometer stockender Verkehr an einer Baustelle. Hier dauert es 10 Minuten länger. Die B180 Altenburg-Stolberg ist in Höhe A4 Auffahrt Hohenstein-Ernsthal in beiden Richtungen nach einem Unfall gesperrt und in Halle in der Europachaussee zwischen Leipziger Chaussee und äußere Kasseler Straße Stau wegen eines defekten LKWs. Blitzer stehen auf der A4 Frankfurt Richtung Dresden zwischen Hermsdorf Ost und Rüdersdorf. B71 in Bergen an der Dumme in beiden Richtungen. Auf der B86 in Günstedt Richtung Weißensee. In Chemnitz in der Walter-Meusel-Straße stadtauswärts und am Ortsausgang Gera Richtung Bad Köstritz. 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Ja, das Wetter macht da weiter, wo es gestern aufgehört hat. Also wir haben dicke Regenwolken, richtig dunkel, die mal rüberziehen. Dann haben wir ein paar blaue Flecken, auch ein bisschen Sonnenschein und die aktuellen Temperaturen in Weißenfels 13 Grad, Sondershausen 13 und Dresden 12 Grad. Wir schaffen es gerade noch mal so auf 16 Grad heute Nachmittag. Morgen machen wir das Wetter noch mal genauso wie heute. Und bis zum Donnerstag wird es immer schöner und auch immer milder mit Temperaturen um 20 Grad.
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0: Heute mit Matthias Karpe. Timo Klose macht irgendwie Haushaltstag heute am Montag. Ich weiß nicht, ob er gestern feiern war oder irgendwie was anderes vorhatte. Jedenfalls kommt er morgen wieder. Das schon mal für euch zur Beruhigung.

0: MDR Jump ist hier mit dem Feierabend-Countdown. Mein Name ist Matthias Karpe. Hallo und guten Tag. Heute am Montag. Es gibt ja zwei Arten von Montagen. Yes! Neue Woche. Und Mist. Ich habe mir was eingefangen. Und wenn dann auch noch richtig viel Arbeit wartet, kommt zum schlechten Gesundheitszustand schnell auch noch das schlechte Gewissen dazu. Aber muss man sich eigentlich schlecht fühlen, wenn man sich krank meldet, obwohl richtig viel zu tun ist auf Arbeit und die Kollegen quasi mit übernehmen müssen? Unsere Expertin für mentale Gesundheit am Arbeitsplatz heißt Nora Dietrich und die hat die Antwort.
1: Also erstmal ist das schlechte Gewissen ja vielleicht ein Zeichen für eine ganz große Teamloyalität. Also dass wir wissen, wir halten zusammen und wenn ich gehe, dann muss es jemand anderes auffangen. Gleichzeitig wissen wir, krank zur Arbeit zu gehen, ist wirklich schlecht fürs Team, weil wir im Zweifel gar nicht leisten können, was wir normalerweise leisten würden. Und das ist ja auch ein Signal, dass wir hier nicht aufeinander achten dürfen, sondern durchziehen müssen. Und das ist eine Kultur, die wir natürlich eigentlich nicht fördern wollen. Sondern eigentlich ist es ja ein systemisches Problem. Ne? Also wenn ich ausfalle und das Team landet dann in der Überlastung, ist es Aufgabe der Führungskraft zu gucken, was müssen wir depriorisieren, damit alle gesund durch den Tag kommen.
0: Also fassen wir zusammen. Krank ist krank. Das ist und bleibt so. Aber jetzt wird's knifflig. Darf man krankgeschrieben sein und trotzdem einen Spaziergang machen, während die anderen quasi arbeiten?
1: Das ist total okay, weil krank sein heißt ja nicht bettlägerig zu sein, sondern es heißt arbeitsunfähig zu sein. Und ich beschäftige mich ja vor allen Dingen mit psychischen Erkrankungen. Die sind komplett unsichtbar und da bedeutet rausgehen, in der Natur sein, sich um sich kümmern, ist ein ganz, ganz großer Teil der Genesung, also des Gesundwerdens. Und deswegen darf man gerne spazieren gehen und zum Supermarkt, das ist gar kein Problem.
0: Aber die Frau Dietrich vergisst dabei die Männergrippe, da sind wir Männer alle bettlägerig. So, also haben wir das jetzt offiziell geklärt. Wenn man krank ist, hat das schlechte Gewissen Sendepause auch an der frischen Luft. Und nachher geht's noch um die heilige Grenze zwischen Job und Privatleben. Das kennt ihr wahrscheinlich auch. Feierabend heißt Feierabend. Oder sollte man trotzdem mal ins Handy gehen, wenn die Chefin oder der Chef durchbimmelt? Das klären wir gleich später im Nachmittag gegen 10 nach 4 hier im MDR Jump Feierabend Countdown.

MDR Jump ist hier. Wir haben eine Sofortmeldung aus dem MDR Jump Verkehrszentrum auf der A4 Richtung Frankfurt. Passt da bitte auf, zwischen Berbersdorf und Hainichen. Da liegt eine Leiter auf der rechten Fahrspur. Das gibt Ärger mit dem Chef.

0: 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Hallo und herzlich willkommen. Wir haben eine Sofortmeldung aus dem MDR Jump-Verkehrszentrum. Betrifft die A14. Vorsicht auf der A14 Richtung Dresden zwischen Löbejün und Halle-Trotha. Hier steht ein defektes Fahrzeug auf der linken Fahrspur. Da bitte aufpassen. Und jetzt geht's für uns alle nach Hoyerswerda. Wisst ihr, was im Zentrum von Hoyerswerda auf einer Anhöhe für ein wunderschönes Schloss steht? Und da könnt ihr in den Ferien mal vorbeischauen. Wir kümmern uns ja so ein bisschen um die Feriengestaltung, um die Ferienspiele. In Sachsen und Thüringen haben wir ja schon Ferien. Sachsen-Anhalt muss noch ein bisschen warten. Und ihr könnt in Hoyerswerda im Schloss Apfelsaft machen. Richtig echten. Das ist wirklich eine coole Aktion. Und das erklärt uns jetzt mal Zdeněk Dieter.
1: Morgen heißt es bei uns, Herbstzeit ist Erntezeit. Früher musste vor dem langen Winter alles, was sich nicht zur Lagerung eignete, verarbeitet und als Vorrat haltbar gemacht werden. Genau dieser Geschichte gehen wir bei uns im Schloss auf die Spur. Die Kinder dürfen selbst Hand anlegen und aus frischen Äpfeln ihren eigenen Saft pressen. Und das war früher eine echte mühsame Handarbeit. Natürlich wird der selbstgemachte Saft anschließend auch probiert. Und wenn es draußen schon etwas kühler ist, machen wir daraus einfach einen leckeren Apfelpunsch. Also kommt vorbei und macht mit. Wir freuen uns auf euch.
0: Da tropft einem ja der Zahn. Wir wünschen euch schöne Ferien. Möglicherweise ja im Schloss Hoyerswerda morgen. Selbstgemachter Apfelsaft Punsch. Lecker.

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0: Ja, jetzt geht's hier aber erstmal weiter mit Matthias und euren Lieblingshits. Oh.

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10: Hier ist MDR Jump, 15.30 Uhr, die wichtigsten Meldungen zur halben Stunde, jetzt mit Mirko Jugelt.
11: Deutschland benötigt für die Umstellung auf klimafreundliches Leben und Wirtschaften binnen 2 Jahrzehnten 6 Billionen Euro. Das hat das Prognos-Forschungsinstitut im Auftrag der Förderbank KfW errechnet. Den Großteil der Summe müssten Verbraucher und Unternehmen stemmen. Auf den Staat entfielen 12%. Kanzler Friedrich Merz hat SPD und Grüne in Berlin aufgerufen, die Sondierung mit der Linken zu beenden. Es gebe nach der Wahl zum Abgeordnetenhaus eine Mehrheit mit der CDU. Es bestehe also kein Grund, eine Regierung mit der Linken zu bilden. Nach dem Fund einer Toten im Rundstädter See im Saalekreis sucht die Polizei Zeugen. Nach Angaben der Ermittler kann ein Tötungsdelikt nicht ausgeschlossen werden. Das habe die Obduktion ergeben. Die Leiche der 40-Jährigen war am Mittwochmorgen von einem Jogger entdeckt worden.
10: 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Gucken wir gleich mal auf die Straßen. A2 Richtung Hannover. Zwischen Irxleben und Bornstedt stockt der Verkehr an einer Baustelle. Es dauert 10 Minuten länger. A2 im weiteren Verlauf zwischen Eilsleben und Helmstedt Zentrum. 9 Kilometer stockender Verkehr und eine Verzögerung von 30 Minuten für euch. A9 Richtung München zwischen Markt Schorgast und dem Dreieck Bayreuth-Kulmbach stockt der Verkehr. Das kennen wir ja schon von dort. Vorsicht auf der A14 Richtung Dresden zwischen Löbejün und Halle-Trotha. Hier steht ein defektes Fahrzeug auf der linken Fahrspur. Weiter geht's auf der B180 Altenburg-Stolberg. Die Bundesstraße ist Höhe A4. An der Auffahrt Hohenstein-Ernsttal in beiden Richtungen nach einem Unfall gesperrt worden. Und in Halle auf der Europachaussee Richtung B91 zwischen Leipziger Chaussee und äußerer Kasseler Straße. Stau durch einen defekten LKW. Blitzer stehen auf der A9 Richtung München zwischen Bad Dürrenberg und Kreuz Rippachtal. Dann B86 in Günstedt wird geblitzt Richtung Weißensee. B171 am Ortsausgang Marienberg Richtung Wolkenstein. Am Ortsausgang Coswig Richtung Auer. In Halle blitzt es im Böllberger Weg und zwar wieder zweimal hintereinander statt einwärts. Hatten wir gestern schon mal. In Sebnitz wird in der Weberstraße geblitzt und zwischen Werdau und dem Abzweig Lichtentanne. Falls ihr noch was gesehen habt, was wir unbedingt weiter sagen müssen, dann ruft uns einfach an. Es geht kostenlos unter 0800 123 2340. Und das MDR Jump-Wetter, ja, auch in Wolkenstein. Jetzt nicht mehr Wolken, als wir sonst auch haben, aber die Sonne kommt auch nochmal raus, so Richtung Feierabend. Wir haben aktuelle Temperaturen zwischen 12 und 15 Grad und 16 Grad ist dann wirklich heute das Maximum. Morgen machen wir das Wetter von heute nochmal, also so ein Wechselspiel, Sonne, Wolken, ein paar Regenschauer und bis zum Donnerstag beruhigt sich das Ganze ein bisschen. Wir bekommen stetig mehr Sonnenschein und das erwärmt uns auf 20 Grad. Das hört sich gut an, da mache ich mit.
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0: Also bei diesem Song muss ich immer wieder daran denken, wie ich mit Silver gemeinsam, wie wir auf der Bühne standen und Weimar gerockt haben. Mit Jump auf Tour, damals noch mit Heiko und Maiko. Also unfassbar, wie die Zeit vergeht. Was ist denn nur passiert? Wahnsinn. Silver mit Turn the Tide hier bei MDR Jump. Ich weiß gar nicht, ob Nico Santos da schon geboren war um die Zeit. Aber die Erfolgsgeschichte von Nico Santos, da sind wir uns natürlich einig hier bei MDR Jump. Das ist schon eine ganz spezielle. Und wäre zwischendurch fast gescheitert, wenn Nico nicht mit seinem Papa gesprochen hätte.
1: Das Allerschönste ist eigentlich, dass mein Papa letztens auf Facebook eine Nachricht von uns gefunden hat, von 2014. Da war ich wirklich ganz, ganz kurz davor aufzugeben, weil wirklich nichts geklappt hat. Und da hat er gesagt, Nico, du brauchst keinen Plan B, du hast deinen Plan A schon gefunden und den ziehst du durch. Er hat mich wirklich sehr, sehr, sehr ermutigt, mit allem weiterzumachen und das werde ich ihm auf ewig danken.
0: Ja, und wir auch. Grüße gehen raus an den Papa, an Herrn Santos. Denn wir freuen uns natürlich, dass er bei uns eingeschlagen hat, der Nico Santos. 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Nico Santos bringt seine neue Single natürlich auch mit. Und die heißt Why Don't You Stay? Und die gibt's jetzt hier bei mir im MDR Jump Feierabend Countdown.

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2: Wir haben eine Sofortmeldung aus dem MDR Jump Verkehrszentrum. Vorsicht auf der A71 Richtung Sangerhausen zwischen Erfurt-Bindersleben und Erfurt-Gispersleben. Hier liegt Styropor auf der Fahrbahn.

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0: Wir haben eine Sofortmeldung aus dem MDR Jump-Verkehrszentrum A14. Vorsicht zwischen Richtung Dresden, zwischen Magdeburg-Reform und Schönebeck. Hier liegen mehrere Metallteile auf der Fahrbahn. So, und dann habe ich da noch was gehört.
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0: Genau, wir haben ja unsere Kasse wieder geöffnet. Das bedeutet für euch, ihr habt jetzt die Chance, Kohle zu gewinnen für euren Einkauf zum Feierabend. 0800 123 2340 ist meine Nummer. Kostenlos natürlich. Und der Thorsten aus Erfurt ist am Telefon. Hallo!
2: Hallo!
0: Thorsten, grüß dich. Na, wie bist du in die Woche gestartet?

0: das auf uns sozusagen, ja?
1: Da freue ich mich. Alles klar?
0: Thorsten, ich wünsche dir eine schöne Woche. Grüß die Frau. Viel Spaß beim Fahrradfahren. Viele Grüße nach Erfurt.
1: Mache ich. Dankeschön.
0: Tschüss.
1: Tschüss.
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1: Um 16 Uhr mit Mirko Jugelt. CDU-Chef Friedrich Merz hat Vorwürfe zum Umgang mit Bärbel Baas zurückgewiesen. Merz sagte, die CDU habe in den vergangenen Wochen immer wieder ihr Mitgefühl zum Ausdruck gebracht. Wenn notwendig, seien Meinungsverschiedenheiten in der Sache ausgetragen worden. Arbeitsministerin Baas hatte ihren Rücktritt mit der Trauer nach dem Tod ihrer Stieftochter begründet. Sie verwies aber auch auf öffentliche Angriffe aus den Reihen des Koalitionspartners. Neuer Bundesarbeitsminister soll der rheinland-pfälzische SPD-Fraktionschef Alexander Schweizer werden. Thüringens Ministerpräsident Mario Vogt hat sich für eine rasche Senkung der Stromsteuer für Privathaushalte ausgesprochen. Der CDU-Politiker sagte, viele Familien spürten die hohen Preise jeden Monat. Deshalb müsse die Entlastung schnell kommen. Zuvor hatte Kanzler Friedrich Merz eine Senkung der Steuer auf das europäische Mindestmaß in Aussicht gestellt. Das hatte die Koalition bereits im vergangenen Jahr versprochen. Für einen Durchschnittshaushalt würde der Schritt eine Entlastung von rund 80 Euro im Jahr bringen. Bei Banküberweisungen funktioniert die Überprüfung des Empfängernamens nach Einschätzung von Verbraucherschützern nicht ausreichend. Der Bundesverband der Verbraucherzentralen kritisiert die Ausgestaltung der seit einem Jahr vorgeschriebenen Warnung. Weil lediglich die exakte Zeichenfolge abgeglichen werde, gäbe es viele Fehlalarme, beispielsweise wenn der zweite Vorname fehle. Wer immer wieder solche Fehlalarme erhalte, klicke den Hinweis irgendwann einfach weg. Die Verbraucherschützer fordern deshalb technische Nachbesserungen. An der Universität Leipzig wird ein Zentrum für vergleichende DDR- und Transformationsforschung eingerichtet. Wie die Hochschule mitteilte, soll es die Initiativen bündeln, die sich mit der Erforschung der friedlichen Revolution 1989 und der DDR befassen. Ein Schwerpunkt sollen die Auswirkungen des Umbruchs auf die heutige Gesellschaft sein. Die Fußball-Bundesliga hat am vergangenen Wochenende einen Torrekord erzielt. Nach 5 Spieltagen weist das Torkonto der 18 Bundesligisten insgesamt 172 Treffer auf. Im Vergleich zur Bestmarke aus der Spielzeit 1984-85 sind das 2 mehr. Meister Bayern München erzielte mit 16 Toren bisher die meisten, RB Leipzig 1 weniger. Das waren die Nachrichten.
2: Gleich 16 Uhr und 3 Minuten, hier ist MDR Jump und jetzt für euch der zuverlässigste Verkehrsservice im Osten. Und da legen wir los. Auf der A2 Richtung Hannover zwischen Alsleben und Helmstedt West sind es jetzt 14 Kilometer Stau. Ihr braucht dort Geduld, aber keine Panik, ich spiele gleich wieder eure Lieblingshits. Wir haben dort stockenden Verkehr und ihr müsst eine Stunde mehr Zeit einplanen. Vorsicht auf der A9 Richtung Berlin zwischen Weißenfels und Kreuz-Rippachtal. Hier liegt eine Matratze auf der linken und mittleren Fahrspur. A9 Richtung München zwischen Markt Schorgast und dem Dreieck Bayreuth-Kulmbach. Stockt der Verkehr, Verzögerung aktuell 15 Minuten. Vorsicht auf der A14 Richtung Dresden zwischen Magdeburg-Reform und Schönebeck. Hier liegen mehrere Metallteile auf der Fahrbahn. Und A14 Richtung Dresden zwischen Löbjün und Halle-Trotha. Stockt der Verkehr durch ein defektes Fahrzeug auf der linken Fahrspur. Dann in Halle auf der Europachaussee Richtung B91 zwischen Leipziger Chaussee und Äußere Kasseler Straße. Stau wegen eines defekten LKWs und B181 Richtung Merseburg in Zöschen. Behinderungen nach einem Unfall. Blitzer stehen auf der A9 Richtung München zwischen Bad Dürrenberg und Kreuz-Rippachtal. B171 am Ortsausgang Marienberg Richtung Wolkenstein. Dann am Ortsausgang Coswig Richtung Auer. In Halle, Bellberger Weg, gleich zweimal hintereinander und zwar stadteinwärts. In Sebnitz ein Blitzer in der Weberstraße und zwischen Werdau und dem Abzweig Lichtentanne. 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Und da sind wir schon beim MDR Jump Herbstwetter. Das lässt sich nicht mehr abstreiten. Wir haben Herbstbedingungen. Die Laubfärbung geht voran. Ja, es ist dann immer erstaunlich, wie schnell das geht. Wie schnell aus Grün, Gelb und Braun wird. Aber es ist trotzdem schön. Wenn die Sonne so drauf scheint, ist doch herrlich. Und wir haben aktuell mal nachgemessen in Thale im Harz. Da haben wir 13 Grad. Erfurt und Zwickau auch 13 Grad. Es kann heute zum Feierabend immer wieder mal ein kurzer Regenschauer auftauchen. Das seht ihr an den dicken, schwarzen, grauen Wolken, die mal durchziehen. Aber auch eben Sonne ist mit dabei. Morgen dann nochmal so ein ähnliches Wetter wie heute. Bis zum Donnerstag wird es von Tag zu Tag immer schöner und da kommt mehr die Sonne raus. Und das dann bei Temperaturen um 20 Grad.
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2: Heute mit Matthias Karpe. Timo Klose ist morgen wieder für euch am Start. Und ich habe eure Lieblingshits im Gepäck jetzt von Purple mit Disco Machine gemeinsam mit Hertz und Wonderful Life 25.

0: Ich kenne wenige Songs mit Tempiwechseln, die erfolgreich waren. Das war einer davon. Black Eyed Peas, Just Can't Get Enough. Einfach mal den Rhythmus und den Takt verändert. Klasse. So, herzlich willkommen im Feierabend-Downtown hier bei MDR Jump. Ich bin Matthias Kape und ihr habt es wahrscheinlich schon mitbekommen. In einigen Regionen sind die Straßen heute zum Feierabend ein bisschen leerer als sonst. Das liegt daran, dass in Sachsen und Thüringen schon Herbstferien begonnen haben. Draußen wird es früher dunkel und eigentlich sind es perfekte Bedingungen für Feierabend, ja? Also nicht, ich mache mal Feierabend und beantworte nur noch schnell eine Mail oder ich bin zwar weg, aber noch erreichbar, sondern einfach Feierabend. Punkt. Aber darf man das eigentlich überhaupt noch? Ist es egoistisch, wenn man nach Arbeitsschluss einfach nicht mehr erreichbar ist? Unsere Psychotherapeutin Nora Dietrich, unsere Expertin, klärt die Sache mal für uns auf.
1: Manchmal gibt es leider Organisationen, die zwar laut Arbeitsgesetz sagen, klar, Feierabend ist Feierabend, am Wochenende bist du unerreichbar, aber insgeheim erwarten, dass man trotzdem antwortet, weil man nur so Karriere macht. Und die Frage ist, will ich bei mir bleiben oder will ich den unausgesprochenen Normen der Organisation folgen? Tendenziell rein rechtlich dürfen wir Feierabend machen, das steht uns zu. Und heute wissen wir dadurch, dass wir alle das Smartphone in der Hand haben und noch schnell an der Supermarktkasse eine E-Mail beantworten können, dass 76% aller arbeitenden Menschen nicht mehr runterfahren können. Und das ist auf Dauer alles andere als gesund.
0: 76% können nicht mehr runterfahren. Und ich glaube, solche Apps wie Teams sind der Sache nicht zuträglich, weil die macht ja auch nie Feierabend, oder? Und da ist schnell mal reingeguckt und dann bleibt man irgendwie daran hängen. Aber wir halten jetzt mal fest, nicht immer erreichbar zu sein, macht einen nicht zum schlechten Menschen, sondern einfach nur zu einem Menschen, der Feierabend hat.

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Alles, was wir brauchen, ist Feierabend. Ace of Base hier bei MDR Jump im Feierabend-Countdown. Hier sind die Imagine Dragons für euch mit Natural. Ich bin Matthias Kape, wünsche euch einen guten Start in den Feierabend.

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5: Hier ist MDR Jump, 16.30 Uhr, die wichtigsten Meldungen zur halben Stunde, jetzt mit Mirko Jugelt.
6: Das neu gewählte Abgeordnetenhaus in Berlin ist kleiner als zunächst angenommen. Wie der Landeswahlausschuss mitteilte, ergab das eine Neuberechnung der Ausgleichs- und Überhangmandate. Demnach gibt es statt 158 künftig 153 Sitze. CDU, Grüne und SPD verlieren je einen Sitz, die Linke sogar zwei. Bundesjustizministerin Stefanie Hubig will mit einer Gesetzesänderung extremistische Schöffen verhindern. Ein Entwurf dazu wurde heute veröffentlicht. Die SPD-Politikerin erklärte, wenn Zweifel an der Verfassungstreue eines Bewerbers aufkämen, müsse der Schöffenwahlausschuss dem nachgehen. Unter anderem könnten öffentliche Social-Media-Profile überprüft werden. Archäologen haben auf dem Gelände der mittelalterlichen Königspfalz Helfta ein bisher unbekanntes Gebäude freigelegt. Wie das Landesamt für Denkmalpflege und Archäologie Sachsen-Anhalt mitteilte, handelt es sich um einen großen Steinbau mit Keller aus dem 10. Jahrhundert. Das könne ein Gästehaus für adeliges Gefolge oder der Sitz des Burggrafen gewesen sein.
5: Kurzsache 5, hier ist MDR Jump, da gucken wir doch gleich auf die Straßen. A2 Richtung Hannover, zwischen Alsleben und Helmstedt West, da braucht ihr wirklich Geduld. Wir haben hier 14 Kilometer Stau und stockenden Verkehr, es dauert eine Stunde länger. B181 Richtung Merseburg in Zöschen, Stau nach einem Unfall, und die Blitzer stehen zum Feierabend auf der A14 Richtung Schwerin, zwischen Lüderitz und Stendal. Dann auf der B88 zwischen Kahla und Rotenstein. B180 am Abzweig Siersleben Richtung Eisleben, zwischen Gommsen und dem Abzweig Kautschhöhe Hummelmühle. In Halle im Böllberger Weg, zweimal hintereinander statt einwärts, wie gemein. Am Ortseingang Scheibenberg aus Richtung Krottendorf. In Sebnitz blitzt es in der Weberstraße und zwischen Werdau und dem Abzweig Lichtentanne. Falls ihr noch was gesehen habt, was wir ergänzen müssen, ruft uns einfach an. Geht kostenlos unter 0800 123 2340. Und da haben wir noch eine Meldung, und zwar aus dem Landkreis Mittelsachsen. Hier ist die Straße zwischen Ottendorf und Altmittweida nach einem Unfall gesperrt worden. Und wir sind beim MDR Jump Wetter. Temperaturen so um die 13, 14, 15 Grad. Mehr wird es nicht mehr werden. Sonne lacht uns nochmal an zum Feierabend vielerorts, wenn ihr Glück habt. Wenn ihr ein bisschen Pech habt, ist eine große, dicke Regenwolke gerade über eurem Kopf und kann es auch mal ordentlich schütten. Morgen machen wir das Wetter nochmal genauso wechselhaft, also mit Wolken, Sonne und Regen. Bis zum Donnerstag beruhigt sich die Wetterlage. Es kommt wieder mehr Sonne zu uns und Temperaturen so um die 20 Grad.
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5: Heute mit Matthias Karpe, treffe ich gar nicht die Tasten hier richtig, mit Matthias Karpe, weil Timo Klose ist nämlich heute nicht da. Das habt ihr wahrscheinlich schon mitbekommen, er hatte nämlich einen kleinen freien Tag. Jetzt für euch eure Lieblingshits von Teddy Swims, Mr. Know It All.

0: Kylie Minogue hier bei MDR Jump im Feierabend-Countdown. Ihr müsst unbedingt dranbleiben. Ich habe gleich neuen Sound aus Norwegen für euch. Und es ist nicht Aha. Was ganz Neues. The Bowser heißt die Band mit Magnetic. Hören wir uns gleich an. Aber vorher müssen wir über Schnäppchen reden. Ihr kennt das vielleicht. Wenn es im Discounter ein bestimmtes Angebot gibt, also ich fahre da los, beispielsweise Margarine. Da hole ich 10 Mal. Bis die alle ist, gibt es das Angebot mindestens 2 Mal in anderen Supermärkten. Aber es kostet eben mal eben so die Hälfte nur. Ne? Und wir essen die halt auch gerne. Und bei anderen Angeboten, da bin ich ein bisschen vorsichtiger, denn oft frage ich mich natürlich auch, hat sich das jetzt gelohnt oder ist das alles nur Abzocke? Und genau dieser Frage wollten meine Kollegen von der ARD Verbraucherredaktion mal im großen Stil klären und haben ein umfangreiches Experiment gemacht. Moritz Hartnagel war da involviert. Moritz, wie viel kann man denn überhaupt mit den klassischen Sonderangeboten sparen?
1: Um das herauszufinden, haben wir ein Experiment mit einer Familie gemacht. Unsere Testfamilie hat 4 Wochen lang ausschließlich Sonderangebote im Supermarkt oder beim Discounter gekauft. Das war natürlich extrem zeitaufwendig, denn die Familie musste jede Woche in mehreren Märkten einkaufen gehen, um alles zu bekommen. Denn Kartoffeln gibt's vielleicht gerade bei Aldi im Angebot, für Kaffee muss man zu Kaufland und die Milch gibt's bei Edeka zum Sonderpreis. Die Familie war dementsprechend gegen Ende auch etwas gestresst. Aber das Ergebnis? Man kann bis zu 30% sparen, wenn man gezielt Sonderangebote einkauft. Also wer als Familie zum Beispiel 1000 Euro im Monat im Supermarkt ausgibt, kann bis zu 300 Euro sparen.
0: Na also, oder? Das ist richtig viel Geld. Aber trotzdem gibt es ja auch so ein paar Fallen. Die muss man kennen, oder Moritz?
1: Ja, eine Sache, wovor man warnen kann, ist, in den Angebotsprospekten der Supermärkte und Discounter werden die Angebote ja meist mit so spektakulären Prozentzahlen beworben. Also zum Beispiel um 50% reduziert. Und dann steht da in der Regel ein durchgestrichener Preis daneben und man denkt, das wäre der Normalpreis, wie viel das Produkt vor dem Angebot gekostet hätte. Zum Teil steht aber im Kleingedruckten daneben UVP. Das bedeutet, der durchgestrichene Preis ist nur die unverbindliche Preisempfehlung des Herstellers. Und das ist ein Preis, der möglicherweise in dieser Höhe niemals im Handel verlangt wurde. So können die Supermärkte mit spektakulären Prozentzahlen werben, die für mich als Verbraucher aber eigentlich gar keine Bedeutung haben.
0: Die Wahrheit über Sonderangebote. So heißt die neue ARD-Dokumentation. Und die gibt's heute Abend gleich nach der Tagesschau um 20.15 Uhr im Ersten. 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Und jetzt feuerfrei für The Bowser mit Magnetic.

0: Alle Farben mit Fading. Hier ist MDR Jump im Feierabend-Countdown. 5:10. Wir wollen gerne, dass ihr das Dingsbums knackt, wenn ihr mit den Beschreibungen unserer Dingsbums-Kids was anfangen könnt und vielleicht eine Idee habt. Hört mal.
1: Das kann man gut werfen.
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0: Dann habe ich unter Umständen genau 1.700 Euro für euch. Die liegen im Jackpot und warten, dass sie von euch abgeholt werden. Um 17.10 Uhr machen wir die nächste Spielrunde. Und ihr könnt schon mal folgende Begriffe streichen, denn die hatten wir heute schon. Bumerang, das hat Jerome gesagt aus Jericho. Dann das Handtuch war mit in der Verlose heute. Carsten aus Wolfen hat das getippt. Die Frisbee-Scheibe hat Sandy aus Halle gesagt. Und vorhin um 14.10 Uhr hat Antje aus Leipzig mit den Orangen probiert. Alles nicht, alles streichen.
1: Das kann man gut werfen.
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0: Kann man gut werfen, kann man auch in anderen Ländern kaufen. Ich kann leider nicht mehr anbieten. Wir haben nur diese zwei Hinweise bis jetzt natürlich. Aber 1.700 Euro liegen hier, sind für euch. Und um 17.10 Uhr machen wir die nächste Spielrunde.

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10: CDU-Chef Friedrich Merz hat Vorwürfe zum Umgang mit Bärbel Baas zurückgewiesen. Merz sagte, die CDU habe in den vergangenen Wochen Iber immer wieder auf ihr Mitgefühl zum Ausdruck gebracht. Wenn notwendig, seien Meinungsverschiedenheiten in der Sache ausgetragen worden. Arbeitsministerin Baas hatte ihren Rücktritt mit der Trauer nach dem Tod ihrer Stieftochter begründet. Sie verwies aber auch auf öffentliche Angriffe aus den Reihen des Koalitionspartners. Neuer Bundesarbeitsminister soll der rheinland-pfälzische SPD-Fraktionschef Alexander Schweizer werden. Über die neue SPD-Führung wird bei einem Sonderparteitag im Dezember oder Januar entschieden. Thüringens Ministerpräsident Mario Vogt hat sich für eine rasche Senkung der Stromsteuer für Privathaushalte ausgesprochen. Der CDU-Politiker sagte, viele Familien spürten die hohen Preise jeden Monat. Deshalb müsse die Entlastung schnell kommen. Zuvor hatte Kanzler Friedrich Merz eine Senkung der Steuer auf das europäische Mindestmaß in Aussicht gestellt. Das hatte die Koalition bereits im vergangenen Jahr versprochen. Für einen Durchschnittshaushalt würde der Schritt eine Entlastung von rund 80 Euro im Jahr betragen. Bei Banküberweisungen funktioniert die Überprüfung des Empfängernamens nach Einschätzung von Verbraucherschützern nicht ausreichend. Der Bundesverband der Verbraucherzentralen kritisiert die Ausgestaltung der seit einem Jahr vorgeschriebenen Warnung. Weil lediglich die exakte Zeichenfolge abgeglichen werde, gebe es viele Fehlalarme, beispielsweise wenn der zweite Vorname fehle. Wer immer wieder solche Fehlalarme erhalte, klicke den Hinweis irgendwann einfach weg. Die Verbraucherschützer fordern deshalb technische Nachbesserungen. Die Thüringer Polizei hat bei einer europaweiten Kontrollwoche zahlreiche Verstöße registriert. Nach Angaben der Beamten wurden insgesamt knapp 3.700 Fahrzeuge kontrolliert. Dabei seien 100 Verstöße gegen die Gurtpflicht festgestellt worden. 88 Mal hätten die Fahrer am Steuer ihr Handy benutzt. Auch Alkohol- und Drogenverstöße seien festgestellt worden. Der deutsche Tennisprofi Alexander Zverev wird erstmals Nummer 1 der Weltrangliste. Er profitiert von einer Niederlage des Spaniers Carlos Alcaraz beim ATP-Turnier in Shanghai. Damit springt der 29 Jahre alte Zverev spätestens zum Saisonende an die Spitze. Das waren die Nachrichten.
11: gleich 17:03 Uhr. 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A2 Richtung Hannover. Zwischen Alsleben und Helmstedt West. 14 Kilometer Stau. Hier braucht ihr Geduld. Hier stockt der Verkehr auch und es dauert eine Stunde länger. B91 Richtung Halle in Höhe Bäumchen. Behinderungen nach einem Unfall. Und im Landkreis Mittelsachsen ist die Straße zwischen Ottendorf und Alt-Mittweida nach einem Unfall gesperrt. Blitzer stehen zum Feierabend auf der A14 Richtung Schwerin. Zwischen Lüderitz und Stendal. Auf der B7 in Wogau Richtung Eisenberg. Dann auf der B88 zwischen Kahla und Rothenstein. B99 am Ortsausgang Görlitz Richtung Zittau ein Blitzer. Auf der B180 am Abzweig Siersleben Richtung Eisleben. Zwischen Gomsen und dem Abzweig Kautsch Höhe Hummelmühle. Und am Ortseingang Scheibenberg aus Richtung Krottendorf. 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Und das MDR-Jump-Wetter können wir uns heute nicht beschweren. Also es war heute im Tagesverlauf dann doch immer schöner. Sonne ist immer noch am Start und scheint euch für euren Feierabend. Wir haben Temperaturen von 14 Grad in Halle, in Eisenach 14 und Görlitz 13 Grad. Ja, morgen machen wir dasselbe Spiel nochmal. Es geht erstmal so ein bisschen grau los, aber dann später wird es wieder ein bisschen heller. Und bis zum Donnerstag bekommen wir mehr Sonnenschein und Temperaturen um 20 Grad. Das klingt doch schon mal nicht schlecht.
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11: Mit Matthias Karpe. Ich sage 1.700 €. Das klingt auch nicht schlecht, oder? Die könnten auf eurem Konto landen und zwar schon in den nächsten 5 Minuten bzw. 6 Minuten. Gebt uns ein bisschen, wenn ihr wisst, welchen Begriff unsere Dingsbums-Kinder beschreiben.
13: Das kann man gut werfen.
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11: Was kann das sein? 0800 123 2340. Das ist unsere kostenlose Nummer. Mit ein bisschen Glück gewinnt ihr 1.700 €. Also jetzt anrufen. 0800 123 2340.
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1: So, 1700 Euro liegen bei uns im MDR Jump Dingsbums Jackpot. Und die 1700 Euro könnt ihr gerne haben, wenn ihr eine Idee habt, was unsere Dingsbums-Kinder hier beschreiben.
2: Das kann man gut werfen.
3: Das kann man auch in anderen Ländern kaufen.
1: Hören wir uns gleich nochmal an, gemeinsam mit Jenny aus Quedlinburg. Hallo!
4: Ja, hallo!
1: Grüß dich, Jenny, na? Wie war dein Arbeitstag heute oder bist du im Ferienmodus?
4: Also ich habe schon frei, aber Arbeit ging.
1: Arbeit ging. Was machst du beruflich, wenn ich fragen darf?
4: Ich bin Podologin.
1: Ah, du kümmerst dich um die Füße anderer?
4: Ich, genau.
1: Ist ja nicht schlecht. Und ist das ist wahrscheinlich nicht immer angenehm, oder?
4: Ach, nach 35 Jahren stört einem vieles nicht mehr.
1: Hast schon einige Füße in deinen Händen gehalten,
4: genau.
1: Wahrscheinlich.
4: Ja. So sieht's aus.
1: Nicht schlecht. Und wann fängst du da an? Gleich früh um 7? Gleich volles Programm?
4: Nee, um 8.
1: Um 8?
4: Um 8 bis 14 Uhr und dann hat man Nachmittag noch schön für sich.
1: Und da kann man sagen, fast der komplette Nordharz hat sich bei dir schon die Füße mal machen lassen.
4: Naja, ein bisschen übertrieben, aber waren schon einige Leute.
1: Wir übertreiben doch gern hier. Gerade auch hier bei uns bei MDR Jump, gerade auch mit Dingsbums, da übertreiben wir es gerne. Wir haben jetzt schon 1700 Euro im Jackpot. Wofür bräuchtest du dieses Geld? Jenny, erzähl doch mal.
4: Also Urlaub natürlich. Hm? Und dann würde ich meinem Sohn auch etwas abgeben. Der muss jetzt seine Fahrerlaubnis machen und der kann das Geld dann gut gebrauchen.
1: Ja, Fahrerlaubnis, da reicht das ja alles gar nicht. Da müssen wir ja eigentlich noch mehr machen. Na gut.
4: Aber ein Teil,
1: auf jeden Fall. Jenny, wir probieren es mal. Du hast die Beschreibung unserer Kids gehört oder möchtest du nochmal? Ich spiele es dir nochmal vor.
4: Spiel ruhig nochmal vor. Mhm.
2: Das kann man gut werfen. 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
1: So, was schmeißt du denn jetzt hier in den Ring?
4: Ja, ich schmeiße mal den Blumenstrauß in den Ring.
1: Blumenstrauß ist gut.
4: Ja.
1: Den kann man...
4: Zum Beispiel bei der Hochzeit.
1: Ja, werfen, richtig, genau. Und auch in anderen Ländern kaufen. Naja, sicher, klar. Ja. Blumenstrauß. Ist es der Blumenstrauß für 1700 Euro für die Jenny aus Quedlinburg? Leider nicht.
4: Ja, ist nicht so schlimm.
1: Dann probierst du es einfach nochmal. Und dann wünsche ich dir eine schöne Woche, die sicherlich vollgestopft, die wahrscheinlich vollgestopft ist mit Terminen.
4: So ist es.
1: So ist
4: Jawohl,
1: es.
4: Dankeschön.
1: Mach's gut, Jenny. Viele Grüße in den Harz.
4: Ciao.
1: Tschüss.
4: Mache ich. Tschüss.
1: Und wir nehmen jetzt 100 Euro, packen die oben drauf und dann geht es morgen früh bei Sarah und Lars in unserer MDR Jump Guten Morgen Familie schon um 1800 Euro. Der Unterschied ist, ihr kriegt morgen früh dann schon einen neuen Hinweis. Also nicht nur zwei Hinweise, sondern dann drei.
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Brandneu, Mark Forster mit Cool hier bei MDR Jump. So, lasst uns mal kurz ein paar Jahrzehnte zurückreisen in die 80er Jahre und erzählt euch mal, wo ihr mit euren Eltern im Urlaub wart oder auch mit euren Kindern oder wie auch immer. Wo wart ihr in den 80ern des Öfteren im Sommerurlaub? Richtig, an der Ostseeküste. Ich auch mit meinen Eltern und ja, die Hälfte von uns mit dem Trabant, das ist natürlich klar. Oder Wartburg oder Dacia oder Schigoli oder wie auch immer. Und jetzt stellt euch mal vor, also von mir zu Hause waren es von Halle bis an die Ostsee, bis auf den Darß ungefähr so 350 Kilometer, ja. Und das war mir schon sehr anstrengend. Es kam mir immer vor wie so eine halbe Weltreise. Jetzt stellt euch mal vor, man müsste 9000 Kilometer im Trabi verbringen. Das kann ich mir überhaupt, ich kann es mir einfach nicht vorstellen. Aber das haben zwei junge Zwickauer gemacht, Darius und Erik. Die sind tatsächlich von Zwickau aus bis nach Marokko gefahren, mit dem Trabant. Hin und zurück, 9000 Kilometer. Die waren 24 Tage unterwegs, quer durch Europa bis in die Wüste. Und der Trabi hat gut gehalten. Nur einmal hat er sich zwischen den Dünen irgendwie festgefahren. Da mussten dann neue Reifen und die Auffahrbleche neu gemacht werden. Oder auch meine Mutter war irgendwie mal locker, aber 9000 Kilometer hat er ohne Probleme durchgehalten, der Trabant. Und die nächste Tour haben die beiden auch schon im Kopf. Nicht Rallye Paris-Dakar, sondern dann geht's von Zwickau nach Island. Und wir sagen herzlich willkommen zurück an Darius und Erik und pflegt den Trabi gut.

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5: Hier ist MDR Jump, 17.30 Uhr. Die wichtigsten Meldungen zur halben Stunde hat jetzt Renato Bodenburg für uns.
6: Kanzler Friedrich Merz hat SPD und Grüne in Berlin aufgerufen, die Sondierung mit der Linken zu beenden. Es gäbe nach der Wahl zum Abgeordnetenhaus eine Mehrheit mit der CDU. Es bestehe also keinen Grund, eine Regierung mit der Linken zu bilden. Am Bahnhof in Großröhrsdorf im Kreis Bautzen haben Unbekannte eine S-Bahn mit Steinen beworfen. Wie die Polizei jetzt mitteilte, wurde am Freitagabend zudem der Zugführer mit einer Taschenlampe geblendet. Der Fahrer leitete eine Notbremsung ein. Fahrgäste und das Zugpersonal blieben unverletzt. In der Folge fielen mehrere Züge aus. In Köln ist eine 16-Jährige mit einem Roboter sexuell missbraucht worden. Wie die Polizei mitteilte, war die Jugendliche zusammen mit zwei Freundinnen in einem Schnellrestaurant. Der Roboter habe sich ihr von hinten genähert und am Gesäß berührt und Bewegungen ausgeführt. Den Roboter haben man zwei jungen Männern zugeordnet. Sie hätten den Vorfall gefilmt und ins Internet gestellt.
5: 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Wir gucken mal auf die Straßen A2 Richtung Hannover zwischen Alsleben und Helmstedt West. Immer noch 14 Kilometer Stau und stockender Verkehr. Ihr braucht 45 Minuten Geduld. Vorsicht auf der A9 Richtung München zwischen Leipzig West und Bad Dürrenberg steht ein defektes Fahrzeug im Kurvenbereich. B91 Richtung Halle in Höhe Bäumchen gibt es Behinderungen nach einem Unfall. Und im Landkreis Mittelsachsen ist die Straße zwischen Ottendorf und Altmittweida nach einem Unfall gesperrt. Noch eine Meldung aus Merse. Hier ist die Straße des Friedens nach einem Unfall gesperrt und die Blitzer zum Feierabend auf der A14 Richtung Schwerin zwischen Lüderitz und Stendal, auf der B7 in Wogau Richtung Eisenberg, dann B88 zwischen Kahla und Rothenstein, B99 am Ortsausgang Görlitz Richtung Zittau, auf der B180 am Abzweig Giersleben Richtung Eisleben, zwischen Gomsen und dem Abzweig Kautsch in Höhe der Hummelmühle, am Ortsausgang Manebach ein Blitzer Richtung Stützerbach und am Ortseingang Scheibenberg aus Richtung Krottendorf. Falls ihr noch was gesehen habt, ruft uns einfach an. Geht das wie immer kostenlos unter 0800 123 2340. So, buntes Laub, etwas dunkler, das ist der Herbst. Und wir haben noch Temperaturen so um die 13, 14 Grad. Die Sonne lacht uns zum Feierabend noch mal kurz an, bevor sie dann endgültig verschwindet. Und insgesamt haben wir hin und wieder auch mal einen kurzen Regenschauer mit dabei. Wir machen das Wetter morgen genau noch mal so wie heute. Und dann wird es von Tag zu Tag ein bisschen schöner, ein bisschen milder, ein bisschen sonniger. Und wir erreichen dann am Donnerstag Temperaturen bis 20 Grad. Das hört sich gut an.
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5: Mit Matthias Karpe, Timo Klose macht heute Haushaltstag. Und allgemein, das haben wir alle schon festgestellt, auch am Wochenende wird es ein bisschen dunkler, früher, ja, herbstlicher und damit natürlich auch drinnen gemütlicher. Aber Lichterkette rauskramen auf eigene Gefahr. Sonst geht's euch vielleicht wie Dr. Emkus.
8: Du ziehst an einem harmlosen Stecker und die gesamte Schublade kommt dir als einziger tonnenschwerer Klumpen aus Verlängerungsschnüren, alten Kopfhörern und Ladeadaptern entgegen.
5: Wer kennt's nicht? Der Kampf mit der Lichterkette, das ist immer wieder wirklich. Also eine Portion Frust zum Mitfühlen gibt's in knapp einer Viertelstunde bei einer neuen Folge. 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Bleibt dran.
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Ich habe mal eine ganz wichtige Frage jetzt an euch. Herzlich willkommen bei MDR Jump, hier ist der Feierabend-Countdown. Wo wart ihr 1994, als dieser Song hier überall hoch und runter gespielt wurde? Ich hoffe in Sicherheit. Nein, im Ernst, Kelly Family ist mittlerweile Kult, das muss man einfach auch zugeben, auch wenn man sie nicht mag, aber das sind 50 Jahre Musikgeschichte, das muss man erstmal schaffen. Die haben sich 1974 gegründet und wir erleben den Generationenwechsel in dieser Band, hautnah und live. Ja, es ist Wahnsinn. Das war ja damals die zweite Generation der Kelly Family, die in Angel gesungen hat und auch dieses unfassbar erfolgreiche Album produziert hat. Und jetzt sind wir in der dritten Generation angelangt. Der junge Mann heißt Iggy Kelly, ist gerade mal kurz über 20 Jahre alt und hat eine neue Single am Start, die ich euch jetzt hier gerne im Radio vorstellen möchte. Die heißt Miracle. Hier ist Iggy Kelly, neu bei MDR Jump.

0: E-Money und Don't Be So Shy. Hier ist MDR Jump mit dem Feierabend-Countdown am Montag. Und ich hoffe, ihr habt euren ersten Arbeitstag möglichst stressfrei überstanden. Ganz im Gegenteil zu Dr. Emkus. Der schwimmt wie so oft gegen den Strom und war anscheinend auf der Suche nach Stress.
1: Wisst ihr, was mich nervt? Dass du zwei lumpsche USB-Kabel sauber und ordentlich wie so im Meisterbetrieb zusammengerollt in eine Schublade legst und wenn du zwei Wochen später eins davon brauchst, hat sich da drinnen ein eigenständiges, bösartiges Ökosystem gebildet. Die Dinger paaren sich im Dunkeln. Du ziehst an einem harmlosen Stecker und die gesamte Schublade kommt dir als einziger tonnenschwerer Klumpen aus Verlängerungsschnüren, alten Kopfhörern und Ladeadaptern entgegen. Nichts geht mehr auseinander. Jeder Zug zieht diese gordische Schlinge nur noch enger zu Granit zusammen. Da stehst du fluchend im Halbdunkeln, pimmelst mit zitternden Händen an winzigen Schlaufen rum, wie so ein Sprengmeister bei der Bombenentschärfung, während der Blutdruck pulsiert und das Handy mit 1% Restakku vor deinen Augen abkratzt. Und ich kann euch sagen, bei so einem feinmotorischen Gewaltmarsch spart man sich glatt den Denksportverein und die Ergotherapie. Und wer das verfluchte Kabelsalat knäuelunfallfrei entwirrt hat, der löst draußen im echten Leben garantiert jedes noch so verfilzte Behördenproblem mit links.
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1: Um 18 Uhr mit Renato Bodenburg. Die CDU im Landtag von Sachsen-Anhalt will bei der Wahl zum Ministerpräsidenten möglicherweise den Saal verlassen. Wie aus einer Mitteilung hervorgeht, schlägt das der geschäftsführende Vorstand vor. Ein entsprechender Beschluss soll demnach morgen in der Fraktionsversammlung gefasst werden. Fraktionschef Sven Schulze erklärte, die Vorwürfe gegen CDU-Abgeordnete hätten Grenzen überschritten. Eine Unterstützung für die AfD schließe man weiterhin aus. In der vergangenen Woche war der AfD-Politiker Tobias Rausch mit 48 Stimmen zum Landtagspräsidenten gewählt worden. AfD und BSW haben zusammen aber nur 44 Stimmen. CDU-Chef Friedrich Merz hat Vorwürfe zum Umgang mit Bärbel Baas zurückgewiesen. Merz sagte, die CDU habe in den vergangenen Wochen immer wieder ihr Mitgefühl zum Ausdruck gebracht. Wenn notwendig, seien Meinungsverschiedenheiten in der Sache ausgetragen worden. Arbeitsministerin Bärbel Baas hatte ihren Rücktritt mit der Trauer nach dem Tod ihrer Stieftochter begründet. Sie verwies aber auch auf öffentliche Angriffe aus den Reihen des Koalitionspartners. Neuer Bundesarbeitsminister soll der rheinland-pfälzische SPD-Fraktionschef Alexander Schweizer werden. Über die neue SPD-Führung wird bei einem Sonderparteitag im Dezember oder Januar entschieden. Der ukrainische Präsident Volodymyr Selenskyj hat erhebliche Zweifel an der von den USA verkündeten sogenannten Energiewaffenruhe geäußert. Selenskyj erklärte, dass Russland den Vorschlag nicht akzeptiere. Allein heute seien 6 ukrainische Energieanlagen angegriffen worden, darunter ein Kraftwerk in Kiew. US-Präsident Donald Trump hatte gestern erklärt, Russland und die Ukraine hätten zugestimmt, Angriffe auf die Energieinfrastruktur einzustellen. Bei Banküberweisungen funktioniert die Überprüfung des Empfängernamens nach Einschätzung von Verbraucherschützern nicht ausreichend. Der Bundesverband der Verbraucherzentralen kritisierte die Ausgestaltung der seit einem Jahr vorgeschriebenen Warnung. Weil lediglich die exakte Zeichenfolge abgeglichen werde, gebe es viele Fehlalarme, beispielsweise wenn der zweite Vorname fehle. Wer immer wieder solche Fehlalarme erhalte, klicke den Hinweis irgendwann einfach weg. Die Verbraucherschützer fordern deshalb technische Nachbesserungen. Die Thüringer Polizei hat bei einer europaweiten Kontrollwoche zahlreiche Verstöße registriert. Nach Angaben der Beamten wurden insgesamt knapp 3.700 Fahrzeuge kontrolliert. Dabei seien 100 Verstöße gegen die Gurtpflicht festgestellt worden. 88 Mal hätten die Fahrer am Steuer ihr Handy benutzt. Auch Alkohol- und Drogenverstöße seien festgestellt worden. Das waren die Nachrichten.
2: 18.03 Uhr, hier ist MDR Jump und jetzt der zuverlässigste Verkehrsservice im Osten. Geht los auf der A2 Richtung Hannover. Da ist wirklich heute Geduld gefragt. Zwischen Irxleben und Marienborn-Helmstedt, wo sonst, haben wir 16 Kilometer Stau und stockenden Verkehr. Hier sind es mittlerweile 2 Stunden mehr Zeit, die ihr hier einplanen müsst. B91 Richtung Halle in Höhe Bäumchen, Behinderungen nach einem Unfall. Und Blitzer stehen auf der A14 Richtung Schwerin zwischen Lüderitz und Stendal, auf der B7 in Wogau Richtung Eisenberg, B99 am Ortsausgang Görlitz Richtung Zittau, am Ortsausgang Manebach Richtung Stützerbach, in Niederlunkwitz in der Lobsdorfer Straße stadtauswärts, am Ortseingang Scheibenberg aus Richtung Krottendorf. 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Und das Wetter. Die Sonne lacht uns nochmal an. Herrlicher Sonnenuntergang ist teilweise möglich zu sehen. Haben wir jetzt gerade hier vom Studiofenster auch. Sieht wunderschön aus. Schönes Licht. Aktuell liegen die Temperaturen in Magdeburg dabei bei 13 Grad. Leinefelde im Eichsfeld haben wir 11 und Bautzen 12 Grad. Und morgen machen wir das Wetter genau nochmal so. Also so ein Wechselspiel zwischen Sonne und Wolken. Hin und wieder ein paar Regenschauer. Und dann geht's bis zum Donnerstag bergauf mit den Temperaturen. Sonne kommt dann häufiger zu Besuch. Und dann haben wir schon am Donnerstag 20 Grad. Das hört sich doch gut an. 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Ihr hört den Feierabend-Countdown. Nicht mit Timo Klose, heute mit Matthias Karpe. Timo ist morgen wieder da. Ich wünsche euch einen guten Start in Feierabend. Hallo zusammen.

0: Montag, Feierabend. Hier ist MDR Jump mit Matthias Karpe. Hallo und herzlich willkommen. So, Herbstferien in Sachsen und Thüringen. Sachsen-Anhalt muss noch ein bisschen warten. Das heißt also, für manch einen hat heute kein Wecker geklingelt am frühen Morgen. Für viele andere schon. Und die sitzen dann wieder mit ihren Kollegen zusammen. Wobei, bei einem ganz bestimmten Kollegen, einer Kollegin, denkt man vielleicht gerade, schön, dass er oder sie im Urlaub ist. Ist natürlich jetzt ein bisschen fies, klar. Aber darf man sowas überhaupt denken? Das haben wir mal unsere Psychotherapeutin Nora Dietrich als Expertin gefragt.
1: Ich finde, man muss sich nicht schlecht fühlen. Das ist diagnostisch sehr wertvoll, wie wir Psychotherapeutinnen sagen würden. Denn die Frage ist ja, warum entlastet es mich, wenn die Person nicht da ist, vielleicht nicht in Meetings ist, mir keine Mail schreibt, mir nicht auf den Füßen steht. Dann steht da vielleicht eine Spannung darunter oder sogar ein Konflikt, den ich bisher nicht angesprochen habe. Oder einfach eine Antipathie. Auch das ist natürlich total normal, wenn wir mit zusammengewürfelten Menschen arbeiten müssen. Und trotzdem ist es vielleicht wert, dieses Gespräch mal zu suchen und zu sagen, irgendwie fühle ich eine Distanz oder eine bestimmte Verhaltensweise von dir irritiert mich manchmal. Vielleicht finden wir einen alternativen Weg, sodass das Seufzen, wenn die Person geht, nicht ganz so laut sein muss.
0: Also es ist vollkommen okay. Man muss nicht jeden Kollegen vermissen, schon gar nicht an einem Montag. Meinen Kollegen Timo Klose vermisse ich schon, wenn er nicht da ist. Das muss ich ganz ehrlich zugeben. Also gut, dass es morgen wieder normal läuft hier bei MDR Jump. Dann ist er nämlich wieder im Einsatz. Pünktlich ab 14 Uhr.

0: Nini Cherry und Yu Sundur mit 7 Seconds von 1994 ist er schon wieder her. Wahnsinn. Willkommen im Feierabend-Countdown hier bei MDR Jump. Wir kümmern uns um eure Feriengestaltung. Sachsen und Thüringen haben heute schon mal losgelegt. Sachsen-Anhalt zieht dann nächste Woche nach. Und jetzt haben wir einen richtig tollen, mysteriösen Ferientipp für euch. Ich will gar nicht so viel vorwegnehmen. Es geht um ein Museum, es geht um Dunkelheit, es geht um Weimar. Und wir lassen jetzt einfach mal Manuela Thiersch, die Museumspädagogin, die dort arbeitet, mal selber erzählen.
1: Wart ihr eigentlich schon mal nachts in einem Museum? Wie das wohl ist, wenn alle Lichter plötzlich aus sind? Ob man etwas sieht, ob man nichts sieht, ob es Geister gibt? Findet's doch einfach heraus. Genau das ist morgen nämlich möglich. Gegen 19 Uhr und 19.30 Uhr gibt es tatsächlich noch freie Plätze in der Taschenlampenführung des Museums für Ur- und Frühgeschichte Weimar. Also schnell zum Telefonhörer gegriffen, einmal gewählt und reserviert. Begleitet uns auf nächtlicher Reise in die Vergangenheit.
0: Och, da kriegt man richtig Lust mitzumachen, oder? Also mitzugehen, das ist ja, klingt ja super. Nachts im Museum mit der Taschenlampe und mit Manuela Thiersch. Das wird bestimmt einmaliges Erlebnis. Wir wünschen euch eine schöne Ferienzeit. Und wenn ihr auch tolle Ferientipps habt zum Weitererzählen, dann meldet euch einfach mal bei uns. Geht per WhatsApp. Die Nummer steht auf mdrjump.de.

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13: 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Die wichtigsten Meldungen zur halben Stunde hat jetzt Renato Bodenburg für uns.
14: Neuer Antisemitismusbeauftragte der Bundesregierung soll Katharina von Schnurbein werden. Das berichten Medien übereinstimmend. Sie ist seit 2015 Antisemitismusbeauftragte der EU-Kommission. Der Wechsel wird nötig, weil der bisherige Beauftragte auf Bundesebene, Felix Klein, nach 8 Jahren aus dem Amt scheidet. Am Bahnhof in Großröhrsdorf im Kreis Bautzen haben Unbekannte eine S-Bahn mit Steinen beworfen. Wie die Polizei jetzt mitteilte, wurde am Freitagabend zudem der Zugführer mit einer Taschenlampe geblendet. Der Fahrer leitete eine Notbremsung ein. Fahrgäste und das Zugpersonal blieben unverletzt. In der Folge fielen mehrere Züge aus. In Köln ist eine 16-Jährige mit einem Roboter sexuell missbraucht worden. Wie die Polizei mitteilte, war die Jugendliche zusammen mit 2 Freundinnen in einem Schnellrestaurant. Der Roboter habe sich von ihr von hinten genähert und am Gesäß berührt und Bewegungen ausgeführt. Den Roboter haben man 2 jungen Männern zugeordnet. Sie hätten den Vorfall gefilmt und ins Internet gestellt.
13: 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Es ist kurz nach 7:30 und wir müssen auf die Straßen gucken. A2 Richtung Hannover. Da ist wirklich heute Geduld gefragt zwischen Irxleben und Marienborn-Helmstedt, wo auch sonst. Da haben wir gerade 16 Kilometer Stau und stockenden Verkehr. Ihr müsst 45 Minuten mehr Zeit einplanen. A4 Frankfurt Richtung Dresden zwischen Bucha und Jena-Göschwitz steht ein defekter LKW im Jagdbergtunnel. A9 Richtung Berlin am Kreuz Rippachtal in der Überfahrt zur A38 Richtung Göttingen. Hier steht ein defektes Fahrzeug auf der rechten Fahrspur. B6 Richtung Halle zwischen der Abfahrt Zwinschöner und Bruckdorf gibt es Behinderungen nach einem Wildunfall. Und B91 Richtung Halle in Höhe Bäumchen, hier auch Behinderungen ebenfalls nach einem Unfall. Die Blitzer stehen noch auf der A14 Richtung Schwerin zwischen Lüderitz und Stendal, auf der B7 in Wogau Richtung Eisenberg, B99 am Ortsausgang Görlitz Richtung Zittau, am Ortsausgang Manebach Richtung Stützerbach, in Niederlunkwitz blitzt es in der Lobsdorfer Straße stadtauswärts und am Ortsangang Scheibenberg aus Richtung Krottendorf. So, falls ihr noch was habt für uns, ruft gerne an. Es geht wie immer kostenlos unter 0800 123 2340. Und das MDR Jump Wetter. Es wird immer relativ schnell dunkel jetzt, oder? Das ist schon ganz schön zappenduster hier, kurz nach 7:30. Wir haben Temperaturen so um die 11, 12 Grad noch. Und morgen machen wir das Wetter von heute dann nochmal. Also so ein Wechselspiel aus Sonne und Wolken. Mal zwischendurch eine richtig fette, dicke, dunkle Wolke mit Regen. Und dann geht es bis zum Donnerstag bergauf. Die Sonne macht Überstunden und scheint dann etwas häufiger. Und da landen wir am Donnerstag bei 20 Grad. Das hört sich nicht schlecht an. Hier ist der MDR Jump Feierabend Countdown. Ich bin Matthias Karpe. Und das hier ist Olivia Rodrigo mit Drop Dead. Jetzt für euren Feierabend mit MDR Jump. Kurz nach 6:30. Hallo.

0: Project mit Summer Jam. Willkommen im Herbst Jam. Jetzt mit neuer Musik. Und da will ich gar nicht, so weit vorgreifen, aber man kann ja schon mal über Weihnachtsgeschenke nachdenken. Wie wär's mit einem originellen Geschenk? Da hätte ich was für euch, und zwar die Nasenflöte. Nasenflöten gibt es in unterschiedlichen Bauformen und werden quasi mit der Atemluft aus der Nase gespielt. Unabhängig, ob es sich um Röhren- oder Gefäßflöten handelt, ob sie seitlich oder längs angeblasen werden, am unteren Ende offen oder geschlossen sind. Ihr merkt schon, das ist wirklich was, da muss man sich mit beschäftigen. Aber es ist ein sehr originelles Instrument und, glaube ich, erschwinglich und überrascht, glaube ich, jeden. Wie das klingt, wird uns jetzt mal unser ehemaliger ESC-Kandidat Isaac vorspielen. Der hat ja 2024 für uns gesungen, da hat er keine Nasenflöte gespielt, aber er kann das. Hört mal.
1: Dankeschön.
0: Ich sag mal so, mit so einer Nasenflöte seid ihr der Banger auf jeder kleinen Geburtstagsfeier oder eben unterm Weihnachtsbaum. Das kann sehr, sehr lustig werden. Überlegt's euch einfach mal. Und Isaac legt die Nasenflöte jetzt weg. Er hat nämlich eine neue Single. Die wollen wir euch hier vorstellen. We Had It All, ganz neu bei MDR Jump.

Willkommen im Feierabend und ihr habt es sicherlich schon in den Nachrichten heute bei uns gehört. Unsere Bundesarbeitsministerin Bärbel Baas von der SPD ist ziemlich überraschend zurückgetreten. Warum und wieso? Das ist eins unserer Themen des Tages, gleich ab 19 Uhr mit Jonathan Doll. Also bleibt einfach dran. Ich bin Matthias Kape, wünsche euch jetzt einen schönen Montagfeierabend.

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2: Um 19 Uhr mit Renato Bodenburg. Die CDU im Landtag von Sachsen-Anhalt will bei der Wahl zum Ministerpräsidenten möglicherweise den Saal verlassen. Wie aus einer Mitteilung hervorgeht, schlägt das der geschäftsführende Vorstand vor. Ein entsprechender Beschluss soll demnach morgen in der Fraktionsversammlung gefasst werden. Fraktionschef Sven Schulze erklärte, die Vorwürfe gegen CDU-Abgeordnete hätten Grenzen überschritten. Eine Unterstützung für die AfD schließe man weiterhin aus. In der vergangenen Woche war der AfD-Politiker Tobias Rausch mit 48 Stimmen zum Landtagspräsidenten gewählt worden. AfD und BSW haben zusammen aber nur 44 Stimmen. Bundesfinanzminister Lars Klingbeil bezweifelt, dass sich die von der CDU angepeilte Stromsteuersenkung bezahlen lässt. Der SPD-Politiker sagte, er habe nichts gegen diese politische Forderung, sie müsse aber auch finanziert werden können. Zuvor hatte Kanzler Friedrich Merz angekündigt, dass die CDU die Stromsteuer auf das europäische Mindestmaß senken will. Für einen durchschnittlichen Haushalt würde das eine Ersparnis von rund 80 Euro im Jahr bedeuten. Bundespräsident Frank-Walter Steinmeier will den SPD-Politiker Alexander Schweizer morgen zum neuen Arbeitsminister ernennen. Das Bundespräsidialamt hat die Aushängung der Urkunde für 17 Uhr angekündigt. Schweizer ist bislang SPD-Fraktionschef in Rheinland-Pfalz. Bevor er das Amt übernehmen kann, muss er noch im Bundestag vereidigt werden. Er folgte als Bundesarbeitsminister auf Bärbel Baas. Sie hatte nach einem Trauerfall in der Familie und öffentlichen Angriffen ihren sofortigen Rücktritt erklärt. Der ukrainische Präsident Volodymyr Zelensky hat erhebliche Zweifel an der von den USA verkündeten sogenannten Energiewaffenruhe geäußert. Zelensky erklärte, dass Russland den Vorschlag nicht akzeptiere. Allein heute seien 6 ukrainische Energieanlagen getroffen worden, darunter ein Kraftwerk in Kiew. US-Präsident Donald Trump hatte gestern erklärt, Russland und die Ukraine hätten zugestimmt, Angriffe auf die Energieinfrastruktur einzustellen. Die Thüringer Polizei hat bei einer europaweiten Kontrollwoche zahlreiche Verstöße registriert. Nach Angaben der Beamten wurden insgesamt knapp 3.700 Fahrzeuge kontrolliert. Dabei seien 100 Verstöße gegen die Gurtpflicht festgestellt worden. 88 Mal hätten die Fahrer am Steuer ihr Handy benutzt. Auch Alkohol- und Drogenverstöße seien festgestellt worden. Das waren die Nachrichten.
3: Und jetzt bei MDR Jump der zuverlässigste Verkehrsservice im Osten. Los geht's mit der A2 Richtung Hannover. Zwischen Oechsleben und Marienborn-Helmstedt hier immer noch 11 Kilometer Stau und stockender Verkehr. Plant bitte mehr als eine Stunde mehr ein. A4 Frankfurt Richtung Dresden zwischen Bucher und Jena-Göschwitz. Hier steht ein defekter LKW im Jagdberg-Tunnel. Bitte Vorsicht. Nochmal A4 Frankfurt Richtung Dresden zwischen Gera, Leumnitz und Schmölln. Hier steht ein unbeleuchtetes Fahrzeug. A9 Richtung Berlin am Kreuz Rippachtal in der Überfahrt zur A38 Richtung Göttingen. Da steht ein defektes Fahrzeug auf der rechten Fahrspur und nach Unfällen gesperrt sind in Gotha die Ölleberstraße, in Leipzig die 2-Naundorfer Straße und die Ortsdurchfahrt Seebergen. Es wird auch geblitzt, unter anderem auf der A14 Richtung Schwerin zwischen Lüderitz und Stendal, auf der B7 in Wogau Richtung Eisenberg, auf der B86 in Günstedt Richtung Weißensee, auf der B99 am Ortsausgang Görlitz Richtung Zittau, am Ortsausgang Manebach Richtung Stützerbach, in Niederlungwitz in der Lobsdorfer Straße hier statt auswärts und am Ortseingang Scheibenberg aus Richtung Krottendorf. 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Das bestimmende Thema heute, das war eindeutig, wer hat die Heizung schon angemacht und wer friert noch ein bisschen? Und ich verstehe ganz ehrlich jeden, der sagt, ich habe die Heizung heute schon mal angestellt. Es war kühl und es bleibt auch ein bisschen kühl. Gerade ist es eher locker bewölkt, nur selten leichter Regen in Sachsen und zwar zwischen Pleiße, Elbe und Spree. Ansonsten aber oft wolkenlos, aber bei eben Temperaturen von Grimma 11 Grad, Bernburg gerade mal 13 Grad, Bad Lobenstein sogar nur 8 Grad. Und heute Nacht, da wird es noch kühler. Es bleibt erstmal klar und trocken, dann später kommt ein bisschen Nebel dazu. Aber dann Tiefstwerte von +5. bis minus 2 Grad. Also Pflanzen rein, Bodenfrost ist möglich und der Nebel, der begleitet uns in den morgigen Tag hinein. Danach kommt die Sonne raus, bevor dann aber im Laufe des Tages wieder Wolken und damit auch immer mal leichter Regen auf uns zukommen. Und die Höchstwerte morgen liegen bei 11 bis 17 Grad. 4 nach 7.
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3: Wie schön, dass ihr dabei seid. Die nächste Stunde lang schauen wir wie jeden Abend ab 7 auf die Dinge, die heute wirklich wichtig sind. Und da führt heute natürlich kein Weg an Berlin vorbei. Wir haben es auch in den Nachrichten gehört. Die Arbeitsministerin Bärbel Baas von der SPD ist zurückgetreten. Und was das für Folgen hat, das ist unser erstes Thema. Gleich hier bei MDR Jump in knapp 7 Minuten.

0: Die Große Koalition in Berlin hat weiter mit großen Problemen zu kämpfen. Wir halten euch hier jeden Abend ab 7 auf dem Laufenden bei den Themen des Tages bei MDR Jump. Und heute sind wir alle mit dieser Nachricht aufgewacht. Bärbel Baas von der SPD hört als Arbeitsministerin und SPD-Co-Chefin auf. Und die CDU, die sucht in ihrer Krisenklausur weiter nach einer Wunderwaffe gegen die schlechten Umfragewerte. Nach einer starken, tatkräftigen Regierung klingt das alles irgendwie nicht. Dazu deshalb jetzt die Frage an unsere Berlin-Korrespondentin Anna Engelke. Warum hat Bärbel Baas denn hingeschmissen? Wirklich wegen dem Trauerfall in der Familie oder aber wegen Querelen innerhalb der Regierung und Angriffen in den sozialen Netzwerken?
1: Also ich habe den Eindruck, dass Bärbel Baas wirklich gerade trauert um ihre Stieftochter und dass das etwas ist, was sie sehr stark ans Nachdenken gebracht hat, darüber, ob sie diesen Job, diese Doppelbelastung, die sie ja gerade hat als SPD-Co-Chefin und als Arbeitsministerin, ob sie das weiter fortsetzen wollte. Und dann kommt bestimmt auch dazu die Kritik, die laut wurde in den vergangenen Wochen, aber nicht nur in den vergangenen Wochen an ihr und ihrer Arbeit.
0: Und das hat ja jetzt ganz schöne Konsequenzen. Das führt sogar zu Neuwahlen in der gesamten SPD-Bundesspitze. Zum Jahreswechsel sollen die kommen. Kommen wir mal zur CDU, weil die war jetzt 2 Tage lang in einer Krisenklausur. Hat man denn jetzt diese Wunderwaffe, wie man so schön sagt, für eine erfolgreiche CDU gefunden?
1: Ja, da war es ja so, dass die Generalsekretärin der CDU, Hoppermann, gerade davor gewarnt hat, dass es wahrscheinlich die Wunderwaffe nicht gäbe. Aber wenn man das mal so auf einen Satz zusammenbringen will, dann will die CDU mehr darauf gucken, was den Leuten wirklich unter den Nägeln brennt. Und das sind die steigenden Preise. Und dagegen wollen sie etwas tun. Und sie wollen, wie im Koalitionsvertrag im vergangenen Jahr schon angekündigt, die Stromsteuer senken. Und zwar nicht nur für die Industrie bei den energieintensiven Unternehmen, wie das bisher beschlossen ist, sondern auch darüber hinaus. Also das scheint zumindest schon mal der Abzug der Wunderwaffe zu sein.
0: Aber es will so ganz laufen einfach immer noch nicht. Sowohl bei SPD als auch bei CDU weiter beide mit Problemen. Passt da noch alles zusammen in der Regierung?
1: Also man kann ja sagen, ist der Ruf erst ruiniert, regiert es sich ganz ungeniert. Da diese Regierung ja so unbeliebt ist, wie sie unbeliebt ist, ist es ja auch eine Chance nach dem Motto, jetzt kann es nur besser werden. Und mit Alexander Schweizer von der SPD kommt zumindest jemand ins Bundesarbeitsministerium, der auf Landesebene da schon einige Erfahrung vorzuweisen hat.
0: Okay, heute also der Rücktritt von SPD-Arbeitsministerin Bärbel Baas. Krise oder eben doch Chance für die Große Koalition? Infos dazu gab es von unserer Korrespondentin aus Berlin, Anna Engelke, bei den Themen des Tages heute hier bei MDR Jump. Vielen Dank.
1: Sehr gerne.

0: Es ist schon einfach irre, wie viel die KI mittlerweile kann, oder? Zum Beispiel auch bei rechtlichen Sachen. Also will ich heute einen Widerspruch bei einer Behörde einlegen, dann zack, geht's mittlerweile ganz schnell. Und darum geht's jetzt bei eurem Tagesupdate, bei den Themen des Tages bei MDR Jump. Weil ja, es geht ganz schnell. Aber Beispiel Behörde, weil vielen Menschen die Entscheidung dann über ihre Beschwerde zu lange dauert, werden immer mehr Eilanträge gestellt. Natürlich auch mit der KI. Die Folgen? Mein Kollege Matthias Rohrschneider fasst das einmal für uns zusammen.
1: Also ein normales Verfahren an einem mitteldeutschen Sozialgericht dauert im Schnitt 2 Jahre. Wenn man einen Eilantrag stellt, muss die Entscheidung wesentlich schneller bearbeitet werden, innerhalb von Wochen oder gar Tagen. Zum Beispiel, ob man jetzt weiter Wohngeld bekommt oder nicht. Weil ein Eilantrag mit KI mittlerweile so einfach ist, ist die Zahl dieser Eilanträge zum Beispiel in Thüringen um über 145% gestiegen. Ähnlich sieht es in Sachsen und Sachsen-Anhalt aus. Für die Sozialgerichte ist das ein großes Problem, denn diese KI-Eilanträge sind oft sehr aufgebläht, riesig groß, 40 oder mehr Seiten lang.
0: Und die müssen natürlich dann alle geprüft werden und das dauert. Hartwig Kasten, der ist Präsident des Landessozialgerichts Sachsen-Anhalt und der meint, 40 bis 50 Seiten sind bei einer Beschwerde oder einem Widerspruch eigentlich überhaupt nicht nötig.
2: Also für uns würde es theoretisch reichen, wenn ein Mensch schreibt, Hilfe, ich bekomme keine Leistung vom Jobcenter, ich weiß nicht, wie es weitergehen soll, Punkt. Wir sind gefühlt zu 80% damit beschäftigt, die Eilverfahren zu entscheiden. Und das ist für die alten Sachen nicht gut.
0: Und die Prüfung von den alten Fällen würde dann dementsprechend noch länger dauern. Und dazu kommt, die mit KI gestellten Anträge, die sind nicht nur mega lang, sondern oft auch inhaltlich völlig falsch. Alexander Brech, Vorsitzender des Sächsischen Richtervereins.
3: Insbesondere haben wir oft das Problem, dass dann Gerichtsentscheidungen zitiert werden, die es, wenn man dann nachschlägt, gar nicht gibt. Oder sie gibt es, aber sie passen halt auf den konkreten Fall nicht, sodass man quasi als Gericht erstmal in die Irre geführt wird.
0: Tja, und jetzt? Wie löst man dieses Dilemma? Experten sagen, mehr kurze, kompakte Demo-Eileinträge ins Netz stellen. Aber nicht für dich und mich, sondern für die KI, damit die dann lernen kann, wie es richtig geht. Kurz und kompakt. Verrückt, oder? Eilanträge dank KI und wie wir am Ende dann doch wieder die KI trainieren, damit sie uns nicht noch mehr Arbeit macht. 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

0: Wenigstens mit den Sugar Babes wird uns warm an diesem Montagabend. Es ist gleich 7:30. Ihr hört die Themen des Tages bei MDR Jump. Und das neueste Update mit den Nachrichten zur halben Stunde, das hat jetzt Renato Bodenburg für uns.
1: Die EU und Großbritannien wollen am 20. November ein geplantes Gipfeltreffen nachholen. Es sollte ursprünglich im Juli stattfinden. Nach dem Rücktritt des britischen Premier Keir Starmer wurde der Termin aber verschoben. Der jetzige Premier Andy Burnham hatte zuletzt einen Wiedereintritt seines Landes in die EU ins Spiel gebracht. Bei einer Explosion im Norden Israels ist mindestens ein Schüler getötet worden. Wie die israelische Regierung mitteilte, ereignete sich die Explosion während eines Schulausflugs nahe der Grenze zum Libanon. 19 Menschen seien verletzt worden. Die Polizei geht davon aus, dass ein Blindgänger in die Luft ging. Auf der Pariser Automesse ist die neue E-Ente vorgestellt worden. Das Modell von Citroën soll 2028 auf den Markt kommen und unter 15.000 Euro kosten. Das vorgeführte Modell weist eine deutliche Ähnlichkeit zum Original auf. Es hat eine gewölbte und geriffelte Motorhaube.
0: Und jetzt bei MDR Jump gemeinsam der Blick auf die Straßen. A2 Richtung Hannover zwischen Irxleben und Marienborn-Helmstedt. Hier immer noch 11 Kilometer Stau und stockender Verkehr, plant hier eine halbe Stunde mehr ein. A4 Frankfurt Richtung Dresden zwischen Bucha und Jena-Göschwitz. Da steht ein defekter LKW im Jagdbergtunnel. Bitte Vorsicht. Nochmal A4 Frankfurt Richtung Dresden. Diesmal zwischen Gera-Leumnitz und Schmölln. Hier steht ein unbeleuchtetes Fahrzeug. Und nach Unfällen gesperrt sind in Gotha die Ölleberstraße und in Leipzig der Zweiendorfer Weg. Auch Straße, so ist es. Es wird auch geblitzt. Unter anderem auf der A14 Richtung Schwerin zwischen Lüderitz und Stendal. Auf der B7 in Wogau Richtung Eisenberg. Auf der B86 in Günstedt Richtung Weißensee. Auf der B99 am Ortsausgang Görlitz Richtung Zittau. In Gotha in der gleichen Straße stadtauswärts am Ortsausgang Manebach Richtung Stützerbach. Dann haben wir einen Blitzer in Niederlungwitz in der Lobsdorfer Straße stadtauswärts und einen am Ortseingang Scheibenberg aus Richtung Krottendorf. Habt ihr noch Staus oder Blitzer gesehen? Ruft uns an, wie immer kostenfrei, und zwar unter der 0800 123 23 40. Der Herbst, der Herbst, der Herbst ist da. Kein Witz, genauso wird es hier gesungen in der MDR Jump Redaktion. Warum? Weil es ist kalt und nass da draußen. Gerade lockert es ein bisschen auf. Es gibt nur noch selten leichten Regen, vor allem in Sachsen. Ansonsten schon wieder wolkenlos, aber es ist eben kühl. Wir spüren so richtig, dass er uns getroffen hat. Der Herbst, heute Nacht gehen die Tiefstwerte runter auf +5 bis -2 Grad. Zum ersten Mal auch wieder Bodenfrost möglich. Und es bleibt aber dafür klar und trocken. Später dann kommt Nebel auf uns zu und der begleitet uns morgen in den Tag. Dann zeigt sie sich mal kurz die Sonne, bevor dann im Laufe des Tages wieder Wolken und damit auch immer mal leichter Regen auf uns zukommen. Und Höchstwerte morgen auch kühl bei 11 bis 17 Grad.
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0: Und was sind das nur für abgefahrene Bilder aus Argentinien? Wir starten rein in die zweite Hälfte der Themen des Tages und halten euch wie jeden Abend auf dem Laufenden. Und das jetzt gleich mit dem Konzert der Toten Hosen in Buenos Aires. Mit ihrem allerletzten Mal in Argentinien. Was, wie, wo und warum? Das gibt's gleich bei unserem nächsten Thema hier bei MDR Jump.

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1: Wusstet ihr, dass die Toten Hosen in Argentinien ein riesen Ding sind? Und genau deshalb mussten die auf ihrer großen Abschiedstournee natürlich auch in Argentinien, in dem Fall in Buenos Aires, auf dem Tourplan stehen. Und das war gestern. Und das Motto war Adios, Amigos. Und wir versorgen euch hier bei MDR Jump jeden Tag ab 7 mit den wichtigsten von heute. Hier bei den Themen des Tages. Und meine Kollegin Anna Herrenberg, die hatte gestern vielleicht den geilsten Job der Welt, weil sie war in Argentinien bei diesem Abschiedskonzert der Toten Hosen dabei. Hört's euch an.
2: Steigbügel, Huckepack, 5 Punks schwitzend im Einsatz und schließlich hängt die 3 Meter lange Toten-Hosen-Fahne in hellblau-weiß doch noch an der Mauer vor dem Stadion. Dank einer deutsch-argentinischen Liebesgeschichte, die an diesem Abend hier in Buenos Aires ihr großes Finale erleben soll. Denn Los Hosen verabschieden sich von Argentinien. Los Hosen, das muss man fühlen, das ist Völkerverständigung pur. Sie haben uns nie enttäuscht, kamen selbst zur Jahrtausendwende, als hier die große Wirtschaftskrise war und niemand einen Peso hatte. Die Hosen spielten fast für umsonst. Doch nun ist er da, der Tag, der niemals kommen sollte. Komisch, auch für uns, sagt Campino.
3: In Argentinien sieht man die Dinge persönlicher als zu Hause. Und wir sehen das auch so. Da kann man sich nicht einfach so vom Acker machen. It's gonna be a wild night. Für mich ist das ganz, ganz wichtig, dass wir hier bei voller Stärke uns verabschieden und dass wir auch den Leuten heute ein richtiges Brett verpassen wollen. Hier gibt es keine Zeit für Sentimentalitäten. Das habe ich mir immer so ausgemacht.
2: Noch eine große wilde Show. Sie proben, sie schwitzen, sie grölen mit, mehr oder weniger textsicher. 14.000 Fans sind gekommen, so viele wie noch nie, darunter auch rund 2.000 Deutsche.
4: Das zu erleben, zu sehen, in einem vollen Konzertsaal zu sein, wie Unmengen von Menschen einfach auf Deutsch Tracks singen, obwohl sie eigentlich gar kein Deutsch können.
5: And we told the people at home. You don't know about Rock'n'Roll if you haven't.
2: Wir haben den Leuten zu Hause gesagt, ihr wisst nichts über Rock'n'Roll, wenn ihr nicht in Buenos Aires wart. Ihr seid so wichtig. Ihr seid ein Teil von uns. Ihr bleibt ein Teil von uns.
5: You stay part of us.
1: Wahnsinn, oder? Trink aus, wir müssen gehen. Die letzte Tour der Toten Hosen gestern in Buenos Aires. Was ein Konzert. Und für uns normale Menschen, die da nicht dabei sein konnten, jetzt die Toten Hosen im Radio mit Altes Fieber habe ich für euch. Das gibt's nur bei MDR Jump.

Ihr hört MDR Jump mit eurem täglichen Update für den Tag mit allem, was heute wichtig war, wie immer ab 19 Uhr. Und da ging es heute los mit den Nachrichten aus Berlin rund um die neuen Herausforderungen der Regierung. Aber es ging heute auch um die Herausforderungen unserer Sozialgerichte, weil immer mehr Menschen mit der KI Eilanträge schreiben. Wenn ihr diese Themen jetzt verpasst habt und die klingen für euch spannend, gar kein Problem. 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Da könnt ihr nämlich einfach zurückspulen, ist mega praktisch. Und die Sachen, die ihr nochmal hören wollt, nochmal hören. Oder die ihr verpasst habt, einfach zurückspulen und nochmal anhören. Oder einfach freuen. Mit dem, was jetzt weiterkommt, und hier geht's munter weiter, und zwar mit Markus Barsch und MDR Jump Pop, die Abendshow. Ganz viel Spaß, einen wunderschönen Abend wünsche ich euch, und wenn ihr Lust habt, dann sehr gerne bis morgen, da heißt's wieder ab 19 Uhr, die Themen des Tages.

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2: Und Achtung, bitte noch eine Sofortmeldung aus dem MDR Jump Verkehrszentrum für euch. Bitte Vorsicht auf der A72 Richtung Leipzig zwischen Plauen Süd und Plauen Ost. Da steht ein unbeleuchtetes Fahrzeug auf der Fahrbahn.

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1: Um 20 Uhr mit Renato Bodenburg. Nach einem Brand in einer Starlink-Anlage in Polen sind zwei Verdächtige festgenommen worden. Wie der polnische Regierungschef Donald Tusk mitteilte, erfolgten die Festnahmen in Deutschland. Die beiden Verdächtigen seien türkische Staatsbürger. Die deutsche Polizei habe im Auftrag der polnischen Behörden gehandelt. Die Verdächtigen stehen laut Tusk im Verdacht, die Anlage des Satellitenkommunikationssystems Starlink im September in Brand gesetzt zu haben. Dadurch war auch der Internetzugang für die ukrainische Armee gestört. Tusk sprach von einem weiteren Akt hybrider Kriegsführung. Die CDU im Landtag von Sachsen-Anhalt will bei der Wahl zum Ministerpräsidenten möglicherweise den Saal verlassen. Wie aus einer Mitteilung hervorgeht, schlägt das der geschäftsführende Vorstand vor. Ein entsprechender Beschluss soll demnach morgen in einer Fraktionssitzung gefasst werden. Fraktionschef Sven Schulze erklärte, die Vorwürfe gegen CDU-Abgeordnete hätten Grenzen überschritten. Eine Unterstützung für die AfD schließe man weiterhin aus. In der vergangenen Woche war der AfD-Politiker Tobias Rausch mit 48 Stimmen zum Landtagspräsidenten gewählt worden. AfD und BSW haben zusammen aber nur 44 Stimmen. Bundespräsident Frank-Walter Steinmeier will den SPD-Politiker Alexander Schweizer morgen zum neuen Arbeitsminister ernennen. Das Bundespräsidialamt hat die Aushändigung der Urkunde für 17 Uhr angekündigt. Schweizer ist bislang SPD-Fraktionschef in Rheinland-Pfalz. Er folgt als Bundesarbeitsminister auf Bärbel Baas. Sie hatte nach einem Trauerfall in der Familie und öffentlichen Angriffen ihren sofortigen Rücktritt erklärt. Der ukrainische Präsident Volodymyr Selenskyj hat erhebliche Zweifel an der von den USA verkündeten sogenannten Energiewaffenruhe geäußert. Selenskyj erklärte, dass Russland den Vorschlag nicht akzeptiere. Allein heute seien 6 ukrainische Energieanlagen angegriffen worden, darunter ein Kraftwerk in Kiew. US-Präsident Donald Trump hatte gestern erklärt, Russland und die Ukraine hätten zugestimmt, Angriffe auf die Energieinfrastruktur einzustellen. Bundesfinanzminister Lars Klingbeil bezweifelt, dass sich die von der CDU angepeilte Stromsteuersenkung bezahlen lässt. Der SPD-Politiker sagte, er habe nichts gegen diese politische Forderung, sie müsse aber auch finanziert werden können. Zuvor hatte Kanzler Friedrich Merz angekündigt, dass die CDU die Stromsteuer auf das europäische Mindestmaß senken will. Das Wetter. In der Nacht zunächst aufklarend und trocken, später streckenweise Nebel. Tiefstwerte plus 5 bis minus 2 Grad, regional Bodenfrost. Morgen nach Nebel zeitweise Sonne, im Verlauf von Sachsen-Anhalt und Thüringen her wieder mehr Wolken und hier in der zweiten Tageshälfte zeitweise leichter Regen. 11 bis 17 Grad. Die Zeit, es ist 20.03 Uhr.
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3: A2 Richtung Hannover. Zwischen Eilsleben und Marienborn-Helmstedt 7 Kilometer Stau und stockender Verkehr. Vorsicht auf der A72 Richtung Leipzig. Zwischen Plauen Süd und Plauen Ost steht ein unbeleuchtetes Fahrzeug auf der Fahrbahn. In Leipzig ist die Zweinaundorfer Straße nach einem Unfall gesperrt. A4 Dresden-Frankfurt. Zwischen Hohenstein-Ernsthal und Glauchau-West wird in Richtung Frankfurt die Fahrbahn erneuert. Bis voraussichtlich Dezember wird der gesamte Verkehr mit je 2 Fahrspuren pro Richtung auf der Richtungsfahrbahn Dresden geführt. Dadurch ist in Richtung Frankfurt die Anschlussstelle Glauchau-Ost bis Ende Oktober gesperrt.
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4: Am Montagabend.
5: Schön, dass ihr da seid. Für euch ist hier Markus Barsch und los geht's mit One Republic. Run!
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0: Sommer, goldener Sommer, ja, das war er wohl. Aber jetzt hauen sie alle ab, die Vögel. Hallo, hier ist Pop, eure Abendshow. Schön, dass ihr da seid. Habt ihr auch, ne, ist ja gerade Zugvögelzeit. Haben wir schon mal erzählt, hier in der Abendshow neulich, vor ein paar Tagen. Weil die alle so abhauen. Und man merkt plötzlich, was sind da oben für Gerümpel los? Was sind da los? Man guckt so nach oben, alles schwarz. Und dann sammeln sie sich und sagen, tschüss, bis früher. Vögel. Das ist toll, sie können einfach von selber fliegen. Super, wir müssen echt da uns total anstrengen. Die hauen einfach ab. Top. Wir haben auch schon darüber gesprochen, dass diese Woche ja der Vogel des Jahres 2027 gekürt wird, weil Vögel sowas Tolles sind. Dieses Jahr, 2026, ist der Vogel des Jahres, das Rebhuhn. Wenn ihr eins gesehen habt schon, toll, ich nicht. Das ganze Jahr nicht. Na gut, kann er noch werden vielleicht. Diese Woche wird der Vogel des Jahres fürs nächste Jahr gekürt. Bis Donnerstag um 11 Uhr übrigens, wenn ihr Vögel mögt, einfach abstimmen. Das gibt's beim NABU oder beim, ach was, wir machen es einfach so, wir tun euch den Live-Blog, in Live-Blog auf popabend.de tun wir euch den Link. Die sind lustig da, weißt du, wenn jemand gewählt werden soll, gibt's den Wahl-O-Mat und was macht der Naturschutzbund und der Landesverband Vogelschutz, der LBV, die machen den Bird-O-Mat. Das ist kein Witz. Julia, ich habe auch einen Vogel, Buchmeier aus dem Abend. Na, deswegen sind wir ja hier zusammen. Sag mal, welche Vögel noch? Das sind fünf immer. Zur Auswahl dieses Jahr ist es schwer. Nochmal.
1: Kolkrabe, Kranich, Mehlschwalbe, Trauerschnäpper finde ich besonders toll und die Wasseramsel.
0: Ja, der Trauerschnäpper, weißt du?
1: Genau.
0: Das könnte auch ein Schimpfwort sein, ne? Du Trauerschnäpper, du! Ja. Wirklich.
1: Gibt es aber viele Vögel, zu denen es passen würde, oder?
0: Ja, sag mal noch.
1: Die Ohrenlerche habe ich gefunden. Finde ich auch schön. Ist kein Ohrwurm, ist die Ohrenlerche.
0: Wenn man einen ganz hartigen Ohrwurm hat, dann hat man eine Ohrenlerche.
1: Genau, vielleicht.
0: Die Brandgans gibt es ja auch, die gibt es wirklich auch.
1: Ja,
0: die ist aber schön. Genau genommen kein Vogel. Nee, andersrum, wie war das?
1: Ist eben keine Gans.
0: So rum, es ist halt so ein Vogel. Rum. Aber ich wusste gar nicht, dass Gänse keine Vögel sind. Sind Gänse keine Vögel doch auch, oder?
1: Ja, halt kein ja, okay. Vogel, der jetzt da beim...
0: Verstehe.
1: Vogel des Jahres
0: genau.
1: Sein könnte.
0: Auch lustig, habe ich gesehen, den Klunkerkranich. Wer ist denn der Opa damit, der völlig behangen ist mit Gold und Zeug? Der Klunkerkranich, nee, ist ein Vogel, der Klunkerkranich.
1: Ja, finde ich auch schön. Blaufußtölpel ist auch schön.
0: Hast du mich gerade beleidigt?
1: Nein.
0: Hier gibt es auch wirklich, oder?
1: Hier gibt es auch wirklich.
0: Besonders gut gefallen hat uns übrigens auch der Gelbbauchsaftsauger. Das ist, entschuldige bitte, den gibt es auch wirklich. Könnt ihr aber auch, mach mal ein Schimpfwort draus, bitte. Beschimpf mich mal als Gelbsaftding.
1: Herrgott, du Gelbbauchsaftsauger, du.
0: Ja, okay.

0: Sie, Gelbbauch-Saftsauger, Sie.
1: Entschuldigung. Schluss jetzt mit Vogel des Jahres. Obwohl die Ohrlerche. Diese Frau hat uns keine Ohrwürmer ins Ohr gepflanzt, sondern Ohrlerchen. Nicht richtig dick, das geht nie wieder raus. Rosalind, wir meinen Rosalind, das war die mit Snap. Snap in one, two. Alter. Where are you? Where are you? Tut mir auch leid. Das habt ihr jetzt wieder für 5 Stunden im Ohr. Snap, Rosalind, Welthit. 4 Jahre ist es aber auch schon wieder her, ne? 4, seht ihr meine Finger? Und bevor es irgendwann auch mal ein Debütalbum von dieser Rosalind geben wird, ja, Fragezeichen, weiß man nicht, weiß sie auch nicht. Aber es gibt schöne, frische Musik jetzt. Ihre neue Single heißt Music I Love. Musik, die ich liebe. Und das hat diesen Grund.
2: Ich höre ständig Musik und bei manchen Songs fühle ich mich einfach besonders lebendig. Fröhlich, traurig, manchmal auch einfach überwältigt von Emotionen. Erinnert mich irgendwie ans Verliebtsein. Und so ist auch diese Zeile entstanden. Du fühlst dich an wie meine Lieblingsmusik. And I came up with the line,
1: you feel like the music I love. Okay, der Preis fürs schönste Kompliment dieser Woche geht schon mal jetzt an Rosalind oder am Montag. Hier ist ihre neue Single Music I Love in eurer Abendshow. 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

Och Manno, Falschfahrer auf der A8, Luxemburg Richtung Saarlouis, zwischen Moseltalbrücke und Perlborg. Da ist ein Falschfahrer unterwegs, ganz rechts fahren, nicht überholen. Auf der A8, Luxemburg Richtung Saarlouis, zwischen Moseltalbrücke und Perlborg. Falschfahrer unterwegs, Vorsicht in beiden Richtungen.

0: Es ist 8:30.
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2: Heute Nacht zeigt sich der Himmel oft klar oder locker bewölkt. Im Verlauf zieht es sich zwischen Nordsee und Pfalz zu. Leichter Regen folgt. Die Tiefstwerte liegen zwischen 12 Grad unter Wolken und minus 3 Grad im Bayerischen Wald. Morgen herrscht von Vorpommern bis nach Bayern oft sonniges Herbstwetter. Sonst dominieren die Wolken und von Westen regnet oder nieselt es gelegentlich bei 10 Grad in der Rhön und 20 Grad im Rheinland.
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3: A2 Richtung Hannover. Zwischen Eilsleben und Marienborn-Helmstedt 7 Kilometer Stau und stockender Verkehr. A13 Richtung Berlin. Zwischen Starkow und Baruth-Mark ist die rechte Fahrspur nach einem Unfall blockiert. Die A14 Richtung Dresden ist zwischen Magdeburg-Sudenburg und Magdeburg-Reform nach einem Unfall gesperrt. Vorsicht auf der A72 Richtung Leipzig. Zwischen Plauen-Süd und Plauen-Ost steht ein unbeleuchtetes Fahrzeug auf der Fahrbahn. In Weixdorf ist der Bahnübergang in der Königsbrücker Landstraße wegen Bauarbeiten bis Donnerstag ca. 6 Uhr gesperrt. In Leipzig ist die Zweinauendorfer Straße nach einem Unfall gesperrt.
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4: Und hier ist Pop, eure Abendshow am Montag. Wir hoffen, es geht allen gut. Hier ist Markus Barth.

0: Hallo, hier ist Pop, eure Abendshow, Deutschland. Seid ihr da? Es ist so süß, ihr kommt immer, wenn wir Quatsch machen, kommt so viel Zeug von euch. Wir haben eben darüber gesprochen, dass wir noch bis Donnerstag 11 Uhr den Vogel des Jahres fürs nächste Jahr wählen können. Zur Auswahl sind ja wohl, lasst mich kurz nachsehen, Kohlkrabbe, Kranich, Mehlschwalbe, Trauerschnäpper, Wasseramsel. Kollege Julia Buchmeier aus dem Vogelspezialteam und ich, wir haben uns eben schon amüsiert über den Trauerschnäpper.
1: Das ist einfach grandios.
0: Der ist ganz süß und auch nicht ungefährdet, also ihr könnt gerne für den Trauerschnäpper abstimmen. Der würde sich sehr freuen, hat uns gerade hier schon hingepiept in 07221 2011. Und da kommen ganz viele Nachrichten von euch hier ins Studio gerade noch. Zum Beispiel kommt gerade von Mathis. Hallo ihr zwei. Eine kleine Info, ich hatte heute die umfangreichste Prüfung, die mein Studiengang auch ever zu bieten hat. Jetzt bin ich total fertig, aber froh und morgen bringe ich einen riesigen Bücherstapel zurück in die Bibliothek, der mich seit April begleitet hat. Wie krass ist das denn? Schreibt uns Mathis aus Stuttgart. Mathis, wir sind bei dir, wir nehmen dich virtuell in den Arm. Alter, hast du gut hingekriegt? Gib die Bücher morgen ab, die 60.000. Und dann schreibt er noch, Grüße an euch und eure Gelbbauchunken. Oder wie die Vögel hießen. Ja, dann macht es ganz genau. Joachim aus Feuerbach schreibt auch, ey, Vogel oder Schimpfwort, das wäre doch die ideale Steilvorlage gewesen, oder? Das ist lustig. Julia und ich, wir haben gerade noch ein bisschen geguckt. Hier, der Dominik hat auch noch was geschickt. Hier, warte mal, der Dominik.
2: Wenn dieser Schnäpper einen Kauz trifft, sagt er dann, na du Kauz.
0: Na?
2: Und sagt der Kauz dann, wenn er sich nach dem Kind erkundigt, na, wie geht's deinem Schnäpperle?
0: Du Ziegenmelker, haben wir gerade noch gefunden, Julia, nicht? Ja. Ziegenmelker, das ist wirklich ein Vogel, das ist eine Nachtschwalbe, aber klingt auch wie du Ziegenmelker, du, so Geißhals.
1: Ich wusste auch nicht, Nimmersatt ist auch ein Vogel, ist ein Storch.
0: Ich habe immer gedacht, Nimmersatt ist halt jemand, der einfach immer weitermampft, ich manchmal.
1: Geht dem
0: Nein.
1: vielleicht auch so?
0: Storchi Storchheimer. Auch das Ding kannte ich hier, die Trottellumme, du Trottellumme. Da kriegt man schon eine geklebt, oder? Zu Recht, du Trottellumme. Ist ein Seevogel halt, ne?
1: Schön sind auch die mit Doppelnamen, ne? Die besonders langen. Dickschnabel-Bärenpicker, wäre da anzubieten.
0: Meine Mathelehrerin hatte auch Doppelnamen. Wieso muss ich jetzt an die denken? Dickschnabel-Bärenpicker, ja. Auch ist ein kleiner Singvogel in Neuguinea. Wenn ihr ihn seht, grüßt ihn lieb. Blaufußtölpel haben wir auch schon mal genannt. Du Blaufußtölpel. Tölpel ist gemein, ne? Was kann der Tölpel dafür, dass wir den Schimpfwort ausgemacht haben?
1: Ich weiß auch nicht. Der Arme.
0: Hier zum Schluss noch der Kuhreier. Das klingt auch wie so ein unfreundliches Schimpfwort, das man im Auto so aus dem Fenster ruft, wenn einer sich blöd benommen hat im Verkehr. Kuhreier!
1: Das Gute ist ja aber auch, man kann dann nicht lang böse sein. Ne? Die klingen alle böse, aber irgendwie auch cute. Und dann ist schon wieder okay.
0: Ist ja süß. Kuhreier! Anzeige ist raus. Nein.

Hallo, hier ist Pop. Eure Abendshow ist hier am Montag. Wenn ihr mal Booschel G googelt, also B-O-O-S-H-L-E und dann neues Wort, besteht aus genau einem Buchstaben G. Booschel G, wenn ihr Booschel G googelt, macht es mal, das ist lustig, weil dann guckt euch so ein junger Kerl an auf diese Homepage, so ein Wollmantel, sehr trendy alles, Polunder, Hemd, Krawatte, Schiebermütze auf dem Kopf, so Aktentasche in der Hand, da fragt ihr euch, hey, ich bin wohl versehentlich auf der Seite von der englischen Tweet-Marke gelandet oder ist das hier ein Geschichtsprofessor, der mir gleich irgendwas erzählen möchte, was ich noch nicht wusste aus der Vergangenheit? Nein, das ist Booschel G, super cooler Typ, Newcomer in Südafrika gerade und für seine neueste Single hat er sich Jake Isaac aus London geschnappt. Die haben sich zusammen telefoniert und dann gleich mal losgelegt. Der hat übrigens auch der Isaac Jake, der hat auch schon mit Sting zusammengearbeitet. Die haben zusammen I Would Lose It All gemacht. Ach, das. Und jetzt kommt hier der Geschichtsprofessor, der Booschel und der Jake zusammen mit I Would Lose It All für euch in der Abendshow.

Social G und Jack Isaac. I would lose it all in der Abendshow. Und noch vor sich gerade im Kreis St. Wendel zwischen Freisen und dem Abzweig nach Oberkirchen. Da ist eine ungesicherte Unfallstelle. 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
1: Um 21 Uhr mit Renato Bodenburg. Nach einem Brand in einer Starlink-Anlage in Polen sind zwei Verdächtige festgenommen worden. Wie der polnische Regierungschef Donald Tusk mitteilte, erfolgten die Festnahmen in Deutschland. Die beiden Verdächtigen seien türkische Staatsbürger. Die deutsche Polizei habe im Auftrag der polnischen Behörden gehandelt. Die Verdächtigen stehen laut Tusk im Verdacht, die Anlage des Satellitenkommunikationssystems Starlink im September in Brand gesetzt zu haben.

0: Dadurch war auch der Internetzugang für die ukrainische Armee gestört. Tusk sprach von einem weiteren Akt hybrider Kriegsführung. Der britische Premier Andy Burnham hat bestätigt, dass die Behörden für den Vorfall bei einer US-Militärbasis in England den Iran verantwortlich machen. Im Parlament sagte er, der Iran habe höchstwahrscheinlich einen Anschlag geplant. Mit ziemlicher Sicherheit stecke die Islamische Revolutionsgarde dahinter. Großbritannien werde gegen kriminelle iranische Netzwerke und Finanzströme vorgehen. Ende September waren mehrere Verdächtige nahe der Basis festgenommen worden. Ihnen wird die Vorbereitung einer terroristischen Tat vorgeworfen. Das Pentagon zog alle Langstreckenbomber vom Stützpunkt ab. Die CDU im Landtag von Sachsen-Anhalt will bei der Wahl zum Ministerpräsidenten möglicherweise den Saal verlassen. Wie aus einer Mitteilung hervorgeht, schlägt das der geschäftsführende Vorstand vor. Ein entsprechender Beschluss soll demnach morgen in der Fraktionsversammlung gefasst werden. Fraktionschef Sven Schulze erklärte, die Vorwürfe gegen CDU-Abgeordnete hätten Grenzen überschritten. Eine Unterstützung für die AfD schließe man weiterhin aus. In der vergangenen Woche war der AfD-Politiker Tobias Rausch mit 48 Stimmen zum Landtagspräsidenten gewählt worden. AfD und BSW haben zusammen aber nur 44 Stimmen. Bundespräsident Frank-Walter Steinmeier will den SPD-Politiker Alexander Schweitzer morgen zum neuen Arbeitsminister ernennen. Das Bundespräsidialamt hat die Aushändigung der Urkunde für 17 Uhr angekündigt. Schweitzer ist bislang SPD-Fraktionschef in Rheinland-Pfalz. Er folgt als Bundesarbeitsminister auf Bärbel Baas. Sie hatte nach einem Trauerfall in der Familie und öffentlichen Angriffen ihren sofortigen Rücktritt erklärt. Das Wetter. In der Nacht zunächst aufklarend und trocken, später streckenweise Nebel. Tiefstwerte plus 5 bis minus 2 Grad, regional Bodenfrost. Morgen nach Nebel zeitweise Sonne, im Verlauf von Sachsen-Anhalt und Thüringen her wieder mehr Wolken und hier in der zweiten Tageshälfte zeitweise leichter Regen. Höchstwerte 11 bis 17 Grad. Am Mittwoch besonders in Sachsen zunächst noch einzelne Schauer, später aufgeheitert bei 14 bis 18 Grad und böiger Westwind. Die Zeit, es ist 21.03 Uhr.
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2: Vorsicht auf der A9 Richtung München. Am Dreieck Bayerisches Vogtland liegt ein Metallteil auf der Fahrbahn. A2 Richtung Hannover. Zwischen Eilsleben und Marienborn-Helmstedt 7 Kilometer Stau und stockender Verkehr. A4, Frankfurt Richtung Dresden. Zwischen Schmölln und M-Erane steht ein unbeleuchtetes Fahrzeug auf dem Standstreifen. Die A14 Richtung Dresden ist zwischen Magdeburg-Sudenburg und Magdeburg-Reform nach einem Unfall gesperrt. B88 Richtung Wutha. Zwischen Bad Tabarz und Abzweig Fischbach. Behinderungen nach einem Wildunfall.
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3: Am Montagabend mit Markus Barsch. Hallo, schön, dass ihr da seid. Machen wir gleich ein Quiz. Au ja. So in einer, sagen wir, Viertelstunde. Vorher müssen wir über Nickelback reden. Nein! Doch, wartet mal, ist gar nicht so schlimm.
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0: 10 nach 9. Hallo Deutschland, hier ist Pop, eure Abendshow.
1: Jetzt Neues von Nickelback.
2: Ey, wie lange sagen Radiomenschen auf der ganzen Welt schon regelmäßig diesen Satz? Neues von Nickelback. 12.000 Jahre, die, über 30, by the way, sind es tatsächlich schon. Die gibt es schon ewig. Die machen auch einfach immer weiter. Gut, ab und zu Pause. Jetzt Ende Oktober kommt endlich, rufen die Fans, das neue Album von Nickelback nach 4 Jahren. Das neue heißt jetzt Everything Under the Sun. Ein paar Singles haben sie als kleinen Vorgeschmack schon rausgehauen, die letzten Wochen und Monate. Die sind ja ziemlich wild und rockig unterwegs, diese beiden ersten Singles, die wir schon gehört haben von denen. Und jetzt die dritte Single vom neuen Album heißt Make Me Love You. Und das ist eben nicht nur immer unbedingte Power und Energie und Gitarren, die können auch sogar ein bisschen romantisch sein. Und Chet Kroeger singt sogar ein bisschen zurückgenommen. Nickelback, Make Me Love You in der Abendshow.

0: Das ist doch deren Weihnachtssong, oder? Das Weihnachtslied dieses Jahr kommt von Nickelback. Make Me Love You. So ganz soft und Chet Kroeger schreit doch gar nicht so.
1: Also fast nicht.
0: Einigermaßen schon, sagen wir aber nur 95%, nicht 100 wie sonst, Chet. Neue Abendshow für euch, Make Me Love You von Nickelback. Es ist 21.16 Uhr, Montagabend. Sollen wir ein kleines Quiz machen? Ja. Wir gucken mal gerade, was der allwissende Abendshow-Kalender so hergibt. Ich habe es eben schon gesehen. Hier, guck mal, 12. Oktober 1994. Die US-amerikanische Filmproduktionsgesellschaft DreamWorks wird gegründet, unter anderem von Steven Spielberg. Das ist super. Die haben tolle Filme der Kinowelt geschenkt. Vielen Dank, DreamWorks. Es gibt auch tolle andere Firmen, die so heißen. Die ganz toll Filme machen. Ist keine Werbung jetzt hier. Wir sind auch nicht verwandt oder verschwägert mit DreamWorks. Aber die haben tolle Filme gemacht. Guck mal, ich gucke gerade mal ein bisschen ein Potpourri von DreamWorks. Hier Schreck zum Beispiel. 07, wir machen das spontane DreamWorks. Was haben die für tolle Filme gemacht? Und worum ging es da? Schnellstquiz. Einfach anrufen. 07221 2011. Wenn ihr schon mal im Kino wart und in eurem Leben, dann seid ihr hier richtig. 07221 2011. Guck mal, Schreck zum Beispiel. 2001 Schreck haben die gemacht. Wenn ihr zum Beispiel wisst, wer oder was Shrek war, oder nee, welche Farbe hatte Shrek, dann seid ihr hier richtig. 07221 2011, Holly Humberstone, dann Quiz.

0: Holly Humberstone. To Love Somebody in eurer Abendshow. Hallo Deutschland. Die gemeinsame Abendshow von Bremen 4, HR3, MDR, Jump, NDR 2, RBB 88.8, SR 1 und WDR 2 produziert jetzt mit einem spontanen Schnellsquiz von SWR 3. Und zwar hat heute vor vielen, vielen Jahren, vor 30, warte mal, lass mal gucken, ob es stimmt. Nee, Quatsch, 32. Am 12. Oktober 1994 wurde die amerikanische Filmproduktionsgesellschaft DreamWorks gegründet. Unter anderem von Steven Spielberg, einem sehr, sehr tollen Regisseur, sagen viele Menschen. Und die Kinowelt wäre definitiv ärmer ohne die tollen Filme von DreamWorks. Und deswegen machen wir ein spontanes Schnellsquiz mit den Filmen von denen. Mit Sabine in Hessen, in Usingen-Eschbach. Sabine, huhu!
1: Hallo, hallo Markus.
0: Na, wann warst du letztens im Kino? Gestern? Am Wochenende?
1: Nee, ist schon eine Weile her. Macht nichts. Kann ich dir gar nicht sagen.
0: Wir haben eben schon, ich habe geguckt, was die alles gemacht haben, diese DreamWorks-Leute. Und wir fangen an mit Shrek. Wer war Shrek? A, ein freundlicher grüner Oger oder B, ein freundlicher grüner Ocelot?
1: Ein freundlicher grüner Oger.
0: Das ist richtig. Vor allen Dingen das Wort Oger hatte man, glaube ich, bis Schreck nie gehört, ne? Ich habe geguckt eben noch schnell in der Schlickipedia. Menschenähnlicher Unhold, eine Märchen- und Sagenfigur, Oger. Oder Oger Marne, ehemalige französische Gemeinde im Departement Marne. Wir nehmen A, Oger, menschenähnlicher Unhold. Der ist doch eigentlich ganz süß, der Oger. War der Unhold, finde ich nicht nett, ehrlich gesagt. Gut, der ist immer schlecht gelaunt, aber egal. Ich mochte Schreck. Du auch, Sabine?
1: Ist schon was kann her. Kann ich dir gar nicht mehr. Ist schon was her, genau, richtig.
0: Und morgen früh mache ich uns Waffeln. Da gab es so einen Esel, der war auch lustig. Nervensäge. Guck mal, was die auch gemacht haben. Toller Film, habe ich gesehen, weiß ich noch. Seabiscuit. Wer oder was war Seabiscuit? Ganz klar, A, ein tolles Café in Malibu, Kalifornien. Das kannte in den 1930er Jahren jeder Amerikaner. Da gab es nämlich die tollsten Kekse, also Biscuits. Die waren mit Meersalz gesalzen, so ein bisschen. Seabiscuits. Oder B, eventuell war es ein Rennpferd.
1: Ich tippe aufs Rennpferd.
0: Das ist richtig. Das war ein Rennpferd, das erst gar kein Rennpferd war und das dann in den 1930er Jahren jedes Rennen gewonnen hat und jeder Amerikaner kannte es. Da haben Millionen von amerikanischen Menschen, die arbeiteten, haben einen halben Tag frei bekommen, damit sie ein ganz wichtiges Rennen von Seabiscuit im Radio verfolgen konnten. So waren die Zeiten. Sag mal, okay. Dein Chef bräuchte einen halben Tag frei, da spielt mein Lieblingsverein. Guck mal hier, 2004.
1: Das kann ich mal machen, ja.
0: 2004 haben DreamWorks, sehe ich gerade hier, Terminal gemacht. Oh ja, hier, Filme Tom Hanks. Was passiert in, genau, Terminal? A, Tom Hanks spielt so einen ganz miesen Typen, der sich im Flughafenterminal verschanzt und Lösegeld erpressen will. Und am Ende fliegt er fort. B, nee, anders.
1: Nee, anders.
0: Du kannst auch
1: Tom Hanks war im Terminal, ja, aber er war kein böser Mensch.
0: Das ist völlig richtig. Tom Hanks spielt einen Typen in diesem Film, verrückt, der in New York auf dem John F. Kennedy in diesem Film Flughafen landet und da, weil dooferweise sein Pass aus Osteuropa, wo er herkam, als ein Mensch von dort, ist ungültig geworden plötzlich und dann musste er 9 Monate in diesem Terminal wohnen und leben. Ein absolut, richtig, verrückter, ja, Film. Ist übrigens eine wahre Geschichte. Nachempfunden, okay, ein Iraner, Mehran Karimi Nasseri, lese ich gerade. Der war vom 26. August 1988 bis August 2006 wohnhaft auf dem Pariser Flughafen Charles de Gaulle. Okay, alles klar. Guck mal, hier ist noch Krieg der Welten. Du bist auf der Gewinnerspur, Sabine, in Usingen-Eschbach. Du. Krieg der Welten. Tolles Buch auch von H.G. Wells. Da kommen die Außerirdischen und wollen uns auslöschen. Aber doof für die, die sterben am Ende, weil A, es auf der Erde eine einzige Zutat für diesen Alien-Pudding, den die immer essen, den brauchen sie. Den gibt es, die gibt es nicht. Die einzige Zutat gibt es nicht, also sind sie verhungert. B, nein, die sterben an was anderem.
1: Die sterben an was anderem.
0: Weißt noch was? Das war verrückt. Die kriegen alle eine Erkältung.
1: Weiß ich nicht.
0: Die kriegen eine Erkältung. Okay. Jeder Mensch hat Antikörper gegen Erkältung oder Schnupfen oder so ein Zeug. Die leider nicht. Tschüss. Die wollten uns eh auslöschen. War gut so.
1: Also ähnlich wie die Männergrippe.
0: Das hast du gesagt. Bleib dran. Ja. Du hast gewonnen.

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1: Es ist 9:30.
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4: Heute Nacht zeigt sich der Himmel oft klar oder locker bewölkt. Später bilden sich in manchen Niederungen wieder Nebelfelder. Im Verlauf zieht es sich zwischen Nordsee und Pfalz zu, leichter Regen folgt. Morgen herrscht von Vorpommern bis nach Bayern oft sonniges Herbstwetter. Sonst dominieren die Wolken, die Sonne zeigt zwischendurch nur kurz und von Westen regnet oder nieselt es gelegentlich bei 10 Grad in der Rhön und 20 Grad im Rheinland.
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5: A4, Frankfurt Richtung Dresden. Zwischen Ronneburg und Schmölln steht ein unbeleuchtetes Fahrzeug auf dem Standstreifen. Die A14 Richtung Dresden ist zwischen Magdeburg-Sudenburg und Magdeburg-Reform nach einem Unfall gesperrt, zurzeit Stau. B88 Richtung Wutach. Zwischen Bad Tabarz und Abzweig Fischbach. Behinderungen nach einem Wildunfall. Auf der A4 Dresden-Frankfurt wird zwischen Stadtroda und Jenatzentrum die Fahrbahn Richtung Frankfurt erneuert. Bis voraussichtlich Dezember wird der gesamte Verkehr mit je 2 Fahrspuren pro Richtung auf der Richtungsfahrbahn Dresden geführt.
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1: Und hier ist Pop, eure Abendshow am Montag mit Markus Barsch und Teddy Swims. Hi.

0: 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Tiffany Harris, neu in der Abendshow. Find me.
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0: Habt ihr den mal live miterlebt, diesen Moment? Das ist wohl der mutigste Moment im Konzert immer, wenn sich Sängerin oder Sänger einer Band ins Publikum fallen lassen und dann sich so auf Fanhänden durch die Halle geschoben werden, oder? Da hofft man beim Zuguck immer, dass da wirklich nur die Menschen mit wirklich starken Oberarmen stehen, wo die erstmal losspringen, oder? Stage Diving, Crowdsurfing, ja. Das sind so klassische Live-Musik-Exzesse. Unser ARD-Pop-Musikman Bernd Lechler über Höhenflüge und Abstürze.
2: Eines muss klar sein, es kann schief gehen, gerade bei großen Shows.
3: Um den Sicherheitsgraben zu überbrücken, musst du echt mit Anlauf von hinten kommen.
2: Und wenn man da zu kurz fliegt, selbst als Campino,
3: kann das auch schon mal richtig krachen.
2: Gut dokumentiert ist auch ein Stage-Dive-Fail von Post Malone. Aber bei 1,85 und 90 Kilo treten die Leute schon mal zur Seite, statt einen aufzufangen. Zum Glück dämpft das Adrenalin den Schmerz, erklärt Grunge-Legende Courtney Love ihre Narbe am Knie.
4: I played 45 more minutes and then got 28 stitches.
2: 28 Stiche, aber davor hatte sie nach ihrer Bruchlandung im Moshpit noch eine Dreiviertelstunde lang blutend weitergespielt. Als Schlüsselfigur dieser Tradition gilt Iggy Pop. Er hatte in einem Konzert der Doors Sänger Jim Morrison ins Publikum stolpern sehen, fand das toll, probierte es selber aus, schlug sich auch gleich die Zähne an und dachte, das hat was. Im Punk wurde sein Vorbild zum Ritual. Da sollten alle gleich sein, ohne Barriere zwischen Musikern und Fans. Und seither stage-diven irgendwie alle mal. Von Beyoncé bis Vincent Weiss und Boss Hoss.
5: Manchmal klauen sie einem auch einen Gürtel oder reißen einem die Klamotten von Leib. Das ist dann unangenehm, aber das ist halt ein bisschen Rock'n'Roll.
2: Es geht um die Nähe, den Vertrauensbeweis, den aufregenden Kontrollverlust. Aber es hat auch schon Tote gegeben und millionenteure Schmerzensgeldklagen verletzter Fans. Daher Stage-Dive-Etikette, nie mit den Füßen voraus, Augenkontakt suchen, nicht zu hoch springen, alle Glieder ausstrecken, um Gewicht zu verteilen. Wobei Katy Perry sagt, die Zeiten sind eh nicht mehr danach. Denn wo landet man am Ende?
6: If I were to do that again, I would just land on a bunch of iPhones and Androids.
2: Auf lauter hochgereckten Handys.
0: Campino, kannst jetzt noch mal versuchen hier, oder? Toten Hosen.
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0: Hey, gleich der Sommerhit von James Blunt, Tastes Like Summer. Aber erstmal ein Update aus dem Verkehrszentrum. Die A14 Magdeburg Richtung Halle ist zwischen Magdeburg-Sudenburg und Magdeburg-Reform wegen eines Unfalls auf allen Fahrstreifen aktuell gesperrt. 2 Kilometer Stau momentan, Tendenz steigend. Wer sich auskennt, wird das Gebiet meiden. Die A14 Magdeburg Richtung Halle zwischen Magdeburg-Sudenburg und Magdeburg-Reform wegen eines Unfalls auf allen Fahrstreifen gesperrt gerade. 2 Kilometer Stau. Wer sich auskennt, bitte das Gebiet meiden, wenn ihr könnt. James Blunt. Tastes like summer. Schmeckt wie Sommer.
1: Ja.

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1: Um 22 Uhr mit Renato Bodenburg. Nach einem Brand in einer Starlink-Anlage in Polen sind zwei Verdächtige festgenommen worden. Wie der polnische Regierungschef Donald Tusk mitteilte, erfolgten die Festnahmen in Deutschland. Die beiden Verdächtigen seien türkische Staatsbürger. Die deutsche Polizei habe im Auftrag der polnischen Behörden gehandelt. Die Verdächtigen stehen laut Tusk im Verdacht, die Anlage des Satellitenkommunikationssystems Starlink im September in Brand gesetzt zu haben. Dadurch war auch der Internetzugang für die ukrainische Armee gestört. Polens Sicherheitskoordinator Tomasz Simionak sagte, er habe keine Zweifel, dass es sich um Sabotage im Auftrag Russlands handle. Der britische Premier Andy Burnham hat bestätigt, dass die Behörden für den Vorfall bei einer US-Militärbasis in England den Iran verantwortlich machen. Im Parlament sagte er, der Iran habe höchstwahrscheinlich einen Anschlag geplant. Mit ziemlicher Sicherheit stecke die Islamische Revolutionsgarde dahinter. Großbritannien werde gegen kriminelle iranische Netzwerke

0: und Finanzströme vorgehen. Ende September waren mehrere Verdächtige nahe der Basis festgenommen worden. Ihnen wird die Vorbereitung einer terroristischen Tat vorgeworfen. Das Pentagon zog alle Langstreckenbomber vom Stützpunkt ab. Die EU-Kommission hat im Zusammenhang mit der geplanten Übernahme von Porta durch den österreichischen Möbelriesen XXXLutz Ermittlungen aufgenommen. Wie die Behörde mitteilte, geht es um mögliche Wettbewerbsverzerrungen. Nach einer vorläufigen Untersuchung gebe es Hinweise, dass der Zusammenschluss dem Wettbewerb in Deutschland, Tschechien und der Slowakei schaden könne. Die EU-Kommission hat jetzt bis zum Februar Zeit, eine Entscheidung zu treffen. Porta ist ein deutsches Unternehmen. Der Rechtsstreit um eine Wahlwerbung der AfD mit Heino ist beendet. Der Manager des Sängers teilte mit, dass es zu einem Vergleich gekommen sei. Die AfD müsse einen namhaften vierstelligen Betrag zahlen. Der AfD-Politiker Felix Teichner hatte vor der Landratswahl in der Uckermark im April in sozialen Medien geschrieben, am Sonntag würde Heino Felix wählen. Heino bestritt das und forderte 30.000 Euro. Der Manager erklärte, die AfD-Wahlwerbung sei verantwortlich dafür, dass der Sänger in die rechte politische Ecke gestellt werde, wo er nicht hingehöre. Das Wetter. In der Nacht zunächst aufklarend und trocken, später streckenweise Nebel, Tiefstwerte plus 5 bis minus 2 Grad, regional Bodenfrost. Morgen nach Nebel zeitweise Sonne, im Verlauf von Sachsen-Anhalt und Thüringen her wieder mehr Wolken und hier in der zweiten Tageshälfte zeitweise leichter Regen. Die Höchstwerte 11 bis 17 Grad und dazu schwacher bis mäßiger Wind. Die Zeit, es ist 22.03 Uhr.
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2: Vorsicht auf der A2 Richtung Hannover. Zwischen Braunschweighafen und Braunschweig-Watenbüttel steht ein defektes Fahrzeug auf der rechten Fahrspur im Baustellenbereich. Die A14 Richtung Dresden ist zwischen Magdeburg-Sudenburg und Magdeburg-Reform nach einem Unfall gesperrt, zurzeit Stau. A4 Dresden-Frankfurt. Zwischen Hohenstein-Ernsthal und Glauchau-West wird in Richtung Frankfurt die Fahrbahn erneuert. Bis voraussichtlich Dezember wird der gesamte Verkehr mit je 2 Fahrspuren pro Richtung auf der Richtungsfahrbahn Dresden geführt. Dadurch ist in Richtung Frankfurt die Anschlussstelle Glauchau-Ost bis Ende Oktober gesperrt.
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3: 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Blood Running High.
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0: Okay, alles klar. Coldplay, Feels Like I'm Falling in Love. Hallo Deutschland, hier ist Pop, eure Abendshow am Montagabend, 17:15 Uhr. Geht's allen gut? Habt ihr mitbekommen, seit heute ist es ja offiziell, der beste Tennisspieler der ganzen Welt wird Ende des Jahres ein Deutscher sein. Ne? Habt ihr vielleicht mitbekommen, Alexander Zverev wird spätestens zum Ende der Saison die Nummer 1 der Tennis-Weltrangliste. Respekt! Wir haben so ein bisschen die Jahre lang Alexander Zverevs rauf und runter verfolgt hat im Tennis, der denkt auch, ja, jetzt ist auch gut, Alexander, jetzt hast du das auch mal verdient. Ne? Das war immer ein, ja, wieder nicht und dann hier das und das Spiel wichtig, schon wieder verkackt. Aber jetzt, glaube ich, ist es auch mal gut. Wir finden aber hier in Pop eure Abendshows müssen ja gar nicht immer sportliche Höchstleistungen sein oder so. Man kann was ganz anderes machen. Wir machen eine Blitzumfrage Deutschland. Erstmal fange ich hier in der Show an. Da sitzt zufällig Julia Buchmeier, die sich schon gerade versteckt hinter dem Bildschirm, weil du mir das gerade heimlich erzählt hast. In welcher vielleicht noch gar nicht erfundenen Disziplin wärt ihr nämlich die Nummer 1? Julia, du musst es jetzt nochmal sagen.
1: Ja, es ist halt ein bisschen peinlich, ne? So als Erwachsene, gell?
0: Wieso?
1: Aber ich bin definitiv die Nummer 1 im weiter Kastanien sammeln, obwohl ich in meiner Wohnung schon eine Schüssel voll habe.
0: Ich finde auch, wenn ich so Kastanien, wenn die so ganz besonders schön sind und glänzen, gerade erst gesprungen sind aus dem Ding, aus der Schale, dann denke ich, kann ich ja mal mitnehmen.
1: Ja, und ich jedes Mal, wenn ich eine sehe, denke ich mir so, ich habe schon wirklich viele, ne? Aber die sind schon besonders schön.
0: Also die hier nehme ich doch mit und dann mache ich aber auch Schluss.
1: So kommt sowas.
0: Komm, wir machen. Es gibt garantiert Menschen auf der Welt, die uns gerade hören. Was wäre eure Paradedisziplin, in der ihr es definitiv zum Platz 1 der Weltrangliste schaffen würdet? Weißt du, was ich? Papiermüll ignorieren oder sowas? Oder Zimmerpflanzen ertränken? Da wäre ich übrigens auch gar nicht so schlecht drin, leider. Alle Disziplinen sind möglich. Gerne mal melden. 07221 2011. Wir machen eine Blitzumfrage in Deutschland. In welcher Disziplin, die es vielleicht gar nicht gibt, die nur ihr beherrscht, wärt ihr die unanfechtbare Nummer 1 der Weltrangliste? Es kann wirklich alles sein. Gerne melden. 07221 2011. Könnt ihr eure Stimme verstellen, wenn ihr das geheim halten wollt.
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0: klar. Das wird lustig nachher. Hier gibt es diverse Meisterinnen und Meister in Disziplinen, die die Welt noch nicht gesehen hat, aber ihr seid die Besten darin. Wir kümmern uns gleich darum. Erstmal müssen wir eine tolle neue Band abbilden hier, weil wir immer ein dickes Auge auch auf tolle neue Musik haben für euch. Almost Monday haben wir schon ein bisschen rauf und runter gespielt hier. Die haben einen aktuellen Hit, der heißt French Kids. Das ist da. French Kids, diesen Song haben Almost Monday geschrieben, als sie gerade auf Tour waren in Europa. Da haben sie nämlich beim Konzert in Frankreich Kinder beobachtet, wie die einfach total wild und frei und mir ist alles egal mäßig zur Musik getanzt haben. Total abwesend und begeistert. Helena Schlüssel aus unserem Pop-Die-Abendshow-Spezialmusikteam hat mit Almost Monday aus San Diego gesprochen und erstmal rausgekriegt, wieso die direkten Song über diese Szene schreiben mussten.
1: Weil French Kids vor allem eins mitgeben soll, erzählt Dawson, Sänger der Band.
2: You know, when you're really present and you're not overly concerned.
3: Dieses einfach mal im Moment sein, mal das Handy weglassen, nicht immer alles mitfilmen, um es dann später zu posten und zu zeigen, schau mal, da war ich. Einfach mal im Moment, Spaß haben, mit deinen Liebsten oder nur für dich, das ist so wichtig.
1: Almost Monday, das sind neben Dawson noch Luke am Bass und Cole an der Gitarre. Zuerst wollten sie The Monday heißen, aber weil schon eine Coverband so hieß, haben sie sich einfach Fast Montag, also Almost Monday genannt.
0: Oh, warte mal gerade, geht gleich weiter. Achtung, Falschfahrer erstmal auf der A7. Zwischen Einfahrt Hildesheim und Hildesheim-Drispenstedt, da kommt ein Falschfahrer entgegen, ganz rechts fahren, nicht überholen auf der A7. Zwischen Einfahrt Hildesheim und Hildesheim-Drispenstedt, Falschfahrer unterwegs, Vorsicht in beiden Richtungen. Helena weiter über Almost Monday.
1: Das war gar nicht so leicht, sagt Luke.
4: Yeah, I think band names are really hard.
5: Einen Bandnamen zu finden ist so hart. Es gibt schon so viele. Am Ende entscheidet aber die Musik darüber, ob ein Name cool ist oder eben nicht.
3: Ja, wieso haben wir uns einfach Almost Monday genannt? Wir haben uns das als Jugendliche überlegt und jetzt halt immer noch Almost Monday.
1: Dawson und Luke kennen sich schon seit über 20 Jahren, fast ihr ganzes Leben lang schon, waren auch zusammen auf der Schule und beim Surfen lernen sie Cole kennen und gründen die Band. Als Jahre später dann der Plattenvertrag reinflattert, brechen sie jeweils ihr Studium ab. 2015 schreiben sie zum ersten Mal auf Instagram, wir werden sehen, wo die Reise hinführt.
3: Das Coolste an unserer Reise als Band ist, dass wir viele einzigartige Erfahrungen machen. Wir haben in Japan gespielt, in Korea, in Neuseeland, Menschen überall dort zu treffen. Es macht so Spaß, allein, dass wir die Welt bereisen dürfen.
1: Mit ihrem aktuellen zweiten Album und einem doch sehr klaren Ziel reisen sie auch nächstes Jahr wieder nach Deutschland.
5: Wir wollen die größte Band der Welt werden. Songs schreiben, die berühren. Das versuchen wir Tag für Tag. Mal sehen, wo wir landen werden.
3: Ich würde es lieben, das mit so vielen Menschen wie möglich zu erleben. Die Musik ist es wert.
0: Almost Monday. French Kids. Jetzt für euch in der Abendshow.
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0: Hier ist Pop, eure Abendshow. Wir hatten eine Blitzumfrage in Deutschland gerade laufen. Ne? Endlich hat er es geschafft. Alexander Zverev wird spätestens zum Ende der Saison auf Nummer 1 der Tennis-Weltrangliste stehen. Haben wir eben drüber gesprochen hier in der Abendshow. Und wir haben einfach aus Spaß euch nach den Disziplinen gefragt, in denen ihr die unangefochtenen Meisterinnen und Meister im Universum wäret. Es ist auch wichtig, dass es diese Disziplinen in keiner Weise vielleicht auch geben muss oder so. Alles ist erlaubt. Da kommt Ines an die 07221 2011 gerade. Hallo Abendshow-Team. Ich wäre Weltmeister im Verlaufen, besonders in Gebäuden. Ich habe es geschafft, zu spät zum Unterricht zu kommen, weil ich mich im Schulgebäude verlaufen habe. Viele Grüße aus dem Westerwald von Ines. Hier Peter aus Überherrn im Saarland ist auch ein Weltmeister.
1: Ja, Extrem-Couching.
0: Ja, das ist einfach, wenn man nicht aufsteht, oder?
1: Ja, nie mehr. Couch liegen ist, das kann ich ganz perfekt.
0: Also da macht ja keiner was vor, Peter.
1: Nee, das geht prima.
0: Und Philipp aus Kalf ist auch ungeschlagen.
2: Ja, schon. Ich bin der unangefochtene Weltmeister im Tief- und Festschlafen.
0: Vor allen Dingen tief und fest schlafen. Die Betonung hat mir ausgesprochen gut gefallen. Alles klar, wir krönen dich hiermit zum Champion im tief und fest schlafen, Philipp. Grüße nach Kalf.
2: Grüße gehen zurück.
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6: Es ist kurz nach 10:30.
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7: Heute Nacht zeigt sich der Himmel oft klar oder locker bewölkt. Im Verlauf zieht es sich zwischen Nordsee und Pfalz zu, leichter Regen folgt. Die Tiefstwerte liegen zwischen 12 Grad unter Wolken und minus 3 Grad im Bayerischen Wald. Morgen herrscht von Vorpommern bis nach Bayern oft sonniges Herbstwetter. Sonst dominieren die Wolken, die Sonne zeigt zwischendurch nur kurz und von Westen regnet oder nieselt es gelegentlich bei 10 Grad in der Rhön und 20 Grad im Rheinland.
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8: Vorsicht auf der A71 Richtung Sangerhausen. Zwischen Sömmerda Süd und Sömmerda Ost liegt ein totes Reh auf der linken Fahrspur. A4 Dresden-Frankfurt. Zwischen Hohenstein-Ernsthal und Glauchau-West wird in Richtung Frankfurt die Fahrbahn erneuert. Bis voraussichtlich Dezember wird der gesamte Verkehr mit je 2 Fahrspuren pro Richtung auf der Richtungsfahrbahn Dresden geführt. Dadurch ist in Richtung Frankfurt die Anschlussstelle Glauchau-Ost bis Ende Oktober gesperrt.
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6: Und hier ist Pop, eure Abendshow mit Markus Barsch. Hallo! Oh Malz, warte mal gerade, hier kommt noch eine Eilmeldung gerade aus dem Verkehrszentrum. Achtung, Falschfahrer, oh Gott, sind zwei, warte mal. Achtung, einmal Falschfahrer auf der A7 zwischen der Einfahrt Hildesheim und Hildesheim-Drispenstedt. Da kommt, nee, den kennen wir schon von eben, da kommt immer Falschfahrer entgegen, ganz rechts fahren. Nicht überholen auf der A7 zwischen Einfahrt Hildesheim und Hildesheim-Drispenstedt, Falschfahrer unterwegs. Und jetzt neu, Achtung, Falschfahrer auf der A31 Oberhausen-Gronau zwischen Dorsten und Reken. Kommt auch ein Falschfahrer entgegen, ganz rechts fahren. Nicht überholen auf der A31 Oberhausen-Gronau zwischen Dorsten und Reken. Falschfahrer unterwegs, Vorsicht in beiden Richtungen.

Entwarnung aus dem Verkehrszentrum, keine Falschfahrer mehr. Einmal auf der A7 Hannover, Hildesheim, keinen Falschfahrer mehr zwischen Einfahrt Hildesheim und Hildesheim-Drispenstedt und Entwarnung auf der A31 Oberhausen-Gronau, keinen Falschfahrer mehr zwischen Dorsten und Reken.

0: Du Gerippe, du.
1: Glock, Glock. Skeletons. Neu in der Abendshow. Es ist 22.44 Uhr und 4 Sekunden. Das sieht sehr gut aus. 22.44 Uhr. Alles gerade Zahlen. Freaks wie ich finde das eine gute Uhrzeit. Es ist Zeit für ein wenig Philosophie, oder? Das ist eine gute Zeit für Philosophie. 22.44 Uhr. Alles, was den ganzen Tag genervt hat, gestresst hat, uns in die Seite gepokt hat, mit so einem miesen spitzen Zeigefinger, so einem knöchernen, das schieben wir jetzt beiseite. Für eine Minute. Wir machen uns völlig andere Gedanken. Wir haben schon philosophiert über Sachen wie zum Beispiel Notiz an mich. Heiße Backbleche sehen genauso aus wie kalte. Oder nutzten eigentlich Rockstars vor E-Gitarren benzinbetriebene Gitarren? Müssen Sie mal fragen, die Älteren, wir sind alle schon tot. Und das war auch schön von Silke gestern aus Seeheim-Jugendheim. Darf ein Pfarrer sonntags arbeiten und predigen? Entschuldigung Gott, am siebten Tage sollst du ruhen. Ist das schiefgegangen? 777 Trilliarden dieser kleinen Hirnaushänger stehen in der Barschen Philosophiegalerie. Die ist auf popabend.de und heute verkaufen wir unsere Synapsen absolut neu. Völlig berechtigte Frage selbstverständlich von Mirko aus Germersheim. Hey, ist ein stämmiger Körperbau von Vorteil, wenn ich Förster werden will? Ja.

Hier ist Pop, eure Abendshow um 10 vor 11. Wir haben eben darüber gesprochen, weil ja Alexander Zverev Ende der Saison definitiv Platz 1 der Tennis-Weltrangliste sein wird. Wir haben das kurz ausgeweitet für Deutschland. Ne? Eure Talente oder was ihr gut könnt, wo ihr ungeschlagene Meisterinnen und Meister wäret. Platz 1 der Weltrangliste, da haben wir eben schon tolle Sachen gehört. Zum Beispiel immer auf der Couch einfach immer liegen bleiben, auf der Couch flacken bis immer. Das war gut eben. Hier kommt Lisa gerade aus Marburg mit lieben Grüßen. Hallo ihr zwei im Studio. Mein Talent ist, Lieder an den ersten beiden Akkorden, spätestens an den ersten beiden Akkorden zu erkennen und zu sagen, wann welches Lied ungefähr erschienen ist. Das wäre beim Bewerbungsgespräch meine Kernkompetenz, schreibt Lisa. Lisa, finde ich cool. Gerade so wenn du bei der Bank arbeiten willst oder so. Was können Sie besonders gut? Ja, Lieder erkennen nach einer Sekunde. Super. Ich glaube, da gibt es sogar ein Spiel, oder? Das war ein Weihnachtsgeschenk für dich. Aber ich bin nicht verschwägert mit diesen Leuten. Wie heißt das Spiel? Ich glaube, Hitster oder so. Okay, gut. Hier, der Tommy schreibt noch eben aus Gladbeck, ich wäre wirklich ungeschlagener Weltmeister einfach im Schlafen. Ich kann, wenn ich will, bis zu 20 Stunden schlafen. Tommy!

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1: Um 23 Uhr mit Christian Hermanns. CSU-Chef Söder drängt auf eine baldige Verabschiedung der Rentenreform. Nach dem Rücktritt von Bundesarbeitsministerin Baas sagte Söder am Abend in der ARD, der neue Arbeitsminister Schweizer müsse die in der Koalition getroffenen Einigungen übernehmen und dürfe sie nicht in Frage stellen. Schweizer wird Nachfolger von Baas an der Spitze des Bundesarbeitsministeriums. Baas war wegen eines Todesfalls und fortlaufender Anschuldigungen im Zusammenhang mit ihrer Arbeit zurückgetreten, auch als SPD-Co-Vorsitzende. Der zweite SPD-Parteichef Klingbeil hat sie gegen Kritik verteidigt und sagte, die Rentenreform sei im Zeitplan. Kanzler Merz hat angekündigt, mehr für ein bezahlbares Leben, Gerechtigkeit und Sicherheit zu tun. Der CDU-Chef sagte nach einer zweitägigen Präsidiumsklausur, seine Partei müsse sich aus einer Vertrauenskrise herausarbeiten.
2: Wir haben zudem beschlossen, heute und auch gestern, dass wir in der Regierung uns dafür einsetzen wollen, dass finanzielle Spielräume im Haushalt dafür genutzt werden, dass wir die Menschen entlasten, indem wir eine Zusage einhalten, die wir schon im letzten Jahr gegeben haben, nämlich die Stromsteuer für alle auf das europäische Minimum abzusenken.
1: Eine solche Stromsteuersenkung hatte die Bundesregierung im Koalitionsvertrag vereinbart, aber bislang nur für bestimmte Wirtschaftsbranchen umgesetzt. Nach mehreren Angriffen am Flughafen der saudischen Hauptstadt Riad bleibt der Flugverkehr dort weiterhin eingestellt. Das hat die zivile Luftfahrtbehörde mitgeteilt. Hintergrund sind die Angriffe der mit dem Iran verbündeten Houthi.

0: Miliz auf Saudi-Arabien. Im Fokus stehen unter anderem Flughäfen und Öleinrichtungen. Bundeswirtschaftsministerin Reiche ist nach einer Zwangspause in Saudi-Arabien inzwischen auf dem Heimweg nach Berlin. Das hat eine Ministeriumssprecherin bestätigt. Reiche hatte an Konferenzen in Riad teilgenommen. In Berlin ist der Margot-Friedländer-Preis an ein katholisches Jugendprojekt aus Paderborn verliehen worden. Das Projekt stammt vom Bund der deutschen katholischen Jugend und heißt Zeit ohne Zeugen. Jungen Menschen könnten mithilfe virtueller Realitäten einen Zugang zur Geschichte des Nationalsozialismus bekommen. Gezeigt werden historische Orte wie das Anne-Frank-Haus, Auschwitz und das Warschauer Ghetto. Die Margot-Friedländer-Stiftung wurde 2023 von der im vergangenen Jahr gestorbenen Holocaust-Überlebenden selbst ins Leben gerufen. Seit 2 Jahren vergibt die Stiftung den Preis. Das Wetter in Deutschland: heute Nacht teils klar, teils wolkig oder neblig, vereinzelt Regen, Tiefstwerte zwischen plus 11 Grad am Niederrhein und minus 2 Grad in der Niederlausitz sowie in der Fränkischen Schweiz. Das waren die Nachrichten. Zum Schluss die Zeit, 23:03.
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3: In Weixdorf ist der Bahnübergang in der Königsbrücker Landstraße wegen Bauarbeiten bis Donnerstag ca. 6 Uhr gesperrt. A4 Dresden-Frankfurt. Zwischen Hohenstein-Ernsthal und Glauchau-West wird in Richtung Frankfurt die Fahrbahn erneuert. Bis voraussichtlich Dezember wird der gesamte Verkehr mit je 2 Fahrspuren pro Richtung auf der Richtungsfahrbahn Dresden geführt. Dadurch ist in Richtung Frankfurt die Anschlussstelle Glauchau-Ost bis Ende Oktober gesperrt. Auf der A4 Dresden-Frankfurt wird zwischen Stadtroda und Jenatzentrum die Fahrbahn Richtung Frankfurt erneuert. Bis voraussichtlich Dezember wird der gesamte Verkehr mit je 2 Fahrspuren pro Richtung auf der Richtungsfahrbahn Dresden geführt.
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4: Mit Markus Barsch. Schön, dass ihr da seid. Kamrat ist wieder liebesnüchtern. Love Sober, jetzt hier für euch.
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0: Hallo Deutschland.
1: Hier ist Pop, eure Abendshow. Am Montagabend. Wir haben mal eine Liste gemacht aus Spaß hier im Abendshow-Team. Weil wenn es um Songs für oder über andere Menschen geht, dann gibt es ja verschiedene Kategorien. Ne? Erstens Songs für oder über Partner, Partnerin. Ganz klassisch. Ne? Songs über Ex, Exe. Das gibt sich manchmal auch aus Punkt 1. Songs über Eltern, Familie, Freunde. Geht auch. Ne? Und ganz groß, Songs für die eigenen Kinder. So einen hat Michael Schulte jetzt abgeliefert. Er hat zwei kleine Söhne und wollte ihnen einfach einen Song schreiben. Darüber sagt er, wie wichtig das ist, dass Kinder immer das Gefühl haben, dass jemand da ist, der auf sie aufpasst und ihnen auch dann den Weg leuchtet, wenn es im Leben mal dunkel und schwierig wird. Ist doch süß, oder? Hat er gemacht. Wenn die Monster unterm Bett wohnen, singt er sogar jetzt hier. Michael Schulte, Cover You, 9. Abendshow.

0: Ist ja alles in Moll hier bei Nene Sherry Woman.
1: Oh, alles so traurig.
0: Verliert Pop eure Armschuhe. Wir bringen uns auf etwas lustigere Gedanken. Das machen wir zusammen mit Comedy-Mann Guido. Guido Kanz aus Kölle. Den nehmen wir. Aus Köln-Porz, ne? Der Guido. Der ist aktuell auch wieder auf Tour. Und so wie das aussieht beim Guido, der war schon immer so ein relativ aufgewecktes Kerlchen.
2: Meine Mama hat gesagt, ich war schon mit 4 der totale Besserwisser. Da habe ich gesagt, Mama, komm, das stimmt doch gar nicht. Ich war 3,5, so viel. Ja, es war so. Bin mit 5 in die Schule gekommen, dann habe ich in der Schule immer vorgesagt, ne, meistens der Lehrerin, damit es im Unterricht mal weiterging. Und ich habe ja, so relativ früh gelesen auch. So mit 7 habe ich mein erstes Buch geschenkt bekommen von meiner Oma. Das war jetzt auch nicht unbedingt gewollt. Also eigentlich hatte ich mir zu Weihnachten vom Playmobil ein Blockhaus gewünscht. Blockhaus, keinen Brockhaus. Danke, Oma. Kennen die jungen Leute heute gar nicht mehr. Brockhaus, so ein Lexikon hatten wir früher. Meine Oma mir geschenkt mit 7, Band 1, A bis Au. Was machst du damit? Ich habe dann aus Verzweiflung das ganze Buch auswendig gelernt. Da kannst du mich heute nachts noch wecken. A bis Au. Habe ich alles in der Birne. Braucht kein Mensch. Aachen, Aale, Adenauer, Alpakas, Andorra, Angola, Astronaut, Atomkraft, Austern, Australien, Autohypnose, alles. Und da habe ich mir gedacht, was machst du mit so einem A bis Au-Wissen? Bis ich irgendwann gemerkt habe, so mit 16, 17, das ist gar nicht schlecht. Wenn du irgendwelche Mädels kennenlernen willst, kannst du das super benutzen. Weil, ich meine, früher, du musstest die Mädels ja irgendwie anquatschen. Weißt du, wenn du hingegangen bist, so wie jeder, hallo, ich bin der Dieter. Ich habe mir einen neuen Wecker gekauft. Willst du morgen früh mal klingeln hören?
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0: Es ist 11:30.
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3: Heute Nacht zeigt sich der Himmel oft klar oder locker bewölkt. Im Verlauf zieht es sich zwischen Nordsee und Pfalz zu. Leichter Regen folgt. Die Tiefstwerte liegen zwischen 12 Grad unter Wolken und minus 3 Grad im Bayerischen Wald. Morgen herrscht von Vorpommern bis nach Bayern oft sonniges Herbstwetter. Sonst dominieren die Wolken, die Sonne zeigt zwischendurch nur kurz. Und von Westen regnet oder nieselt es gelegentlich bei 10 Grad in der Rhön und 20 Grad im Rheinland.
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4: Vorsicht bitte auf der A9 Nürnberg Richtung Halle-Leipzig. Zwischen Bad Lobenstein und Schleiz liegt ein Paket. In Weixdorf ist der Bahnübergang in der Königsbrücker Landstraße wegen Bauarbeiten bis Donnerstag ca. 6 Uhr gesperrt. Auf der A4 Dresden-Frankfurt wird zwischen Stadtroda und Jenaz-Entrum die Fahrbahn Richtung Frankfurt erneuert. Bis voraussichtlich Dezember wird der gesamte Verkehr mit je 2 Fahrspuren pro Richtung auf der Richtungsfahrbahn Dresden geführt.
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6: Hi, Olivia Dien ist auch da. Sehr gut.

0: Einer der großen fröhlichen Sommerhits 2026, oder?
1: The Bowser, danke.
2: Finnischen Dank.
0: Magnetic. Ich verwechsel immer, ob sie aus Finnland oder Norwegen kam. Ich muss sofort nachschlagen gleich für euch. Nicht, dass hier was Falsches im Raum stehen bleibt. The Magnetic, The Bowser. Ich glaube, es sind doch Norweger. Ach, verflixt. Wer ist denn schon Oktober? Was ist denn hier los in der Abendshow? Hey, wenn ihr zu dieser Fraktion gehört, die denkt, wo ist denn das Jahr hin, dann wollt ihr wahrscheinlich auch, dass der Rest von 2026 vielleicht ein bisschen langsamer rumgeht, oder? Oder? Lühn, die ist 24, junge Sängerin und Rapperin, und die kann es schon gar nicht mehr erwarten, wenn endlich 2027 ist. Im April 2027, da geht sie nämlich auf riesengroße Tour. Hamburg, Hannover, Berlin, Stuttgart, Köln, Frankfurt, you name it, alles dabei. Und dann gibt es sicher auch den Track hier live, ne? Den, mit dem sie gerade, habt ihr sicher schon gesehen, die Nummer 1 der TikTok-Charts ist. Solang ich lebe, Lühn in der Abendshow.

Solange ich lebe. In der Abendshow. Hier noch ein Update aus dem Verkehrszentrum von der A23 Hamburg Richtung Heide zwischen Pinneberg Mitte und Pinneberg Nord. Damals 3 Kilometer Stau. Kommt bald an. Übrigens, wusstet ihr, dass die Band The Bowser aus Norwegen kommt? Eben habe ich Finnland gesagt. Das konnte ich so nicht stehen lassen.

0: Ist ja schon gleich 12. Was poppt denn hier noch für ein Posting auf, wie ein Pilz aus dem Boden in unseren Lieblings-Sozial-O-Netzwerken? Hier, das ist süß. Katharine Dessini hat eine Durchsage aus der Deutschen Bahn gepostet, die sie offensichtlich gehört hat. ICE 1206, Wilder Kaiser. Schreibt sie. Okay, das ging so. Zitat wohl. Sie macht zumindest Anführungsstriche. Liebe Fahrgäste, bitte laufen Sie nicht den gesamten Zug auf dem Bahnsteig ab, um auf den letzten Drücker in den Zug zu hüpfen. Der Zug ist innen hohl. Da können Sie auch durchlaufen. Vielen Dank.
1: Ah, Durchsage in der Bahn. Mit Humor lieben wir, oder?
0: Das war Pop, eure Abendshow mit Markus Barsch. Schön, dass ihr dabei wart. Bleibt da. Gleich ist hier Ben Streubel für euch in der Popnacht.

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1: Um 0 Uhr mit Klaus Reginek. Nach dem Rücktritt von Bundesarbeitsministerin und SPD-Co-Chefin Baas hält die Bundesregierung an der geplanten Rentenreform fest. Uneinigkeit gibt es aber beim Tempo der Umsetzung und bei Details. Baas hatte unter anderem unfaire Kritik aus der Union beklagt. CSU-Chef Söder forderte am Abend in der ARD in einer Reaktion dennoch eine schnelle Reform.
2: Ich verstehe das, dass man am so einem Tag auch mal alle Dinge anspricht, das ist auch wichtig. Aber das ist dann, glaube ich, auch notwendig, dass es dann am Ende des Tages wieder zusammengeführt wird. Denn auf das eine ist möglicherweise eine empfundene Kritik an der Person, die wäre nicht korrekt gewesen in so einer schwierigen Trauersituation. Und das andere ist tatsächlich, dass halt die Zeit einfach drängt in Deutschland. Mhm.
1: SPD-Co-Chef Klingbeil nahm Baas in Schutz. Er sagte in der ARD, die ehemalige Arbeitsministerin habe die Rentenreform nicht verschleppt, trotz eines Todesfalls in ihrer Verwandtschaft.
3: Wir waren wie verabredet im Zeitplan auch für die Rentenreform. Also bei diesen Dingen hat sie ja nicht aufgehört, daran zu arbeiten. Es gab immer wieder die Kritik, es kam immer wieder was obendrauf. Und da kann ich dann persönlich total nachvollziehen, wenn dann jemand auch sagt, hier ist die Grenze für mich erreicht. Erst recht in einer solchen persönlichen Situation, in der sie sich befunden hat.
1: Weiter meinte Klingbeil, bei der Rentenreform gäbe es noch offene Fragen. So zum Beispiel die Zukunft der abschlagsfreien Rente nach 45 Beitragsjahren. Nach dem Brand einer polnischen Starlink-Station im September sind in Deutschland zwei türkische Staatsbürger festgenommen worden. Das hat die polnische Regierung mitgeteilt. Die beiden sollten die Satellitenfunkstation im Auftrag Moskaus zerstören, so der Vorwurf. Das Satellitennetzwerk Starlink wird unter anderem von der Ukraine im Krieg gegen Russland genutzt. Nach mehreren Angriffen am Flughafen der saudischen Hauptstadt Riad bleibt der Flugverkehr weiterhin eingestellt. Das hat die zivile Luftfahrtbehörde mitgeteilt. Bis Sonntag sollen keine Flugzeuge starten oder landen. Grund sind Raketenangriffe der mit dem Iran verbündeten Houthi-Miliz aus Saudi-Arabien. Viele internationale Fluggesellschaften wie auch die Lufthansa haben ihre Flüge bis auf Weiteres gestrichen. Tennisprofi Alexander Zverev wird spätestens

0: zum Saisonende neuer Weltranglisten-Erster, als zweiter Deutscher nach Boris Becker. Das steht nach der Niederlage von Carlos Alcaraz beim ATP-Turnier in Shanghai fest. Noch führt die Weltrangliste der Italiener Jannik Sinner. Er wird aber dieses Jahr verletzungsbedingt zu keinen Spielen mehr antreten. Das Wetter in Deutschland, nachts teils klar, teils wolkig oder neblig und vereinzelt auch Regen. Die Tiefstwerte plus 11 bis minus 2 Grad. Am Tag nach Osten hin länger Sonne. Sonst viele Wolken und ab und zu Regen, dazu maximal 12 bis 19 Grad. Die Zeit 0 Uhr 3.
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3: Vorsicht bitte auf der A9 Nürnberg Richtung Halle-Leipzig. Zwischen Bad Lobenstein und Schleiz liegt ein Paket. A4 Dresden-Frankfurt. Zwischen Hohenstein-Ernsthal und Glauchau-West wird in Richtung Frankfurt die Fahrbahn erneuert. Bis voraussichtlich Dezember wird der gesamte Verkehr mit je 2 Fahrspuren pro Richtung auf der Richtungsfahrbahn Dresden geführt. Dadurch ist in Richtung Frankfurt die Anschlussstelle Glauchau Ost bis Ende Oktober gesperrt. Auf der A4 Dresden-Frankfurt wird zwischen Stadtroda und Jenatzentrum die Fahrbahn Richtung Frankfurt erneuert. Bis voraussichtlich Dezember wird der gesamte Verkehr mit je 2 Fahrspuren pro Richtung auf der Richtungsfahrbahn Dresden geführt.
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4: Mit Ben Sträuble, so dann machen wir uns beide mal, ihr und ich, gemütlich. Und die nächsten 5 Stunden sind uns nicht weglaufen.
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Bay kratzt nochmal zärtlich über die Gitarre. Hold back the river. Das bringt mich auch in eine Silence, je suis in trance Situation. Aber da sind wir auch schon drin. Heute ist der 13.10. Ist das schön, fühlt sich gut an. Den Tag solltet ihr nicht vergessen und diese Nacht sowieso nicht, ne? Weil heute ist der Tag oder die Nacht des Gedächtnistrainings. International wird daran erinnert, dass man hin und wieder auch mal was tun soll, um das Hirn nicht irgendwie einschlafen zu lassen, damit die Hirnzellen nicht abbauen. Das geht natürlich über verschiedene Apps, da kann man Vokabeln lernen oder vielleicht Hauptstädte auswendig lernen. Rückwärts buchstabieren soll ganz gut sein und rückwärts zählen auch in Dreierschritten. Aber dann, also 100 rückwärts, 197, 94 trainiert das sogenannte Arbeitsgedächtnis extrem effektiv. Dann kann man auch einen Reset vornehmen im Hirn. Das ist der Türrahmeneffekt, sagen die führenden Brain-Psychologen. Also wenn man zum Beispiel in einen Raum geht und dann hat man vergessen, was man eigentlich wollte in diesem Raum, dann geht man einen Schritt zurück aus dem Raum wieder raus. So. Und dann hat das Gehirn diesen Raumwechsel als mentalen Neustart durchgeführt. Habe ich noch gar nicht gewusst, dass das funktioniert, aber je nachdem, was man natürlich in diesem Raum gesehen hat oder gerochen hat, kann man so angeekelt sein, dass man diesen Raum nie wieder im Leben betritt. Und dann gibt es eben Dinge, die man auch beachten sollte, wenn man etwas nicht vergessen möchte, dann etwas laut vor sich her sagen. Also man hat ja oft kurz vorm Urlaub, wenn man ins Auto steigt, dann irgendwie, habe ich denn jetzt noch den Herd ausgeschaltet? Habe ich denn noch? Wenn man es laut ausspricht, ich habe den Herd ausgeschaltet, dann ist das wohl eine Funktion, die im Hirn von der Autopilotebene in das Kurzzeitgedächtnis gehoben wird. Ich habe die Tür geschlossen. So, ich habe den Hit angesagt. So, das habe ich oft schon gemacht, oft schon Hits angesagt. Ich habe es tatsächlich dann 2 Minuten später auch wieder vergessen. Und Kauen hilft auch, als kleiner Tipp noch hier. Und Kauen, Kaugummi zum Beispiel, während des Lernens oder des Arbeitens erhöht die Herzfrequenz und man kann sich dann Sachen 35% angeblich besser merken. Natürlich die meisten, die dann Kaugummis wieder ausspucken, die spucken das gesamte Gehirn mit aus danach. Wenn ich sie so beobachte dabei in Straßen oder so, fürchterlich. Also dann kaut mal ein bisschen an diesem Hit hier rum von Flow. Leak it!

If losing a part of me, Jack Deans, aktuell heißt Mercy. Hier ist die Popnacht um 0.17 Uhr. Ein Unfall ist auf der A24 passiert. Der ist noch nicht abgesichert. Hamburg in Richtung Berlin zwischen Meinburg und Pritzwalk. Oh, ich gönn mir mal was. Diesen Hit hier von No Doubt. Und danach spielen wir eine Runde.

0: Just a girl. No doubt in der Popnacht.
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0: Wow, Schleier hier. Welchen Künstler suche ich, der heute Geburtstag feiert?

ist denn das? 07221 2011, falls ihr ihn erkannt habt. Wer hat da heute Geburtstag für ein Popnacht-Package?

ist jetzt 0.27 Uhr, eine Gefahrenstelle von der A2. Da liegen Gegenstände auf der Autobahn Dortmund Richtung Hannover zwischen Herford-Bad Salzuflen und Herford-Ost. Das ist Dua Lipa, da macht sie nichts von.

0: Dua Lipa und We're Good. Hier ist die Popnacht um 0.30 Uhr.
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3: Heute herrscht von Vorpommern bis nach Bayern oft sonniges Herbstwetter. Sonst dominieren die Wolken, die Sonne zeigt zwischendurch nur kurz und von Westen regnet oder nieselt es gelegentlich bei 10 Grad in der Rhön und 20 Grad im Rheinland. Morgen geht es im Süden grau und örtlich nass los. Im Norden sowie in der Mitte gibt es nach Nebelauflösung einen Mix aus Sonnenschein und Wolken. Am Donnerstag halten sich die Nebelfelder in den Niederungen des Südens sehr zäh, während sonst freundliches Oktoberwetter mit Sonne und Wolken ansteht.
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4: In Weixdorf ist der Bahnübergang in der Königsbrücker Landstraße wegen Bauarbeiten bis Donnerstag ca. 6 Uhr gesperrt. A4 Dresden-Frankfurt. Zwischen Hohenstein-Ernsthal und Glauchau-West wird in Richtung Frankfurt die Fahrbahn erneuert. Bis voraussichtlich Dezember wird der gesamte Verkehr mit je 2 Fahrspuren pro Richtung auf der Richtungsfahrbahn Dresden geführt. Dadurch ist in Richtung Frankfurt die Anschlussstelle Glauchau-Ost bis Ende Oktober gesperrt.
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0: Und die am meisten unterschätzte Höchsttemperatur heute 12 Grad in Leinefelde. Hier ist die Popnacht. Mein Name ist Ben Streubel, Martin Garrix, jetzt Ed Sheeran und Repeat It.

0: Rockmafia und Friends in der Popnacht.
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0: Wer hat denn da heute Geburtstag? Das lösen wir jetzt mal auf. Wer ist dieser Sänger und Musiker? Stefan aus Hagen, guten Morgen.
4: Ja, einen schönen guten Morgen.
0: Du hast die Lösung.
4: Ja, ich glaube schon, das ist der Paul Simon.

0: Ja. Also, dann kannst
1: schöne Zeit. Singen.
0: Wunderbar. Das ist Paul Simon, der feiert heute Geburtstag. Happy Birthday to him. Du hast das erste Popnacht-Package mal eingeheimst hier. Du fährst mit Medikamenten durch die Gegend. Wie viel Prozent der Medikamente, die du durch die Gegend fährst, nimmst du selbst?
1: Ja, 3 oder 4.
0: Okay, ja, ist auch in Ordnung. Ja, 3 oder 4%.
1: Ja, das ist gegen Gicht, weil ich so gesund lebe.
0: Ach echt, du? Was ist das? Viel Fleisch oder was? Zu viel? Ehrlich?
1: Ja,
0: da bekommt man, was hat man früher so gesagt? Also meine Mutter hat
1: das gesagt. Ja, das kommt ja auch daher.
0: Ist
1: ja,
0: wirklich?
1: Ja.
0: Also nicht von was anderem oder so? Machst du denn Sport oder sowas?
1: Ja, ein bisschen Sport mache ich auch, weil ich ein künstliches Kniegelenk bekommen habe.
0: Alter, du bist ja nur am Jammern. Also, aber dafür klingst du noch ganz gut.
1: Nein, da hat man mich dazu gezwungen.
0: Mhm. Und wie dein Leben in Spanien, das würde mich mal interessieren. Also du träumst von Spanien, ja? Wie oft warst du denn schon dort?
1: Oh, ich weiß nicht. 20 Mal.
0: Und irgendwo in einer bestimmten Gegend vielleicht, wo du dann...
1: Ja, ich fahre sehr gerne nach Andalusien, nach Richtung Cadiz.
0: Und würdest du da auch dann hinsiedeln?
1: Sehr gerne, also ich glaube schon. Also dieses Deutschland
0: gefällt
1: mir politisch gerade nicht mehr so, dass ich mir vorstellen kann.
0: Da sind wir beim Stammtisch, das geht natürlich immer, aber du bist in Spanien, wenn du da einsteigen würdest, würde dir vielleicht auch einiges nicht so gefallen, aber ich bin auch ein Spanien-Fan, ich kann das total nachvollziehen.
1: Ja.
0: Ich liebe es auch. Und würdest du denn auch sagen, so in den nächsten Jahren schaffst du das oder musst du noch ein bisschen arbeiten?
1: Ja, also ganz, ein bisschen arbeiten müsste ich noch, aber dann so ganz rüber nicht, aber so 3-4 Monate könnte ich mir gut vorstellen, da zum Beispiel zu überwintern, wie ich das jetzt in ein paar Wochen auch mache.
0: Siehst du, da bin ich mal gespannt. Dann meldest du dich aber mal, wenn du in Spanien bist, in Andalusien, in Cadiz, ne?
1: Und dann,
0: wenn man in Cadiz ist, musst du dann auch surfen. Das ist also mit dem Kniegelenk ist das also mit schwierig.
1: Ich surf nicht mehr.
0: Du guckst sie nur an, die Surfer.
1: Ich guck mir das an,
0: Also dann komm gut an mit deinen Medikamenten, nimm deine 3, 4, die du brauchst, raus und den Rest überlässt du der Gesundung, ne? Bis bald.

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1: Yeah, take it to the flow now. 0:47 Uhr ist es. Vorsicht auf der A44 in Düsseldorf Richtung Mönchengladbach. Ein defektes Fahrzeug zwischen Tunnel Rheinschlinge und Tunnel Strümp. Und das ist ein kultischer Song hier in der Popnacht. Take me home tonight. Eddie Money, hier ist die Popnacht am Dienstag.

Wild Wild Fire. Gentleman und Michael Patrick Kelly hier in der Popnacht. Auch wenn eine Party irgendwo steigt, dann ist Manni nicht weit. Manni lebt in Obershausen im Westerwald, feiert gerade seinen 30. Geburtstag nach in einer umfunktionierten Backstube. Das ist jetzt ein Partyraum geworden, da kommt das halbe Dorf hin und dann ist ordentlich laut Musik. Er trommelt auf irgendwelchen Teigrüttelmaschinen rum, aber es fehlt ihm noch einen Song. Der klingt ja auch schon wie ein Teigrüttler hier, dieser Hit hier, ne? Fängt zumindest mal so an hier. Melanie C. Never be the same again. Für diese Party ganz gut geeignet. Im Westerwald. Und wenn ihr noch was habt, das ihr der Welt erzählen möchtet, ob es eine Verkehrsmeldung ist oder vielleicht auch ein Geburtstag oder irgendwas anderes, dann gerne WhatsApp schicken. 07221 2011.

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1: Um 1 Uhr mit Klaus Reginek. Nach dem Rücktritt der SPD-Co-Vorsitzenden und Bundesarbeitsministerin Baas soll der frühere Ministerpräsident von Rheinland-Pfalz, Alexander Schweizer, neuer Arbeitsminister werden. Baas war nach einem Todesfall in ihrer Familie und Vorwürfen aus der Union zurückgetreten. Sie würde Reformen verschleppen, etwa die des Rentensystems. Aus Berlin, Hauptstadtkorrespondentin Dagmar Pepping.
2: Schweizer gilt als ausgewiesener Gegner der Abschaffung der abschlagsfreien Rente nach 45 Beitragsjahren. Bereits heute ist ein erstes Gespräch des neuen Ministers mit dem Kanzler geplant, kündigt der SPD-Chef Lars Klingbeil an. Schweizer ist im Stoff. Vor seiner Zeit als Regierungschef in Rheinland-Pfalz war er Landesminister für Arbeit und Soziales. Bei Lars Klingbeil, dem Vizekanzler und Finanzminister, stellt sich die Frage, ob er bleiben kann. Nach dem Rücktritt seiner Co-Vorsitzenden Bärbel Baas kündigte Klingbeil an, dass die gesamte SPD-Führung neu gewählt werden soll. Auf einem Parteitag zum Jahreswechsel. Offen, ob er erneut für die Doppelspitze antritt.
1: Nach den jüngsten Äußerungen von US-Präsident Trump zur Ukraine hat Bundeskanzler Merz mit dem ukrainischen Präsidenten Selenskyj telefoniert. Trump hatte gesagt, das Land brauche einen neuen Präsidenten. Selenskyj stehe einem Frieden mit Russland im Weg. Merz bekräftigte in dem Telefonat dagegen die Solidarität Deutschlands mit der Ukraine, so ein Regierungssprecher. Merz und Selenskyj seien sich darin einig gewesen, dass es an Russland liege, etwa einer Nicht-Angriffsvereinbarung auf Energieinfrastruktur zuzustimmen, so der Sprecher. Der britische Premierminister Burnham plant, die Beziehungen seines Landes zur EU weiter zu verbessern. Er will bei einem anstehenden Gipfeltreffen seines Landes mit der Europäischen Union weitere Verträge schließen. So zum Beispiel über den einfacheren Handel mit Lebensmitteln und Getränken. Burnham hatte zuletzt auch konkret über eine Rückkehr Großbritanniens in die EU gesprochen, als erster britischer Regierungschef seit dem Brexit. In Frankreich hat ein 14-Jähriger mit einer Schrotflinte in einer Schule um sich geschossen. Wie die Polizei mitteilte, wurden eine Lehrerin und der Schulleiter verletzt, sind aber nicht in Lebensgefahr. Der Schüler konnte von Angestellten der Schule überwältigt und später festgenommen werden. Sein Motiv ist noch unklar. Nach Angaben der Staatsanwaltschaft gab es an der betroffenen Mittelschule aber keine Schülerproteste. Diese halten an anderen Schulen in Frankreich seit Wochen an. Das Wetter in Deutschland. Nachts in Deutschland teils klar, teils wolkig oder neblig und vereinzelt Regen. Die Tiefstwerte plus 11 bis minus 2 Grad. Am Tag nach Osten hin länger Sonne, sonst viele Wolken und ab und zu Regen.

0: Dazu maximal 12 bis 19 Grad. 1:03 Uhr.
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2: In Weixdorf ist der Bahnübergang in der Königsbrücker Landstraße wegen Bauarbeiten bis Donnerstag ca. 6 Uhr gesperrt. A4 Dresden-Frankfurt. Zwischen Hohenstein-Ernsthal und Glauchau-West wird in Richtung Frankfurt die Fahrbahn erneuert. Bis voraussichtlich Dezember wird der gesamte Verkehr mit je 2 Fahrspuren pro Richtung auf der Richtungsfahrbahn Dresden geführt. Dadurch ist in Richtung Frankfurt die Anschlussstelle Glauchau-Ost bis Ende Oktober gesperrt. Auf der A4 Dresden-Frankfurt wird zwischen Stadtroda und Jenatzentrum die Fahrbahn Richtung Frankfurt erneuert. Bis voraussichtlich Dezember wird der gesamte Verkehr mit je 2 Fahrspuren pro Richtung auf der Richtungsfahrbahn Dresden geführt.
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3: Mit Ben Streubel. Dann wird's gleich ein bisschen lauter. Ein bisschen, was heißt hier ein bisschen? 5,7932% lauter spiele ich den Song. Also jede Menge Phon bis zur Ohramputation. Ihr bestimmt, welcher Titel das sein wird, der hier laut gespielt wird. Vorschläge sammle ich jetzt ein. 07221 2011.
4: Hab ich was gesagt?
3: 07221 2011.
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0: Sorry, eine Eilmeldung an Falschfahrer auf der A6 Kaiserslautern-Mannheim. Zwischen Frankenthal und Mannheim-Sandhofen kommt ein Fahrzeug entgegen, ein Falschfahrer. Bitte äußerst rechts fahren, nicht überholen. Wir melden uns, wenn die Gefahr vorüber ist. Auf der A6 Kaiserslautern-Mannheim zwischen Frankenthal und Mannheim-Sandhofen. Da ist ein Falschfahrer unterwegs. In beiden Richtungen bitte vorsichtig fahren.
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0: The Car Wash.
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0: Und heute Nacht kommen die Vorschläge aus Hessen und Niedersachsen. André aus Großzimmern. Guten Morgen, André.
2: Guten Morgen.
0: Und du fährst ein Auto holen oder bringst eins weg oder überführst eins, ne? So war das.
2: Ich fahre jetzt nach Bremen im Zug und dann fahre ich ein Auto zurück.
0: Okay, das machst du dann öfter die Woche?
2: Das mache ich öfters, ja.
0: Ja, und dann hast du die tollsten Autos wahrscheinlich schon gefahren, ne? Was war denn das für dich aufregendste Fahrzeug?
2: Vor 2 Wochen habe ich einen Chevy Suburban nach Stendal gefahren.
0: Fantastisch. So Suburban LT, die verlängerte Version?
2: Die lange Version, ja.
0: Und das fahren die immer beim FBI und so, ne?
2: Ja,
0: in schwarz, ja. Aber. Da kannst du also Vorfahrt, Blaulicht vorne dran. Und dann kommt der Suburban LT.
2: Der Wagen war schon geil, ja.
0: Ja, siehst du mal, André aus. Die sind aber sehr weich gefedert, ne? Wenn man damit fährt, oder? Die schwimmen so teilweise.
2: Ja,
0: auch.
2: Ja, der schwimmt ziemlich.
0: Ich hab's mal als Leihwagen gefahren irgendwo in den USA. So, du hast ja auch so von Five Finger Death Punch.

0: das möchte, merkt sich das und wird sich gleich wünschen. Harm aus Schiffdorf, Niedersachsen. Guten Morgen, Harm.
1: Guten Morgen.
0: Du bist für die Rolling Stones, ne? Anybody see my baby? Anybody.

0: haben, verbringt die Nacht nicht mit Autos, sondern mit Käse. Welchen Käse gibt es denn in welcher Form bei dir?
1: Es gibt Gouda-Käse in Würfelform.
0: Ah ja, kann man auch machen. Kann man immer essen so. Da liegt man im Bett drin, haut sich das rein so.
1: Natürlich.
0: 2 Kilo und dann hofft man, dass die Rolling Stones, wenn man mit dem Fuß sich bewegt dazu, dann das wieder als Kalorienverlust wettmachen. Also, die beiden Songs treten gegeneinander an. Anybody See My Baby, Rolling Stones oder Five Finger Death Punch mit a little bit off. 0722 1 2011. Ihr entscheidet das. Five Finger Death Punch oder die Stones. 0722 1 2011. Was wird der lauteste Hit dieser Nacht?

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1: Na, dann lösen wir mal auf hier. André aus Großzimmern für Hessen war für Five Fingers Death Punch mit A Little Bit Off und Harm aus Schiffdorf Rolling Stones Anybody Seen My Baby. Das ging doch ordentlich hin und her, muss man sagen. Und hier, was haben wir, Paulus?
2: Hallo, die Stones bitte.
1: Ja, die Stones bitte, ja, die Stones, die haben das Rennen gemacht. 77% aller Anrufer mache ich jetzt ein bisschen lauter hier. Den Lenkrad.

Es ist 1.23 Uhr, eine Entwarnung von der A6 Kaiserslautern-Mannheim. Da ist kein Falschfahrer mehr unterwegs zwischen Frankenthal und Mannheim-Sandhofen. Der neue Hit von The Script in der Popnacht heißt Man in the Arena.

The Script Neuheit, Man in the Arena. Das ist 1.27 Uhr, eine Gefahrenstelle von der B27 Heilbronn in Richtung Stuttgart. Da liegt ein Leitkegel, wo er nicht hingehört, zwischen Bietigheim und Ludwigsburg-Nord.

0: Makeba Jane aus Toulouse, Frankreich. Makeba, hier ist die Popnacht.
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0: 1.31 Uhr.
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6: Heute herrscht von Vorpommern bis nach Bayern oft sonniges Herbstwetter. Sonst dominieren die Wolken. Die Sonne zeigt zwischendurch nur kurz und von Westen regnet oder nieselt es gelegentlich bei 10 Grad in der Rhön und 20 Grad im Rheinland. Morgen geht es im Süden grau und örtlich nass los. Im Norden sowie in der Mitte gibt es nach Nebelauflösung einen Mix aus Sonnenschein und Wolken.
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7: Kreis Eichsfeld. Die Bahnhofstraße ist zwischen Gernrode und Niederoschel in beiden Richtungen wegen Reparaturarbeiten bis ca. 7 Uhr gesperrt. In Weixdorf ist der Bahnübergang in der Königsbrücker Landstraße wegen Bauarbeiten bis Donnerstag ca. 6 Uhr gesperrt. A4 Dresden-Frankfurt. Zwischen Hohenstein-Ernsthal und Glauchau-West wird in Richtung Frankfurt die Fahrbahn erneuert. Bis voraussichtlich Dezember wird der gesamte Verkehr mit je 2 Fahrspuren pro Richtung auf der Richtungsfahrbahn Dresden geführt. Dadurch ist in Richtung Frankfurt die Anschlussstelle Glauchau-Ost bis Ende Oktober gesperrt.
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0: Und die am meisten unterschätzte Höchsttemperatur heute in Eitorf werden es 15 Grad. Hier ist die Popnacht. Mein Name Ben Sträubel.

0: Major Lazer, Justin Bieber.
1: Cold Water, hier ist die Pop-Nacht. Heute ist im Übrigen auch der internationale Zieh-dich-fein-an-Tag. Deswegen passt das eigentlich ganz gut, dass wir uns jetzt mal über tolle Klamotten, teure Klamotten natürlich unterhalten. Die müssen nicht unbedingt schön aussehen, aber ich meine, das, was wir jetzt haben, das ist schon mal ein ordentliches Ding, ein Stück Stoff, wo 12 Millionen Euro hingelegt werden für. So viel wurde noch nie für ein Basketballtrikot bezahlt. Das hat ein Typ bei einer Auktion in den Vereinigten Staaten jetzt gemacht. Für ein Trikot von der Basketballlegende Michael Jordan. Kevin Frisch, sei mir gegrüßt. Ja, aus dem Popnacht-Team. Was macht man damit beim Joggen tragen oder so ein Ding?
2: Das wäre wohl das dekadenteste Jogging-Outfit ever. Der Typ, der es ersteigert hat, ist Immobilieninvestor. Also er könnte damit eine sehr, sehr teure Wohnung noch sehr, sehr viel teurer machen. Im Zweifel kommt es aber wohl einfach in seine eigene.
1: Ja, also solche Preise zahlen andere Menschen für vielleicht Gemälde oder sowas von Picasso. Oder. Aber wenn so ein Trikot in einem Rahmen an der Wand hängt, ist es ja quasi auch sowas wie ein Gemälde.
2: Ja, es ist dieses ikonische rote Trikot der Chicago Bulls mit Jordans Rückennummer 23 und signiert von ihm ist es natürlich auch. Getragen hat er es in seiner letzten Saison bei den Chicago Bulls. Und der letzte Rekord für ein Basketballtrikot bei einer Auktion wurde erst im September aufgestellt. Auch für ein Michael Jordan Trikot. Da waren es umgerechnet knapp 11 Millionen Euro, jetzt eben mehr als 12.
1: Es macht den Eindruck, als seien wir da in Deutschland schon wieder abgehängt worden. Können wir da anstinken hier in Deutschland mit diesen Preisen? Ich vermute nein.
2: Ich habe mal bei einer großen Auktionsplattform geschaut, ein signiertes Jubiläumstrikot von Florian Wirtz aus seiner Zeit bei Leverkusen. 2000 Euro. Bei einer internationalen Auktion hat ein Schweinsteiger Trikot mal rund 11.000 Euro gebracht.
1: Immerhin.
2: Und die komplette Fußballnationalmannschaft der Männer hat mal Trikots versteigert nach einem Charity-Spiel gegen die Ukraine. Insgesamt kamen für die Trikots knapp 65.000 Euro zusammen.
1: Also wir rechnen mal kurz zusammen. 65.000 Euro für die ganzen DFB-Trikots und 12 Millionen für das eine Basketball-Trikot von Michael Jordan. Naja. Also wir halten fest, um jetzt diese Preise erzielen zu können in Deutschland, Michael Jordan Trikot, da passt die deutsche Fußballnationalmannschaft doch ordentlich rein. Kloppo müsste den Kader nochmal vergrößern und zwar 185 Mal.

Week. Warum nicht auch mal wieder die Barenaked Ladies? Auf der A2 Hannover in Richtung Dortmund, da liegen Gegenstände zwischen Hannover, Bodfeld und Langenhagen und eine ungesicherte Unfallstelle auf der A24. Hamburg in Richtung Berlin zwischen Meilenburg und Pritzwalk. Wir können uns auch gegenseitig warnen ein bisschen. Also wenn ihr irgendwas gesehen habt, das nicht auf die Autobahn, Bundesstraße oder auf den Feldweg gehört, dann 07221 2011. Ich gebe das dann weiter mit meinen schönsten Worten, die ich in diesem Moment zur Verfügung habe, wenn ihr mir die Informationen gebt. 07221 2011.

Bruno Mars und All My Soul. Ein Happy Birthday, liebe Simone. Happy Birthday to you. Und Simone feiert den 37. Geburtstag auf Teneriffa. Da lebt sie in Puerto de la Cruz und trinkt einen Bananenwein aus eigenem Anbau. Ja, es gibt auf Teneriffa tatsächlich Bananenwein. Ich habe das auch mal genossen irgendwo. Ist lustig, weil die wissen gar nicht, wohin mit den Bananen. Ich glaube, sie sind teurer als alle anderen Bananen, die es auf dem Weltmarkt gibt. Und dann machen sie Wein draus. Also, dann lasst ihr das mal schmecken. Sie hat sich ausgesucht von Lily Allen, The Fear. Ich stelle mir Bananenwein vor, trinke einen Kaffee, nicht aus eigenem Anbau, aber aus einem Automaten, der keine Becher mehr hat. Er hat keine Becher mehr? Das ist doch nicht möglich. Weil für mich ist der größte Albtraum, ist also aus einer Tasse zu trinken, die in einer Rotation war, in einem Büro beispielsweise, wo irgendein Chef mit dem Zeigefinger mit dem rechten hingeht unter kaltem Wasser und dreht mal so eine Runde, streichelt sozusagen mal das Innenleben dieser Tasse und dann stellt das wieder in den Schrank. Ich will nicht sagen, dass es hier so gemacht wird, aber ich habe auch schon mal was Ähnliches gesehen, hier im Haus. Ja, weißt du gar nicht, ne, Kevin? Siehst du? Na gut, also ich probiere es mal, wenn ich in 10 Minuten nicht mehr zu hören bin, dann habe ich das nicht so gut weggesteckt. Aber erstmal für die Kanaren und für Simone, Lily Allen, The Fear in der Popnacht. Oh.

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1: Um 2 Uhr mit Klaus Reginick. Die Verbraucherpreise in Deutschland verteuern sich weiter. Das zeigen aktuelle Zahlen zur Inflationsrate. Die ist erstmals seit 3 Jahren wieder über die 3%-Marke gestiegen. Das hat das Statistische Bundesamt anhand vorläufiger Zahlen errechnet. Aus der Nachrichtenredaktion dazu Stefan Eferz.
2: 3,3% mehr als im September vor einem Jahr. Die Verbraucher müssen immer mehr Geld für Dinge des täglichen Bedarfs ausgeben. Im Monat davor waren es auch schon 2,9%. Nahrungsmittel haben sich im Vergleich zum Vorjahreszeitraum moderat verteuert. Aber der Iran-Krieg treibt die Energiepreise seit Monaten nach oben. Die Folge sind Rekordpreise für Diesel und Benzin an den Tankstellen. Die Preissteigerung verringert die Kaufkraft der Menschen. Sie können sich immer weniger leisten und kaufen weniger ein.
1: CSU-Chef Söder drängt darauf, die Rentenreform möglichst schnell umzusetzen. Nach dem Rücktritt von Bundesarbeitsministerin Baas forderte Söder am Abend in der ARD, der neue Arbeitsminister Schweizer müsse die in der Koalition getroffenen Einigungen übernehmen und dürfe sie nicht in Frage stellen. Schweizer wird Nachfolger von Baas an der Spitze des Bundesarbeitsministeriums. Baas war wegen eines Todesfalls in der Familie und Vorwürfen aus der Union zurückgetreten, sie würde Reformen verzögern. Der vor allem durch die preisgekrönte Fernsehserie Breaking Bad bekannte US-Schauspieler R.J. Mitty ist tot. Er starb im Alter von 34 Jahren, wie die US-Justizbehörden mitteilten. Zur Todesursache wurde bisher nichts bekannt. Mitty spielte in Breaking Bad die Rolle des Walter White Jr., als Sohn des Chemielehrers und späteren Drogenbosses Walter White. Breaking Bad lief ab 2008 über 5 Staffeln und wird regelmäßig als bahnbrechende Fernsehserie gefeiert. Die deutsche Fußballnationalelf der Frauen bestreitet am Abend ihr 2. Länderspiel der WM-Saison. Die DFB-Elf trifft im Bremer Weserstadion auf Japan. ARD-Sportreporter Christopher Klein.
3: Offensiv genauso treffsicher wie beim 4:2 zum Saisonstart gegen Australien. Defensiv noch stabiler und kompromissloser. Das ist der Auftrag von Bundestrainer Christian Wück an seine Nationalspielerinnen vor dem Duell gegen Asienmeister Japan. Der Respekt vor den Gegnerinnen ist groß. Die schwierigste Aufgabe wird es sein, gegen die ballsicheren Japanerinnen überhaupt in die Zweikämpfe zu kommen. Erst zum 2. Mal sind die DFB-Frauen für ein Länderspiel in Bremen zu Gast. Beim 1. Mal vor rund 1,5 Jahren in der Nations League gab es einen begeisternden 4:0 Erfolg gegen die Niederlande.
1: Das Wetter in Deutschland, nachts teils klar, teils wolkig oder neblig und vereinzelt auch Regen bei Tiefstwerten von 11 bis minus 2 Grad. Am Tag nach Osten hin länger Sonne, sonst viele Wolken und ab und zu Regen, dazu maximal 19 Grad. 2:03 Uhr.
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4: Kreis Eichsfeld. Die Bahnhofstraße ist zwischen Gernrode und Niederoschel in beiden Richtungen wegen Reparaturarbeiten bis ca. 7 Uhr gesperrt. In Weixdorf ist der Bahnübergang in der Königsbrücker Landstraße wegen Bauarbeiten bis Donnerstag ca. 6 Uhr gesperrt. Auf der A4 Dresden